0: sagt der Älteren als wesentlichen Grund.
1: Es ist eine Entspannung eingetreten. Ich muss mich da bei den Pensionistinnen und Pensionisten bedanken, dass sie hier auch entsprechend beigetragen haben. Aber es wird trotzdem notwendig sein, bei den kommenden Finanzausgleichsverhandlungen über zusätzliche Mittel für den Ausbau der Versorgung zu verhandeln.
0: Denn die finanzielle Lage der Kasse bleibe angespannt. Das Defizit werde nächstes Jahr leicht und 2028 dann auf 380 Millionen Euro steigen. Geplante Leistungsverbesserungen zur Verkürzung von Wartezeiten wie Facharztzentren und weitere Primärversorgungszentren seien da noch gar nicht eingepreist, so Huss.
2: Ein abgebrochenes Triebwerkteil hat zu dem Fensterunglück in einer Ryanair-Maschine im Juli geführt, bei dem ein Mann fast aus dem Flugzeug gesogen worden ist. Die US-Flugsicherheitsbehörde hat jetzt festgestellt, dass ein Teil des Triebwerks nach dem Start abgebrochen ist, möglicherweise durch Vogelschlag. Der 61-jährige Passagier hat bei dem Unfall Verletzungen an Hals und Schulter sowie Schurfwunden erlitten. In der Fußball-Bundesliga setzt der LASK seine Erfolgsserie auch im Oberösterreich-Derby fort. Der Meister lässt Ried keine Chance, feiert den dritten Sieg im dritten Spiel und festigt die Tabellenführung, Dennis Bankowski.
3: Trotz früher Führung des Außenseiters aus Ried bereits nach 9 Minuten feiert der LASK einen überlegenen und souveränen 4:1 Derby-Sieg gegen die Innviertler, den ersten in der Bundesliga seit fast 5 Jahren, Kapitän Sascha Horvath.
4: Das Tor, was sie geschossen haben, war sehr für uns sehr unglücklich, aber dann haben wir trotzdem gleich von der ersten Minute habe ich ein gutes Gefühl gehabt, dass wir das gewinnen. Wir hätten noch ein paar machen können, aber im Großen und Ganzen war es heute wieder eine gute Leistung.
3: Für den Meister aus Linz ist es saisonübergreifend bereits der 7. Bundesliga-Sieg in Folge. Die Linzer tanken Selbstvertrauen und präsentieren sich gerüstet fürs Champions League Playoff-Hinspiel am Mittwoch bei Celtic Glasgow.
2: Und jetzt zum Wetter und zu Nathalie Auer.
5: Viel Sonne erwartet uns heute und das bei meist strahlend blauem Himmel. Nicht ganz ungetrübt ist es allerdings in Vorarlberg und Tirol. Hier bilden sich ab Mittag Quellwolken und stellenweise wird es nass oder gewittrig. Dabei kann es in nur kurzer Zeit viel regnen. Die Temperaturen, die liegen im Moment noch fast überall unter 20 Grad. Bis zum Nachmittag steigen sie dann auf 29 bis 36 Grad. Hitze-Hotspots sind das Inntal und der Donauraum. Morgen geht's mit ähnlichen Höchstwerten weiter und diesmal sind einzelne Schauer und Gewitter auch von Salzburg bis zur Steiermark möglich.
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1: Es ist 3 Uhr im Nachrichtenstudio. Gabriele Tüchler. Die Trockenheit der vergangenen Wochen wirkt sich immer mehr auf die Wasserversorgung aus. In einigen Gemeinden in Österreich ist die Lage bei der Wasserversorgung angespannt. Zu den Ursachen für die Probleme bei der Wasserversorgung sagt Trinkwasserexperte Roman Neunteufel von der BOKU Wien.
2: Im alpinen Gebiet gibt es auch meistens mehr Niederschläge. Allerdings, was jetzt passiert ist, dass diese Niederschläge nicht mehr so gleichmäßig verteilt sind wie früher, sondern dass wir im Sommer sehr viel weniger Niederschlag haben, dass wir im Winter sehr viel mehr Niederschlag haben. Und dummerweise ist der Grundwasserkörper kein Akku, den man auf 300% laden kann, sondern alles, was dann über 100% rausgeht, das fließt oberflächlich ab. Das geht in die Flüsse und das steht dann im heißen, trockenen Sommer trotzdem nicht zur Verfügung, auch wenn es im Winter genügend regnen würde.
1: Zwei Schwerverletzte hat es bei Gleitschirmunfällen in Tirol gegeben. Ein 40-Jähriger ist in Wörgl beim Landeanflug mit dem Kopf gegen eine Mauer geprallt. Gestern Nachmittag hat sich dann ein 45-Jähriger bei einer Notlandung im Osttiroler Obertiliach eine schwere Rückenverletzung zugezogen. Heute vor 5 Jahren haben die radikal-islamischen Taliban in Afghanistan die Macht zurückerobert. Die USA sind überstürzt abgezogen. Seitdem regieren die Taliban mit eiserner Faust, vor allem gegen Frauen und Mädchen. Teresa Kulovic berichtet.
3: August 2021. Innerhalb weniger Wochen schaffen es die Taliban, Afghanistan wieder unter ihre Kontrolle zu bringen. Am 15. August nehmen sie Kabul ein, nachdem die USA überstürzt das Land verlassen haben. Seitdem hat sich vieles verändert, vor allem für die knapp 22 Millionen Frauen und Mädchen im Land. Frauen dürfen de facto nichts mehr ohne männliches Familienmitglied außerhalb der eigenen vier Wände machen. Zugang zu Bildung und Arbeitsplätzen ist ihnen prinzipiell verwehrt, in der Öffentlichkeit zu sprechen verboten. Jeden Zentimeter des Körpers zu verhüllen hingegen ein Muss. Rechte in der Ehe sind kaum vorhanden. Gleichstellung zwischen Mann und Frau gibt es sowieso nicht. Die Taliban sehen all das nicht so dramatisch. Frauen könnten all ihre Rechte wahrnehmen, heißt es da. Von diesen Rechten ist allerdings nicht mehr viel übrig.
1: Spanien hat seine Polizei- und Militärpräsenz in seiner nordafrikanischen Exklave Ceuta verstärkt. Denn in den sozialen Netzwerken sind Aufrufe zu einem erneuten Massenansturm auf Ceuta aufgetaucht. Im Juli haben bereits mehr als 70.000 Menschen versucht, die Grenze von Marokko zur spanischen Exklave zu überwinden. Und jetzt zum Wetter und Nathalie Auer.
4: Frisch starten wir in das Wochenende mit Temperaturen von meist nur 11 bis 18 Grad. Tagsüber wird es dann aber überall heiß mit 30 bis 36 Grad. Bis zu 36 Grad werden es im Raum Linz und im Machfeld. Dazu gibt es heute jede Menge Sonnenschein. In Vorarlberg und Tirol bilden sich langsam aber auch größere Quellwolken und einzelne Schauer und Gewitter. Den Wind, den spüren wir heute vom Weinviertel bis ins Burgenland mit Spitzen bis zu 40 Kilometer pro Stunde. Morgen geht's dann ähnlich heiß und oft sonnig weiter. Schauer und Gewitter können diesmal aber im gesamten Bergland auftauchen.
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1: Es ist 4 Uhr im Nachrichtenstudio. Gabriele Tüchler. Wie und wann Österreichs Landwirtinnen und Landwirte finanzielle Unterstützung für erlittene Dürreschäden und Ernteausfälle bekommen könnten, ist weiter offen. Das politische Ringen darum geht weiter. Die SPÖ will Hilfsgelder für Landwirte erst freigeben, wenn es eine Einigung beim Klimagesetz gibt. Auch Klimaminister Norbert Totschnig von der ÖVP drängt auf eine schnelle Einigung, wie er in der ZIB2 sagt, und verweist auf seinen Entwurf dazu.
2: Am Ende braucht es eines. Alle müssen aufeinander zugehen. Dann ist ein Kompromiss möglich. Was auf dem Tisch liegt, ist sehr gut vorbereitet. Ich habe im Vorfeld Gespräche geführt mit allen Umweltsprechern aus den Regierungsfraktionen. Ich bin zuversichtlich, was es jetzt braucht, ist es den finalen Durchbruch. Der muss aus meiner Sicht jetzt gelingen. Die Chance ist sehr hoch und das Gesetz muss jetzt kommen.
1: Wochenende heißt Staugefahr, diesmal vor allem zwischen Österreich und Deutschland. Wegen des Niedrigwassers auf dem Rhein werden Transporte von Wasserwegen auf die Straße verlagert. Dafür lockern an diesem Wochenende 15 deutsche Bundesländer Fahrverbote an Sonntagen, teilweise auch heute Samstag. Aus Berlin, Regina Pöll.
3: Vor allem auf der A10 Tauernautobahn oder am Grenzübergang Walserberg könnte es sich stauen. Denn auch Bayern lockert das Fahrverbot heute und am Sonntag. Nur Sachsen-Anhalt bleibt bisher dabei. Die Politik will mit den Lockerungen Lieferengpässe etwa bei Stahl und Chemikalien verhindern. Der Hamburger Lkw-Fahrer Erwin Greifeld hält wenig davon, auch an Sonntagen zu fahren.
4: Wir haben einfach nicht genug Fahrer und Fahrzeuge, die das abdecken.
3: Darauf verweisen auch Spediteure. Zum Schwerverkehr kommt dieses Wochenende aber auch Rückreiseverkehr. In 4 deutschen Bundesländern enden gerade die Ferien. Ebenfalls eine Gefahr für Stau durch Österreich.
1: Ein schweres Erdbeben der Stärke 7,7 und mehrere Nachbeben haben die Küste Indonesiens erschüttert. In mehreren Gebieten sind Tsunamiwellen von weniger als einem Meter Höhe registriert worden. Viele Menschen sollen aus ihren Häusern geflüchtet sein. Nach aktuellen Meldungen soll es mindestens 2 Tote geben. Beim Tennisturnier in Cincinnati, die Generalprobe für die US Open, muss sich Lili Tagger bereits nach der ersten Runde geschlagen geben. Die 18-jährige Osttirolerin verliert gegen die Australierin Tally Gibson nach mehr als 2,5 Stunden mit 6:4, 1:6 und 5:7. Und jetzt zum Wetter und zu Nathalie Auer.
5: Viel Sonne erwartet uns heute und das bei meist strahlend blauem Himmel. Nicht ganz ungetrübt ist es allerdings in Vorarlberg und Tirol. Hier bilden sich ab Mittag Quellwolken und stellenweise wird's nass oder gewittrig. Dabei kann es in nur kurzer Zeit viel regnen. Die Temperaturen, die liegen im Moment noch fast überall unter 20 Grad. Bis zum Nachmittag steigen sie dann auf 29 bis 36 Grad. Hitze-Hotspots sind das Inntal und der Donauraum. Morgen geht's mit ähnlichen Höchstwerten weiter und diesmal sind einzelne Schauer und Gewitter auch von Salzburg bis zur Steiermark möglich.
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1: Am Mikrofon Eva Liebentritt. Die Bundesregierung will die Arbeitsmöglichkeiten für ausländische Arbeitskräfte verbessern. Die Wirtschaft sucht händeringend nach Fachkräften und findet sie immer öfter nur im Ausland. Mit der Rot-Weiß-Rot-Karte dürfen ausländische Arbeitskräfte nach Österreich kommen, vorausgesetzt sie haben hier einen festen Job und werden mindestens nach dem Kollektivvertrag bezahlt, berichtet Andreas Meyer-Bohusch.
2: Die Zahl der Rot-Weiß-Rot-Karten hat sich in den letzten 5 Jahren in etwa verdoppelt. Derzeit sind mehr als 12.000 ausländische Arbeitskräfte über die Rot-Weiß-Rot-Karte beschäftigt. Rund 2/3 davon in dringend gesuchten Mangelberufen. Für heimische Beschäftigte seien die ausländischen Fachkräfte keine Bedrohung, sagt Bettina Lindner, die eine Personalagentur betreibt.
3: Denn mit der Rot-Weiß-Rot-Karte kommen nur Fachkräfte ins Land, die eben auch das Gehalt einer Fachkraft verdienen. Mindestens den Kollektivgehalt einer Person, die entweder eine Lehre abgeschlossen hat oder ein Studium abgeschlossen hat.
2: Welche Erleichterungen für die Rot-Weiß-Rot-Karte kommen werden, kann das Arbeitsministerium noch nicht sagen. Es werde verhandelt.
1: Ohne Ergebnis ist das erste direkte Regierungstreffen zu den Dürrehilfen für die Landwirte gestern zu Ende gegangen. Knackpunkte sind weiterhin die Gegenfinanzierung und die Treffsicherheit der Hilfen. Die ÖVP schlägt Betriebsmittelkredite sowie eine Finanzierung über die Sozialversicherung vor. SPÖ und NEOS wiederum fordern eine ressortinterne Gegenfinanzierung. US-Präsident Donald Trump will die Straße von Hormuz nach dem Iran-Krieg zum US-Territorium erklären. Das sagte Trump bei einem Auftritt in New York. Weitere Details nannte er nicht. Der Iran zeigt sich unterdessen unbeeindruckt von der Ankündigung. Vor der Küste der indonesischen Insel Flores ist es zu einem schweren Erdbeben gekommen. 2 Menschen kamen dabei ums Leben, eine Person wurde verletzt. Der Erdstoß hatte laut der US-Erdbebenwarte eine Stärke von 7,7 und ereignete sich in einer eher geringen Tiefe von rund 10 Kilometern. Die Behörden gaben auch eine Tsunami-Warnung aus, die inzwischen aber wieder aufgehoben wurde. Das waren die Nachrichten mit Eva Liebentritt. Und jetzt noch zu den Wetteraussichten.
4: Vor uns liegt ein sehr sonniges und heißes Wochenende. Wir starten heute recht frisch in den Feiertag. Aktuell hat es meist zwischen 11 und 19 Grad. Bis zum Nachmittag erreichen die Temperaturen 29 bis 36 Grad. Auf den Bergen in 2000 Meter Höhe hat es heute zwischen 18 und 22 Grad. Dazu bekommen wir heute im Großteil des Landes wieder strahlenden Sonnenschein. Diesmal sind aber vor allem in Vorarlberg und Tirol auch größere Quellwolken dabei und die entwickeln sich vereinzelt zu Regenschauern oder Gewittern. Im Osten, vom Burgenland bis ins Weinviertel, spüren wir heute außerdem lebhaften Südwind. Morgen dreht der Wind auf West und bringt mehr Wolken als heute. Im Lauf des Tages sind vor allem in den Alpen auch ein paar Schauer und teils heftige Gewitter dabei. Länger sonnig bleibt es im Südosten und im Osten und hier im Wiener Becken und im Weinviertel steigert sich die Hitze noch ein wenig bis auf etwa 37 Grad. Meist hat es aber von West nach Ost 25 bis 35 Grad. So viel zum Wetter von Georg Brack.
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1: Im Nachrichtenstudio begrüßt sie Tom Brandenberger. Ohne Ergebnis ist das erste Regierungstreffen zu den Dürrehilfen für die Landwirte gestern zu Ende gegangen. Knackpunkte sind weiterhin die Gegenfinanzierung und die Treffsicherheit der Hilfen. Landwirtschaftsminister Norbert Totschnig von der ÖVP pocht in der Zeit im Bild 2 darauf, dass zusätzliche Gelder notwendig seien. Er will den Bauern vor allem bei der Liquidität helfen.
2: Ich habe da Vorstellungen zum Beispiel, dass wir Betriebsmittelkredite zur Verfügung stellen mit gestützten Zinssätzen, damit Futter angekauft werden kann, damit Saatgut angekauft werden kann. Wir wollen auch beispielsweise darüber nachdenken, wie wir im Bereich der Sozialversicherung etwa entlasten können, weil die Sozialversicherung ein sehr, sehr großer Kostenpunkt ist und die Betriebe Liquidität brauchen. Sie brauchen Liquidität, um zusätzlich anzukaufen.
1: Sagt Landwirtschaftsminister Totschnig. Der gestern ausgebrochene erneute Brand im Föhrenwald im niederösterreichischen Bezirk Neunkirchen konnte am Abend vorerst unter Kontrolle gebracht werden. Die meisten Bewohner der Gemeinde, die evakuiert werden musste, konnten in ihre Häuser zurückkehren. Der Feuerwehreinsatz dürfte aber noch heute andauern. Die 60-tägige Waffenruhevereinbarung zwischen den USA und dem Iran läuft heute aus. Der Iran hat nach eigenen Angaben noch nicht entschieden, ob neue Verhandlungen mit Washington aufgenommen werden sollen. Wechselseitige Angriffe hatten in den vergangenen Wochen die Vereinbarung immer wieder gebrochen. US-Präsident Donald Trump hat zudem nun angekündigt, dass er die Straße von Hormuz nach dem Irankrieg zum US-Territorium erklären will. Bei einem schweren Erdbeben vor der Küste Indonesiens sind nach ersten Angaben mindestens 2 Menschen ums Leben gekommen. Die Erdstöße erreichten eine Stärke von 7,7. Das Epizentrum lag in einer geringen Tiefe von rund 10 Kilometern. Eine Tsunami-Warnung konnte inzwischen wieder aufgehoben werden. Videos zeigen, wie Menschen in Panik aus ihren Häusern laufen. Auf der Insel Flores soll zumindest ein Gebäude eingestürzt sein. In der Fußball-Bundesliga setzt der LASK seine Erfolgsserie auch im Oberösterreich-Derby fort. Der Meister lässt Ried keine Chance, feiert den 3. Sieg im 3. Spiel und festigt die Tabellenführung. Dennis Bankowski.
3: Trotz früher Führung des Außenseiters aus Ried bereits nach 9 Minuten feiert der LASK einen überlegenen und souveränen 4:1 Derby-Sieg gegen die Innviertler, den ersten in der Bundesliga seit fast 5 Jahren, Kapitän Sascha Horvath.
4: Das Tor, was sie geschossen haben, war sehr für uns sehr unglücklich, aber dann haben wir trotzdem gleich von der ersten Minute habe ich ein gutes Gefühl gehabt, dass wir das gewinnen. Wir hätten noch ein paar machen können, aber im Großen und Ganzen war es heute wieder eine gute Leistung.
3: Für den Meister aus Linz ist es saisonübergreifend bereits der 7. Bundesliga-Sieg in Folge. Die Linzer tanken Selbstvertrauen und präsentieren sich gerüstet fürs Champions League Playoff-Hinspiel am Mittwoch bei Celtic Glasgow.
1: Und heute geht's in der Bundesliga weiter mit den Spielen Lustenau gegen den WAC ab 17 Uhr und Sturm Graz gegen Altach ab 19.30 Uhr. Das waren die Nachrichten mit Tom Brandenberger.
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6: Heute wird's nochmal heiß, bis zu 34 Grad gibt's am Nachmittag im Schatten. Am Abend dann spülen erste Gewitter die größte Hitze weg. Aktuell ist es im Ländle fein zum Durchlüften. 12 Grad in Schoppernau, 17 hat's in Alberschwende und Langen am Arlberg und schon 21 in Bludenz. Morgen Sonntag gibt es dann bei einem Sonne-Wolken-Mix schwüle 25 bis 30 Grad und am Nachmittag wird es wieder gewittrig. Der Verkehrsservice verlässlich für Sie auch am Wochenende. Es ist 6:03 und nichts los auf den Straßen. Also falls Sie was entdecken, unterwegs sind schon um die Zeit, dann einfach durchrufen bei uns unter 0800 20 4000.
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6: Also wenn es so früh am Samstag, und heute ist ja auch noch Feiertag, der Wecker geklingelt hat bei Ihnen, dann muss das schon einen besonders guten Grund haben. Und falls nicht, falls Sie ihn einfach vergessen haben, ausschalten, soll ja vorkommen, oder weil das Dachgeschoss zu warm ist zum Schlafen, dann liefern wir jetzt jedenfalls gute Gründe.
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6: Gleich gibt's den Joker aus den 80ern und jetzt 80s, Cliff Richard.

0: Heute haben sie nicht nur den Joker, sondern auch den Jackpot gezogen. Einfach weil sie mit uns aufstehen. 11:05.
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0: Mit Angelika Pressler. Sie ist Theologin aus Salzburg.
2: Ein Königssohn glaubte, er sei ein Truthahn. Er hockte nackt unter dem Tisch und pickte Brösel und Essensreste auf. Die herbeigerufenen Ärzte verzweifelten, denn sie konnten nicht helfen. Da kam ein Weiser und sprach: Ich nehme es auf mich, ihn zu heilen. Er zog sich nackt aus, setzte sich neben den Königssohn und pickte mit ihm Krumen und Essensreste. Nach einer Weile fragte der Prinz: Wer bist du? Antwortete der Weise: Wer bist du? Ich bin ein Truthahn, sagte der Prinz. Ich bin auch ein Truthahn, antwortete der Weise. Und sie saßen unterm Tisch beisammen, bis sie sich aneinander gewöhnt hatten. Nach einer Weile ließ der Weise Kleidung kommen und sagte: Man kann ein Gewand tragen und trotzdem Truthahn sein. Und sie kleideten sich an. Viel später ließ er für sich und den Prinzen menschliche Nahrung vom Tisch herunterreichen und sagte: Du meinst, wenn man gute Speisen isst, sei man kein Truthahn mehr. Aber man kann gut essen und auch Truthahn sein. Schließlich meinte der Weise: Du denkst, ein Truthahn muss unter dem Tisch sein, aber man kann als Truthahn auch beim Tisch sitzen. Und beide setzten sich an den Tisch. Das ist heilsame Begegnung, ganz beim Du-Sein, damit dieses Ich werden kann. Ich wünsche Ihnen heilsame Begegnungen, nackt oder bekleidet, unter dem Tisch oder bei Tisch.

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Machen Sie es heute wie Rick Astley. Geben Sie noch nicht auf, es wird nur noch einmal so heiß. Und ich habe aus verlässlicher Quelle erfahren, heute ist der Gratis-Bädertag. Also mit dem Familienpass kommen die Kids heute umsonst an Pool und Pommes. Da wünsche ich ganz viel Vergnügen bei der Vorfreude drauf. Die werden wir jetzt steigern ins Unermessliche mit den Chors und

0: Sie grooven mit uns in den Feiertag rein. Guten Morgen am 15. August. Wir bringen Sie verlässlich auf den neuesten Stand. Hier sind die Frühnachrichten um 6.30 Uhr.
1: Mit Martin Kopf, guten Morgen. Auf Regen warten derzeit viele im Land, auch die Vorarlberger Kinobetreiber. Denn die anhaltende Hitze sorgt für fast leere Kinosäle und kostet die Betreiber viel Umsatz. Katharina Bartlock mit den Einzelheiten.
2: 1,5 Regentage hat es seit Ferienbeginn gegeben. Michael Wieser, Sprecher der Vorarlberger Kinos, erinnert sich genau, das waren nämlich die einzigen Tage, an denen die Kinos ausverkauft waren. Trotz aktueller Kinohits wie Odyssee und Spider-Man fehlen die Besucher. Bis auf ein paar Hardcore-Kinofans seien die Säle leer. Am Nachmittag leiden besonders Kinderfilme darunter. Die werden nämlich trotz des umfangreichen Angebots nur bei schlechtem Wetter gesehen. Wenn sie könnten, würden die Kinobetreiber Regentänze aufführen, sagt Wieser. Er hofft weiter auf Regen, dann würde das Geschäft wieder boomen.
1: In Alberschwende sind gestern kurz vor Mittag mehrere Fahrzeuge zusammengestoßen. Nach Angaben der Polizei ist zuerst ein 72-jähriger Motorradfahrer in das Heck eines Autos gekracht. Danach ist er gegen ein entgegenkommendes Auto geprallt und schließlich auf die Fahrbahn gestürzt. Sowohl der Motorradfahrer als auch eine 81-jährige Autolenkerin haben sich dabei verletzt. Beide sind ins Spital gebracht worden. Die ÖBB führen in den kommenden 9 Tagen in Feldkirch weitere Arbeiten an den Gleisanlagen durch. Konkret ist die Bahnstrecke zwischen Altenstadt und Tisis betroffen. Bei den Gleis- und Unterbauarbeiten kann es für die Anrainerinnen und Anrainer zu erhöhter Lärm- und Staubbelastung kommen. Die Arbeiten finden täglich, auch am Wochenende, zwischen 6 und 22 Uhr statt. Bei Fußball-Bundesligist Altach sorgt der Streik von Mittelfeldspieler Jan Masombo weiterhin für großes Unverständnis. Der Franzose hat ja die Reise zum heutigen Auswärtsspiel gegen Sturm Graz verweigert, weil er zu den Steirern wechseln will. Aber auch die Vorgehensweise der Grazer, die Masombo ohne die Zustimmung der Altacher nicht kontaktieren hätten dürfen, missfällt Altachs Sportdirektor Philipp Netzer.
3: Ich finde es nicht korrekter, wie die Vorgehensweise jetzt von Seiten Sturm Graz war, möchte aber gar nicht näher darauf eingehen. Denke, das ist nicht die Art, die wir hier in Altach auch pflegen. Und von daher natürlich ist eine gewisse Enttäuschung auch da und muss dazu sagen, dass ich auch ja sehr verärgert bin momentan.
1: Fakt ist, die Altacher müssen heute ohne Jan Masombo auskommen. Spielbeginn in Graz ist um 19 Uhr.
0: Ich glaube ja, heimlich haben die Kinobetreiber doch an Regentanz aufgeführt. Denn es wird heute zwar heiß, aber immer gewitteriger, Manfred Bauer in der Cheers für Austria.
4: Guten Morgen, stimmt, aber es sind nur lokale Gewitter, also kein flächiger Regen. Momentan noch weitgehend wolkenlos, die Temperaturen sind schon jetzt hoch. Bregenz und Bludenz 20 Grad, Sulzberg sogar 22 Grad, Gaschun und Mittelberg 15 und Wart 12 Grad. 37 Grad wurden gestern in Bludenz erreicht, heute werden es noch 29 bis 34 Grad sein. Dazu wird es recht sonnig, sehr sonnig, sogar vom Bodenseeraum bis ins Rheintal. Am Nachmittag breiten sich im Bergland mächtige Haufen Wolken aus. In der Folge entstehen hier einzelne, aber dafür kräftige Hitzegewitter. Am Abend sind einzelne Gewitter und starke Windböen auch in den Niederungen möglich. Morgen Sonntag scheint die Sonne dann nur mehr zeitweise. Schon am Vormittag sind einzelne Schauer möglich. Am Nachmittag ist dann mit einigen Schauern und teils kräftigen Gewittern zu rechnen. Und es wird nicht mehr so heiß morgen, aber unangenehm schwül mit bis zu 30 Grad. Am Montag dann unbeständig, da kann es dann überall mal regnen. Und mit höchstens 18 bis 24 Grad kann man auch durchschnaufen.
0: Gute Nachrichten. 6.33 Uhr gilt auch für den Verkehrsservice. Nichts, was sich momentan staut oder sonst irgendwie ereignet hat. Also falls Sie was entdecken sollten, gerade unterwegs sind, dann gute Fahrt. Ich bin Dominik Dapré und Sie erreichen mich unter 0800 20 4000.
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0: Die Bee Gees mit wunderbarem 80er Sound bei Radio Vorarlberg um 20 vor 7. Ich entschuldige mich vorsorglich jetzt schon für das, was gleich passiert. Das könnte nämlich nicht so wunderbarer Sound werden. Ich versuche jetzt den mal anzuwerfen, da unseren Radio Vorarlberg Traktor. Na, okay, funktioniert nicht. Der hat Wochenende, der hat schon aufgegeben. Aber ist ja auch wurscht, weil beim Oldtimer-Traktor-Treffen von der Uriger Kerrer in Fraxan startet heute Tag 2 mit der großen Brennholzversteigerung für den guten Zweck. Also da gibt es mehr als genug Traktoren, die funktionieren, gell Christoph?
1: Guten Morgen Frau Heilberg, da ist der Christoph von der Uriger Kerrer Fraxra. Wir haben jetzt schon eine tolle Arbeit hinter uns, starten jetzt den zweiten Tag, gehen gleich morgen los mit Programm den ganzen Tag. Wir haben ein tolles Kinderprogramm mit Hüpfburg, mit Traktorenzüge für Kinder und den ganzen Tag volles Programm. Das ist alles für einen guten Zweck und wir täten uns freuen, wenn ganz viele Leute vorbeikommen und da mitmachen und bis teilnehmen.
0: Also starten Sie rein ab 10 Uhr in Fraxan.

Pina Colada. Vielleicht jetzt nicht die Top-1-Empfehlung zum in den Tag reinstarten um gleich 10 vor 7, aber es wird hier wieder heiß, es wird wieder sonnig. Also so im Laufe des Tages ein bisschen Anschub, warum nicht? Apropos Anschub, gibt's jetzt mit Locomotion.

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1: Im Nachrichtenstudio begrüßt Sie Tom Brandenberger. Das Defizit der österreichischen Gesundheitskasse ÖGK wird heuer deutlich geringer ausfallen als zu Beginn des Jahres befürchtet. Das zeigt eine neue Prognose. Sie zeigt aber auch, dass sich die Lage vor allem durch die Krankenversicherungsbeiträge der Pensionistinnen und Pensionisten verbessert hat. Ihr Beitragssatz war ja 2025 im Zuge der Budgetkonsolidierung von 5,1 auf 6% erhöht worden. Stefan Kappacher berichtet.
2: Das Minus der ÖGK wird heuer bei einem Gesamtbudget von 23 Milliarden 152 Millionen Euro betragen. Im Februar lag die Prognose noch beim dreifachen Betrag. ÖGK-Obmann Andreas Hus nennt den höheren Beitrag der Älteren als wesentlichen Grund.
3: Es ist eine Entspannung eingetreten. Ich muss mich da bei den Pensionistinnen und Pensionisten bedanken, dass sie hier auch entsprechend beigetragen haben. Aber es wird trotzdem notwendig sein, bei den kommenden Finanzausgleichsverhandlungen über zusätzliche Mittel für den Ausbau der Versorgung zu verhandeln.
2: Denn die finanzielle Lage der Kasse bleibe angespannt. Das Defizit werde nächstes Jahr leicht und 2028 dann auf 380 Millionen Euro steigen. Geplante Leistungsverbesserungen zur Verkürzung von Wartezeiten wie Facharztzentren und weitere Primärversorgungszentren seien da noch gar nicht eingepreist, so Hus.
1: Ergebnislos ist gestern das erste direkte Regierungstreffen zu den Dürrehilfen für die Landwirte zu Ende gegangen. Knackpunkt ist vor allem die Gegenfinanzierung. Die ÖVP fordert frisches Geld, SPÖ und NEOS wollen dagegen ressortinterne Mittel umschichten. Landwirtschaftsminister Totschnig fordert eine rasche Entscheidung. Nächste Woche soll weiter verhandelt werden. Im Kampf gegen die Jugendkriminalität stehen seit Anfang August in Wien insgesamt 24 Polizisten aus der Steiermark, dem Burgenland, Niederösterreich und Oberösterreich im Einsatz. Die Schwerpunktaktion wird jetzt ausgeweitet. Laut einer Anordnung der Bundespolizeidirektion müssen ab September auch Polizisten aus Salzburg und Kärnten Dienst in Wien machen. Die US-Ratingagentur Moody's bestätigt ihre Bonitätseinschätzung für Österreich. Sie lässt die Kreditwürdigkeit der Republik mit der zweithöchsten Bewertung unverändert. Unverändert bleibt allerdings auch der Ausblick und der ist negativ. Volker Obermeier berichtet.
4: Österreich bleibt für die Ratingagentur wirtschaftlich gut sowie breit aufgestellt. Es gäbe jedoch ein schwaches Wachstum und die Kosten der Alterung der Bevölkerung könnten die Tragfähigkeit der öffentlichen Finanzen gefährden. Moody's wertet den Konsolidierungskurs positiv. Die Budgetmaßnahmen würden aber nicht ausreichen, um die Staatsverschuldungsquote zu stabilisieren. Der Anstieg könnte jedoch geringer ausfallen als vor einem Jahr angenommen. Das Finanzministerium sieht sich in seinem Kurs grundsätzlich bestätigt. Die Situation bleibe angespannt. Man werde, wie es schriftlich heißt, am glaubwürdigen Plan der schrittweisen Budgetsanierung festhalten. Insgesamt prüfen 5 Ratingagenturen die Kreditwürdigkeit der Republik. Seit Juni hat Österreich nun bei allen die zweitbeste Bewertung.
1: Das waren die Nachrichten mit Tom Brandenberger. Und
5: heute wird's nochmal heiß, bis zu 34 Grad gibt's am Nachmittag im Schatten. Am Abend dann spülen erste Gewitter die größte Hitze weg. Und jetzt gerade haben wir sicher die kühlste Zeit des Tages. Kühl, das heißt 21 Grad in Sulzberg und Fraxern, 20 in Bludenz und Bregenz und 19 Grad in Feldkirch. Morgen Sonntag gibt's dann bei einem Sonne-Wolken-Mix schwüle 25 bis 30 Grad und am Nachmittag wird's wieder gewittriger. Der Verkehrsservice mit erfreulichen Nachrichten. Es ist nichts los am Feiertagsmorgen um 6:35. Wow, schon 6:35. Kommen Sie gut durch mit unserer gratis Verkehrshotline, falls Sie was entdecken, 0800 20 4000.
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5: Ah, jetzt hat's mich gerade gerissen. Die fast den zweiten Kaffee vergessen. Den gönne ich Ihnen auch, falls Sie den schon dringend notwendig haben, müssen Sie sich allerdings selber runterlassen. Was ich für Sie tun kann, ist Ihnen Ihre Lieblingsmusik spielen. Kommt gleich aus den 60ern von The Hollies, Carrie Anne und das hier ist die Fiction Factory aus den 80ern.

0: Morgen! Dieses Wochenende moppeln wir doppelt. Es gibt ja quasi zweimal Sonntag und zweimal Bundesliga. 17 Uhr geht's los, heute in Lustenau mit dem Heimspiel gegen den WAC und es wäre eine volle Hütten. Gut, Sportreporter Thomas Österle.
1: Ja, gerade gegen den WAC dürfte das entscheidend werden. Die Kärntner sind in dieser Saison nämlich noch ungeschlagen und haben in zwei Spielen erst ein Gegentor kassiert. Wie schwierig diese Aufgabe wird, das weiß natürlich auch Trainer Markus Mahler.
2: Die individuelle Qualität beim Gegner ist sehr stark, da kommt schon was auf uns zu, aber wir sind sehr positiv, weil wir doch wissen auch, wie wir zu Torschancen kommen und hoffen wir, dass wir hier die richtigen Lehren gezogen haben, um erfolgreich zu sein.
1: Für mehr Gefahr vor dem Tor soll auch Mittelfeldspieler Dion Kachuri sorgen. Der Neuzugang hat zuletzt schon gegen den GRK getroffen. Zusätzlichen Rückenwind soll heute zu Hause natürlich auch wieder das eigene Publikum geben.
3: Die Vorfreude ist riesig. Ich muss sagen, im ersten Spiel war wirklich eine sehr, sehr gute Stimmung. Wir geben Vollgas im Training und wir wollen jetzt natürlich gegen WAC drei Punkte haben. Und ich glaube, mit den Fans im Rücken können wir mit sehr, sehr viel Energie und sehr viel Positivität ins Spiel starten.
1: Anpfiff in Lustenau ist um 17 Uhr. Wir berichten natürlich live.
0: Und wenn die Lustenauer durch sind, starten die Altacher auswärts gegen Vizemeister Sturm Graz. Da ist der letzte Sieg 7 Jahre her. Also Zeit, dass sich was ändert, Thomas.
1: Schön wär's, aber es wird alles andere als einfach, auch wenn Sturm erst am Mittwoch in der Champions League Quali im Einsatz war. Das Team von Ex-Altach-Trainer Fabio Ingolic verfügt über genügend Qualität, auch 3 Tage später wieder auf Höchstniveau zu performen. Das weiß auch Altach-Trainer Ognjen Caric.
4: Sie werden sicher versuchen, ihren Stempel da aufzudrücken. Wir müssen dagegenhalten, müssen kollektiv und beherzigt verteidigen und müssen eben trotzdem uns auch zutrauen, dass wir mutig auch im Ball Fußball spielen. Das wird wichtig sein, aber das Spiel wird uns sicher alles abverlangen. Heißt, wir müssen physisch, wir müssen inhaltlich komplett auf der Höhe sein.
1: Für die Altacher offensiven Akzente soll unter anderem wieder Neuzugang Niklas Niehoff sorgen. Der 21-jährige Deutsche hat in seinen ersten Wochen schon gezeigt, dass er das Potenzial hat, zu einem neuen Altacher Publikumsliebling zu werden.
5: Versuche einfach jedes Spiel so lang zu machen, bis die Beine nicht mehr können und natürlich auch zu versuchen, mit der Technik und den Vorlagen irgendwie der Mannschaft zu helfen und meinen Impact dazu leisten und dann zu schauen, dass wir als Team möglichst erfolgreich auftreten.
1: Hoffentlich schon gegen Sturm. Spielbeginn in Graz ist um 19 Uhr. Mit Radio Vorarlberg sind Sie live dabei.

0: Im Moment leben mit ihren Lieblingshits auf ihrem Lieblingssender um gleich 20 nach 7. Ich meine, die einen sagen ja, es ist nur Radio. Aber ganz ehrlich.
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Es muss nicht immer laut und wild sein. Auch nicht damals in den 70ern. Da reicht ein entspannter Schlagzeugtakt, war virtuos gespielte Gitarre und natürlich der Gesang von David Gilmour. Das macht Pink Floyd aus. Und das macht früh aufstehen am Feiertag halb so wild. Guten Morgen jetzt mit Cher um gleich halb acht.

0: Hier ist Radio Vorarlberg an Maria Himmelfahrt. Der 15. August, 7.30 Uhr, das Nachrichtenupdate.
1: Mit Martin Kopf, guten Morgen. Die Trockenheit der Böden hat sich in den vergangenen Wochen weiter verschärft. Sie reicht jetzt zum Teil tiefer als 50 Zentimeter in den Boden hinein. Außerdem seien Bereiche, die bisher noch feucht waren, nun ebenfalls ausgetrocknet, heißt es bei der Forstwirtschaftsabteilung im Landhaus. Die Landesregierung hat deshalb das Rauchen oder Hantieren mit offenem Feuer im Wald verboten. Und die anhaltende Hitzewelle hat auch Auswirkungen auf die Telefonseelsorge. Im Sommer ist sie sowieso stark gefragt und heuer eben ganz besonders, sagt der neue Leiter Raphael Latzer. Denn die aktuellen Temperaturen würden auch der Psyche zu schaffen machen. Um die 45 Menschen rufen täglich bei der Telefonseelsorge an. Eines sei dabei besonders auffallend, sagt Latzer, nämlich, dass die Menschen derzeit wesentlich dünnhäutiger seien.
2: Im ersten Moment ist einfach mal der Kummer los. Also Aussprecher, dass es einfach viel zu warm ist und dass ich gerade sehr eingeschränkt bin. Und im zweiten Atemzug kommt dann oft das eigentlich dahinterliegende Thema. Sei es Einsamkeit oder eine belastende Beziehung oder Angst vor dem Herbst, wenn die Schule wieder losgeht.
1: Insgesamt haben heuer bereits 9.000 Menschen bei der Telefonseelsorge in Vorarlberg angerufen. Sie ist unter der Nummer 142 erreichbar. Bei einem Unfall in Lauterach hat sich gestern Nachmittag ein Motorradfahrer verletzt. Wie die Polizei mitteilt, ist der 53-Jährige gegen ein abbiegendes Auto gekracht. Trotz versuchter Notbremsung und Ausweichmanöver hat der Mann den Zusammenstoß nicht mehr verhindern können. Er hat sich dabei Verletzungen am linken Arm sowie im Gesicht zugezogen und ist von der Rettung ins Landeskrankenhaus Bregenz gebracht worden. In der Fußball-Bundesliga hofft Austria Lustenau heute auf die nächsten Punkte. Nach der knappen Niederlage beim GAK wartet mit dem noch ungeschlagenen WAC die nächste schwierige Aufgabe. Vor dem Duell fordert Trainer Markus Mader deshalb vor allem einen mutigen Auftritt seiner Mannschaft.
3: Wir haben jetzt zwei Spiele beobachtet, haben dort einiges ausgearbeitet, wo wir meinen, dass wir auch zu Toren kommen können. Und natürlich muss man auch die individuelle Klasse verteidigen, da kommt was auf uns zu. Aber wenn wir sehr, sehr mutig auftreten, wenn wir an unsere Chancen glauben, dann können wir erfolgreich sein.
1: Spielbeginn im eigenen Stadion ist für die Austria um 17 Uhr. Für Altach beginnt das Auswärtsspiel gegen Sturm Graz um 19 Uhr. Wir übertragen beide Partien live bei Radio Vorarlberg.
0: Ich hoffe, bei Ihnen ist alles schon mariniert, pariert und aromatisiert. Heute ist nämlich Feiertag und damit ganz viel Zeit zum Grillen und Chillen. Einmal mindestens bis zum Nachmittag wird es nochmal sonnig und heiß mit bis zu 34 Grad. Am Nachmittag werden die Wolken dann von den Bergen her langsam dichter und am Abend gibt es die einen oder anderen Gewitter. Dann geht es bergab, also halt mit den Temperaturen und das ist ja eigentlich gut so. Morgen Sonntag noch 25 bis 30 Grad, gewitteranfällig den ganzen Sonntag. Auch am Montag wird es wechselhaft und da hat es maximal noch, Achtung bitte durchatmen, 24 Grad. Wenn das nicht einmal herrlich klingt, oder? Apropos herrlich, auch Ihre Fahrt durch den frühen Feiertagsmorgen ist recht herrlich, gestaltet sich nämlich völlig problemlos. Keine Staus, keine gröberen Sachen, die passiert sind. Außer natürlich, Sie entdecken was. Wenn Sie unterwegs sind, haben Sie unsere Verkehrshotline dabei. 0800 20 4000. Abnehmen wird er nicht, Dominik Dupré. Aber jetzt werde ich Ihnen zuerst mal auflegen, und zwar Prince.

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1: Ja, in der Alpenregion Bludenz kann man ganz tolle Sachen erleben, also sportlich, aber auch kulinarisch. Sportlich gesehen waren wir im Mountainbike-Park in Brand und da geht's wirklich ab. Also da kann jeder von Kind bis Oma, wer Lust hat, kann da ein bisschen probieren, mit dem Rad den Berg runter zu sauten. Für die Kids gibt's noch kleine Schanzen und so. Also war wirklich entzückend. Viele kleine Kinder, wo das Fahrrad fast größer war als sie, aber die haben sich natürlich alles getraut. Ich ein bisschen weniger. Und am Abend, da waren wir in diesem Klösterle Freibad, diesen Naturteich, wirklich entzückend, war wirklich toll, habe ich gar nicht gewusst. Und da gab es einen Kinofilm, und zwar auf einer besonderen Leinwand, nämlich auf gesprühtem Wasser.
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mit dem 80er-Takt hier bei Radio Vorarlberg um 9 vor 8. Apropos 80er, gibt es bei Ihnen Jugendsünden? Irgendwas, wo Sie denken, oh Gott, ich hoffe, das taucht nie wieder auf, da erinnert mich keiner dran. Also ich weiß, es gibt von mir ganz viele Fotos mit ganz langen Haaren. Und ich hoffe wirklich, dass die irgendwann verschwinden vor allen Geräten von meinen Freunden von damals. Ich hoffe, das wird niemals veröffentlicht. Es gibt Jugendsünden, für die muss man sich aber überhaupt nicht schämen. Robbie Williams hat so eine, nämlich seine Anfangs-Boyband, Take That. Und wenn das meine Jugendsünde wäre, die immer noch im Radio gespielt wird, puh, dann, also ich müsste ein anderes Wort dafür erfinden. Stay.

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4: Im Nachrichtenstudio begrüßt sie Tom Brandenberger. Das Vorhandensein von Wasser galt bisher in Österreich als selbstverständlich. Doch seit diesem Sommer hat sich das ein bisschen geändert. Im Juli waren 90% der Grundwassermessstellen auf einem niedrigen oder sogar sehr niedrigen Niveau. In vielen Gemeinden ist Wassersparen angesagt. Beate Tomasowitsch aus der Chronik-Redaktion. Gibt es in Österreich eine Trinkwasserkrise?
5: Nein, die gibt es nicht. Laut Landwirtschaftsministerium ist die Trinkwasserversorgung gewährleistet. Allerdings, Wasser ist regional unterschiedlich verteilt. Im Osten gibt es weniger Niederschlag als im Westen und damit auch stärker sinkende Grundwasserspiegel. Heuer ist die Situation noch verschärft, weil auch das Frühjahr schon sehr trocken war. Es war das Niederschlagärmste seit Aufzeichnungsbeginn.
4: Und wie sieht es aus mit der Versorgung, wenn wir auch künftig so heiße und trockene Sommer haben?
5: Es gibt eine Studie, wonach das Grundwasser bis 2050 um fast ein Viertel zurückgehen wird. Gleichzeitig wird aber der Bedarf für die Haushalte größer und auch jener für die Landwirtschaft. Experten empfehlen zum Beispiel, Kanäle für die Bewässerung der Landwirtschaft zu bauen. Aber in manchen Regionen kann es durchaus zu Konflikten über die Wassernutzung kommen.
4: Wasser wird also wohl das Thema der Zukunft sein. Das Defizit der österreichischen Gesundheitskasse ÖGK wird heuer deutlich geringer ausfallen als befürchtet. Laut einer aktuellen Prognose wird es 152 Millionen Euro betragen, bei einem Gesamtbudget von 23 Milliarden. Im Februar lag die Prognose noch beim dreifachen Betrag. Hauptgrund für die Verbesserung sind die Krankenversicherungsbeiträge der Pensionistinnen und Pensionisten. Sie waren im vergangenen Jahr erhöht worden. Mehr als 800 Feuerwehrleute und 11 Hubschrauber waren seit gestern Mittag im Einsatz, um einen weiteren Brand im Föhrnwald im niederösterreichischen Bezirk Neunkirchen zu löschen. Betroffen ist eine Fläche von gut 80 Fußballfeldern. Stefan Schwarzwald-Seiler, wie ist denn derzeit die Lage?
6: Auf dem völlig ausgetrockneten Boden hat sich der Brand gestern erneut sehr schnell ausgebreitet und der Wind hat die Löscharbeiten auch über Nacht zusätzlich erschwert. Seit dem Abend ist das Feuer zumindest unter Kontrolle, aber damit ist der Einsatz noch lange nicht zu Ende. Jetzt muss, wie schon vergangene Woche in mühsamer Handarbeit, Glutnest um Glutnest im Boden aufgespürt und abgelöscht werden, damit der Wind den Brand nicht immer wieder anfacht. Seit heute früh sind 400 neue Kräfte im Einsatz. Wie lang der Einsatz noch dauert, lässt sich laut Feuerwehr noch nicht abschätzen.
4: Und die meisten Bewohner der Gemeinde, die gestern wegen des Brandes evakuiert werden musste, konnten inzwischen wieder in ihre Häuser zurückkehren. Bei einem schweren Erdbeben vor der Küste Indonesiens sind nach aktuellen Angaben mindestens 20 Menschen getötet und 6 weitere verletzt worden. Die Erdstöße erreichten eine Stärke von 7,7. Am meisten betroffen ist die Insel Flores. Videos in sozialen Medien zeigen Menschen, die in Panik auf die Straßen laufen. Mehrere Gebäude sollen eingestürzt sein. Das waren die Nachrichten mit Tom Brandenberger.
7: Falls es gleich aufs Rad geht für Sie oder auf den Berg, am besten schon mal die Wasserflaschen gut füllen. Es gibt bis zu 34 Grad heute wieder mit viel Sonne bis zum Nachmittag. Dann sollte man den Himmel gut im Auge behalten. Vor allem in den Bergen, da geht es nämlich los mit den Gewittern heute. Und die Wolken ziehen dann bis in die Niederungen. Da kann es auch am Abend hier und da blitzen, donnern und regnen. Morgen Sonntag wird schon weniger heiß, 25 bis 30 Grad und immer wieder gewittrig. Wechselhaft geht es dann auch in Ferienwochen. Woche Nummer 6 am Montag, aber da hat es nur noch maximal 24 Grad. Balsam für die Ohren, jetzt schon, wenn man es hört. 3 nach 8, hoffe, auch das erfreut Sie. Es gibt keine Probleme auf Vorarlbergs Straßen, also wenn Sie einen längeren Trip vorhaben gerade, dann kommen Sie jedenfalls pünktlich an und mit unserer Gratis-Verkehrshotline sind Sie bestens ausgerüstet. Die lautet 0800 20 4000.
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7: Und hier ist das langsam erwachende Feiertagsländle. Die Karin wacht zum Beispiel mit einem wunderschönen Ausblick auf. Hat gerade angerufen, weil sie gehört hat, dass wir mit der Sommertour heute im Brandnertal Halt machen. Und da wohnt sie. Karin, wie stehst du auf im Brandnertal?
1: Also wenn ich aufstehe, dann gehe ich als erstes mal am Balkon, ich genieße es dann. Und wie ihr richtig sagt, wir sind ein Bundesland, wo wir wohnen dürfen, wo andere Urlaub machen.
7: Das stimmt, das stimmt. Wenn denn nur die perfekte Musik läuft, zum Beispiel Cyndi Lauper, Time After Time, oder? Das wäre natürlich perfekt.
1: Es ist immer perfekt. Ihr weckt mich auf in der Früh, egal wann ich aufstehe, geht das Radio bei uns an.
7: Schön zu wissen, dass der Morgen genau so schön startet, wie ich es mir immer wünsche. Für euch. Karin, mach's gut und schönen Feiertag.
1: Ja, danke. Und ebenso, gell? Für dich. Bleibt so, wie ihr seid.

0: 11 nach 8 am Feiertag. Ja dann, ich würde sagen, starten wir mal die wilde Maria-Himmelfahrt. So wird's heute nämlich ganz oft klingen im Ländle. Alle echten Vespa-Fans treffen sich in Koblach-Straßenhäuser zum Sommerfest vom Vespa- und Lambretta-Club. Bernd, ihr habt 30-jähriges Jubiläum, gratuliere dazu mal und ihr habt euch ein volles Programm überlegt.
1: Wir starten am 12. mit der Grillerei und anschließend ist unsere große Ausfahrt, wo bis zu 200, 250 Fahrzeuge teilnehmen. Das dauert eine Stunde. Anschließend gibt es eine Rollerprämierung, einen Leistungsprüfstand, wo man schauen kann, was so ein Schaltroller oder ein Automatikroller so von Leistung abwirft.
0: Und was kommt da für Spezialroller daher eigentlich?
1: Unsere Teilnehmer kommt aus der Bodensee-Region und sogar aus Italien. Biagio feiert mit der Vespa hier ihr 80-jähriges Jubiläum. Und somit hoffen wir, dass auch vielleicht die erste Vespa, die V98 aus 1946, dabei ist. Sicher ist die V125, das sind die klassischen Lampe-Unten-Roller, zum Seher, gefolgt von der VNB, von der GS Rally Sprint, gefolgt von der Small Frames, via Vespa 50, Spezial S und Primavera.
0: Okay, falls Ihnen das alles jetzt was gesagt hat, anders als mir... Dann ist diese Veranstaltung perfekt für Sie. 12 Uhr geht's los in Koblach, das 30-Jahr-Jubiläum vom Vespa- und Lambretta-Club. Nicht zu übersehen und vor allem nicht zu überhören.

0: So, der Knicks noch für Ihre Majestät Queen hier bei Radio Vorarlberg. Krone tauschen wir jetzt aber gegen Surfbrett. Die Beach Boys gibt's gleich mit Surfer Sound. Ist eigentlich wurscht, über was sie singen, ja? Weil in Sloop John B. geht's im Prinzip um so eine Segelausfahrt. Sloop John B. ist der Name von diesem Segelboot und es geht irgendwie alles schief, was schief gehen kann. Aber ist wurscht. Trotzdem, Surfer Sound passt zum Feiertag. Genießen Sie die Sonne in 40 Sekunden.
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0: Mit Tarzan Boy schwingen wir uns vielleicht nicht von Liane zu Liane, aber dafür vom einen Café zum nächsten. Heute ist Feiertag, der 15. August und die wichtigsten Infos bekommen Sie sowieso von uns. 8.30 Uhr ist das Nachrichtenupdate.
1: Mit Martin Kopf, guten Morgen. Sonnig und sehr heiß, so präsentiert sich seit Wochen das Wetter im Land. Die Vorarlberger Kinobetreiber hätten lieber Regen, denn die anhaltende Hitze sorgt für fast leere Kinosäle und kostet die Betreiber viel Umsatz. Katharina Bartlock mit den Einzelheiten.
2: 1,5 Regentage hat es seit Ferienbeginn gegeben. Michael Wieser, Sprecher der Vorarlberger Kinos, erinnert sich genau, das waren nämlich die einzigen Tage, an denen die Kinos ausverkauft waren. Trotz aktueller Kinohits wie Odyssee und Spider-Man fehlen die Besucher. Bis auf ein paar Hardcore-Kinofans seien die Säle leer. Am Nachmittag leiden besonders Kinderfilme darunter. Die werden nämlich trotz des umfangreichen Angebots nur bei schlechtem Wetter gesehen. Wenn sie könnten, würden die Kinobetreiber Regentänze aufführen, sagt Wieser. Er hofft weiter auf Regen, dann würde das Geschäft wieder boomen.
1: Die Hitze macht auch der Psyche der Menschen zu schaffen. Das ist aktuell bei der Telefonseelsorge in Vorarlberg spürbar. Sie ist im Sommer sowieso stark gefragt und heuer ganz besonders, sagt Leiter Raphael Latzer. Um die 45 Personen rufen derzeit täglich an. Insgesamt haben heuer bereits 9000 Vorarlbergerinnen und Vorarlberger bei der Telefonseelsorge Rat gesucht. In Alberschwende sind gestern kurz vor Mittag mehrere Fahrzeuge zusammengestoßen. Nach Angaben der Polizei ist zuerst ein 72-jähriger Motorradfahrer in das Heck eines Autos gekracht. Danach ist dagegen ein entgegenkommendes Auto geprallt und schließlich auf die Fahrbahn gestürzt. Sowohl der Motorradfahrer als auch eine 81-jährige Autolenkerin haben sich dabei verletzt. Beide sind ins Spital gebracht worden. Bei Fußball-Bundesligist Altach sorgt der Streik von Mittelfeldspieler Jan Masombo weiterhin für großes Unverständnis. Der Franzose hat ja die Reise zum heutigen Auswärtsspiel gegen Sturm Graz verweigert, weil er zu den Steirern wechseln will. Aber auch die Vorgehensweise der Grazer, die Masombo ohne Zustimmung der Altacher nicht kontaktieren hätten dürfen, missfällt Altachs Sportdirektor Philipp Netzer.
3: Ich finde es nicht korrekt, wie die Vorgehensweise jetzt von Seiten Sturm Graz war, möchte aber gar nicht näher darauf eingehen. Denke, das ist nicht die Art, die wir hier in Altach auch pflegen. Und von daher natürlich ist eine gewisse Enttäuschung auch da und muss dazu sagen, dass ich auch ja sehr verärgert bin momentan.
1: Die Altacher müssen heute also ohne Jan Masombo auskommen. Spielbeginn in Graz ist um 19 Uhr.
0: Wenn für Sie gleich Wanderbeginn sein sollte, dann unbedingt früh losstarten, vor allem den Himmel gut beobachten. Es bilden sich nämlich ziemlich rasch größere Quellwolken, vor allem in den Bergen. Und da werden dann auch die ersten Gewitter heute niedergehen. Es gibt noch einmal bis zu 24 Grad und viel Sonne. Am Abend könnte es auch das eine oder andere Gewitter bis in die Niederungen schaffen. Ab morgen geht es dann endlich bergab mit den Temperaturen 25 bis 30 Grad noch am Sonntag und am Nachmittag wieder gewitterig. Am Montag sind es sogar nur noch maximal 24 Grad. Jetzt ist es 8.34 Uhr und für alle, die den Feiertag morgen auf Vorarlbergs Straßen verbringen, habe ich gute Nachrichten. Es gibt keine Staus und ich habe jetzt extra noch einmal über die Grenzen geschaut, ob da wirklich nirgends was los ist. Also sowohl in Deutschland als auch in der Schweiz oder Fahrtrichtung Tirol. Keine Verzögerungen. Danke für Ihre Infos unter 0800 20 4000. Gute Fahrt.
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0: Und mit Phil Collins und mit Kolesk und mit Boney M. Aber jetzt starten wir mal mit Toto.

0: Also mal ganz ehrlich, wer hat wirklich noch so richtig Motivation aufs Schwimmbad? Also echt so diese frische, endlich ist Sommer Anfangsmotivation. Eben. Habe ich mir schon gedacht. Und drum eine super Alternative für Sie. Es gibt auch Abkühlung, die kommt halt in Gläsern, aber ich habe mir sagen lassen, vor allem für die Kids, ist so richtige Ablenkung.
1: Guten Morgen Dominik, guten Morgen Vorarlberg, da ist der Stefan vom Modellisebahn-Club Bregert. Wir sind da gerade am Fertigwerden für unseren alljährlichen Modellbahn-Frühschoppen, der heute um 10 Uhr dort zu Bregert bei uns im Clubheim stattfinden wird. Wir können Live-Musik unter einem schattigen Plätzchen unter den Bäumen anbieten. Unser Kuchenteam freut sich schon riesig, wenn er vorbeikommen und eine kleine Herze essen oder ein bisschen etwas trinken. Und für alle Modellbahnfreunde, wir haben 3 Spurweiten, wo wieder über das Frühjahr einiges weitergegangen ist, das wir euch auch gern sagen dürfen. Für alle, die öffentlich anreisen wetten, wir sind vom Bregerzer Riederburger Bahnhof gut angeschrieben zum Finder und wir würden uns riesig freuen, wenn wir euch bei uns, ja, dort zu Bregerz begrüßen dürften.

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0: I'll meet you at midnight. Ja, wann, wenn nicht an einem Wochenende, das aus Feiertag und Sonntag besteht. Mit gutem Sound begleiten wir Sie aber rund um die Uhr. Und jetzt um 7:45 mit ganz besonders gutem.
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1: Im Nachrichtenstudio begrüßt sie Tom Brandenberger. Das Wochenende bedeutet im Sommer oft Staugefahr, diesmal vor allem zwischen Österreich und Deutschland. Wegen des Niedrigwassers auf dem Rhein werden Transporte von Wasserwegen auf die Straße verlagert und dafür lockern gleich 15 deutsche Bundesländer Fahrverbote an Sonntagen und teilweise auch schon heute Samstag. Aus Berlin berichtet Regina Pöll.
2: Vor allem auf der A10-Tauern-Autobahn oder am Grenzübergang Walserberg könnte es sich stauen, denn auch Bayern lockert das Fahrverbot heute und am Sonntag. Nur Sachsen-Anhalt bleibt bisher dabei. Die Politik will mit den Lockerungen Lieferengpässe etwa bei Stahl und Chemikalien verhindern. Der Hamburger Lkw-Fahrer Erwin Greifeld hält wenig davon, auch an Sonntagen zu fahren.
3: Wir haben einfach nicht genug Fahrer und Fahrzeuge, die das abdecken.
2: Darauf verweisen auch Spediteure. Zum Schwerverkehr kommt dieses Wochenende aber auch Rückreiseverkehr. In Sachsen, Sachsen-Anhalt, Thüringen und Schleswig-Holstein enden gerade die Ferien. Ebenfalls eine Gefahr für Stau durch Österreich.
1: Nur zwei Wochen nach dem Massenansturm tausender Migranten auf Ceuta bereitet sich die spanische Exklave in Nordafrika auf einen möglichen erneuten Ansturm vor. Hintergrund sind Aufrufe in sozialen Netzwerken an marokkanische Jugendliche, es heute erneut zu versuchen. Spanien hat seine Polizei- und Militärpräsenz erhöht. Auch auf marokkanischer Seite wurde der Grenzschutz verstärkt. Die 60-tägige Waffenruhevereinbarung zwischen den USA und dem Iran läuft heute aus. Der Iran hat nach eigenen Angaben noch nicht entschieden, ob neue Verhandlungen mit Washington aufgenommen werden sollen. Wechselseitige Angriffe hatten in den vergangenen Wochen die Vereinbarung immer wieder gebrochen. US-Präsident Donald Trump hat indes angekündigt, dass er nach Ende des Krieges die Straße von Hormuz zum US-Territorium erklären will. Bei einem schweren Erdbeben vor der Küste Indonesiens sind nach aktuellen Angaben mindestens 20 Menschen getötet worden. Die Erdstöße erreichten eine Stärke von 7,7. Mehrere Gebäude stürzten ein. Die Suche nach Verschütteten ist angelaufen. Christian Lehninger berichtet.
4: Ein Handyvideo zeigt, wie ein zweistöckiges Haus in sich zusammenstürzt. Menschen laufen in Panik auf die Straße. Auf einem anderen Video ist zu sehen, wie im Hafen von Maumere, der größten Stadt auf der Insel Flores, Betonplatten eines Terminals auf wartende Passagiere stürzen. Die Gangway zu einer Fähre fällt mit einer Passagiergruppe ins Wasser. Und ein katholischer Pfarrer erzählt, dass das Dach seiner Kirche während der Frühmesse eingestürzt ist. Die Behörden geben nach dem Beben eine Tsunami-Warnung aus. Ein 16-jähriger Bub erzählt, er sei von der Küste in höher gelegenes Gelände gelaufen. Doch letztlich ist die Flutwelle nur einen Meter hoch. Die Warnung wird wieder aufgehoben. Die Rettungsarbeiten sind noch voll im Gang. Verletzte werden unter Trümmern hervorgezogen. Wie groß die Zerstörungen, wie hoch die Zahl der Opfer ist, das wird wohl erst in einigen Stunden klar sein.
1: Das waren die Nachrichten mit Tom Brandenberger.
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5: Mit viel Sonne geht's in den Feiertag rein und es gibt auch wieder bis zu 34 Grad heute, aber es bleibt nicht ganz beständig. Schon am Nachmittag werden die Quellwolken dichter, da gibt es in den Bergen die ersten Gewitter. Am Abend kann es dann auch in den Niederungen nass werden. Und das ist schon die erste Abkühlung dieses Wochenende. Die nächste kommt morgen Sonntag, da wird es ebenfalls am Nachmittag gewittrig, gibt nur noch 25 bis 30 Grad. Und auch der Montag ist wechselhaft, aber wieder richtig herrlich von den Temperaturen her. Maximal 24 Grad gibt es zum Start in die sechste Ferienwoche. Vom angekündigten Ferienverkehr merkt man dagegen nichts. Eher ganz typischer Feiertag, ruhig auf den Straßen, keine Staus oder Verzögerungen. Also kommen Sie sich an, ob auf der Straße, im Bus oder mit der Bahn.
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5: Eine Band, die sich Laid Back nennt, also zurückglohnt, die muss fast einen Sommerhit im Repertoire haben. Und viel sommerlicher als Sunshine Reggae, Gott sei Dank.

0: Lionel Richie, schwirren die Angels um den Kopf und das passenderweise an Maria Himmelfahrt. Dieses Wochenende moppeln wir ja doppelt. Es gibt quasi zweimal Sonntag und auch zweimal Bundesliga. 17 Uhr geht's los heute in Lussenau. Heimspiel gegen den WAC und eine volle Hütte wäre gut, Sportreporter Thomas Oesterle.
1: Ja, gerade gegen den WRC dürfte das entscheidend werden. Die Kärntner sind in dieser Saison nämlich noch ungeschlagen und haben in zwei Spielen erst ein Gegentor kassiert. Wie schwierig diese Aufgabe wird, das weiß natürlich auch Trainer Markus Mara.
2: Die individuelle Qualität beim Gegner ist sehr stark. Da kommt schon was auf uns zu, aber wir sind sehr positiv, weil wir doch wissen auch, wie wir zu Torschossen kommen und hoffen wir, dass wir hier die richtigen Lehren gezogen haben, um erfolgreich zu sein.
1: Für mehr Gefahr vor dem Tor soll auch Mittelfeldspieler Dion Kachuri sorgen. Der Neuzugang hat zuletzt schon gegen den GRK getroffen. Zusätzlichen Rückenwind soll heute zu Hause natürlich auch wieder das eigene Publikum geben.
3: Die Vorfreude ist riesig. Ich muss sagen, im ersten Spiel war wirklich eine sehr, sehr gute Stimmung. Wir geben Vollgas im Training. Wir wollen jetzt natürlich gegen WAC drei Punkte haben. Und ich glaube, mit den Fans im Rücken können wir mit sehr, sehr viel Energie und sehr viel Positivität ins Spiel starten.
1: Anpfiff in Lustenau ist um 17 Uhr. Wir berichten natürlich live.
0: Und wenn die Lustenauer durch sind, starten die Altacher auswärts gegen Vizemeister Sturm Graz. Da ist der letzte Sieg sage und schreibe 7 Jahre her, Thomas. Also Zeit, dass sich was ändert, ha?
1: Schön wär's, aber es wird alles andere als einfach, auch wenn Sturm erst am Mittwoch in der Champions League Quali im Einsatz war. Das Team von Ex-Altach-Trainer Fabio Ingolic verfügt über genügend Qualität, auch 3 Tage später wieder auf Höchstniveau zu performen. Das weiß auch Altach-Trainer Ognjen Caric.
4: Sie werden sicher versuchen, ihren Stempel da aufzudrücken. Wir müssen dagegenhalten, müssen kollektiv und beherzigt verteidigen und müssen eben trotzdem uns auch zutrauen, dass wir mutig auch im Ball Fußball spielen. Das wird wichtig sein, aber das Spiel wird uns sicher alles abverlangen. Heißt, wir müssen physisch, wir müssen inhaltlich komplett auf der Höhe sein.
1: Für die Altacher offensiven Akzente soll unter anderem wieder Neuzugang Niklas Niehoff sorgen. Der 21-jährige Deutsche hat in seinen ersten Wochen schon gezeigt, dass er das Potenzial hat, zu einem neuen Altacher Publikumsliebling zu werden.
5: Versuche einfach jedes Spiel so lang zu machen, bis die Beine nicht mehr können und natürlich auch zu versuchen, mit der Technik und den Vorlagen irgendwie der Mannschaft zu helfen und meinen Impact dazu leisten und dann zu schauen, dass wir als Team möglichst erfolgreich auftreten.
1: Hoffentlich schon gegen Sturm. Spielbeginn in Graz ist um 19 Uhr. Mit Radio Vorarlberg sind Sie live dabei. Stark!

0: die Beatles. Vor ziemlich genau 60 Jahren sind sie hier in Österreich nicht auf der Bühne, sondern auf den Bretteln gestanden. Skifahren für nicht den guten Zweck, aber für ihren guten zweiten Film, Help, nämlich haben sie Szenen in Obertauern gedreht. Da gibt es ein tolles Buch drüber, habe als Urlaubslektüre geschenkt bekommen und ich bin halb durch.
1: Mama,
0: falls die fragst, wenn du es lieber darfst, halb. Aber die erste Hälfte war schon sehr spannend, also geht die zweite sicher auch ziemlich flott. Die Beatles in Österreich heißt's. Und das ist ja nicht das letzte Ferienwochenende, das sie füllen, also. Mein Gratistipp für Sie.

0: Steve Winwood schicken wir Ihnen in den Feiertagsvormittag, der schon nicht mehr ganz so früh ist, geht schon Richtung Brunch von mir aus. Wir halten Sie auf dem neuesten Stand. Hier sind die Nachrichten um 9.30 Uhr.
1: Mit Martin Kopf. Die Trockenheit der Böden hat sich in den vergangenen Wochen weiter verschärft. Sie reicht jetzt zum Teil tiefer als 50 Zentimeter in den Boden hinein. Außerdem seien Bereiche, die bisher noch feucht waren, nun ebenfalls ausgetrocknet, heißt es bei der Forstwirtschaftsabteilung im Landhaus. Die Landesregierung hat deshalb das Rauchen oder Hantieren mit offenem Feuer im Wald verboten. Die anhaltende Hitze macht auch den Vorarlberger Kinos zu schaffen. Seit Ferienbeginn seien die Säle an Schönwettertagen fast leer, sagt Kinosprecher Michael Wieser. Besonders betroffen sind die Kinderfilme am Nachmittag. Gut besucht waren die Kinos dagegen an den bisher 1,5 Regentagen. Die Kinobetreiber hoffen deshalb auf Regenwetter. Die ÖBB führen in den kommenden 9 Tagen in Feldkirch weitere Arbeiten an den Gleisanlagen durch. Konkret ist die Bahnstrecke zwischen Altenstadt und Thiesis betroffen. Bei den Gleis- und Unterbauarbeiten kann es für die Anrainerinnen und Anrainer zu erhöhter Lärm- und Staubbelastung kommen. Die Arbeiten finden täglich, auch am Wochenende, zwischen 6 und 22 Uhr statt.
0: Und der Vormittag verläuft noch ziemlich genauso, wie wir es die ganze Woche schon gewohnt sind. Viel Sonne, es gibt bis zu 34 Grad im Schatten heute, also nochmal sehr heiß. Von Südwesten her ziehen dann so am Nachmittag erste Gewitter, und zwar vor allem übers Montafon. Also aller Wahrscheinlichkeit nach Stand jetzt bleibt es in den Niederungen heute noch trocken. Aber wir werden das Wetterradar natürlich im Auge behalten für Sie. Morgen sollten wir dann alle was abbekommen von den Gewittern. Morgen wird es auch nicht mehr ganz so heiß mit 25 bis 30 Grad. Und der Montag wird dann unbeständig. Endlich gibt es 24 Grad maximal noch. Also die Hitze haben wir dann am Montag vorerst geschafft. Durch den Frühverkehr sollten Sie es ganz problemlos schaffen. Auch jetzt um 9.32 Uhr noch keine groben Verzögerungen in Sicht. Wenn Sie unterwegs sind, was entdecken, dann einfach anrufen 0800 20 4000.
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0: Und gleich mit der rauchigsten Stimme Italiens. Zu der hat die Fabienne super Geschichte.
3: Gianna Nannini hat im Schwerfel das erste Debüt gegeben. War sie noch ganz neu. Niemand hat sie gekannt und ist dort aufgetreten. Und die war mega cool.
0: Ja, wohl was? Es ist sie heute noch.

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1: Nehmen wir auf jeden Fall als Vorschlag mit auf die Liste. Vielen Dank, Toploader. Naheliegender finde ich heute aber folgende Idee. Sonnencreme, Handtücher, Spielsachen und die Kids natürlich vor allem einpacken. Ab ins Schwimmbad heute nochmal, bevor es kühler wird. Heute ist der gratis Bädertag. Heißt, wenn Sie einen Familienpass haben, dann kommen die Kids gratis in die Freibäder rein. Also unbedingt ausnutzen heute, ganz viel Spaß. Und wenn man dann bei 34 Grad so aneinander gekuschelt, bicken bleibt auf der Decke, denken Sie immer dran, was Wolfgang Ambros schon gesagt hat in den 80ern. Langsam wachsen wir zusammen.

0: In 9 Minuten wird es 10 Uhr. Dann gibt es den Gottesdienst hier bei Radio Vorarlberg und ab 11 eine Stunde lang Ihre Lieblings-80er. Also unbedingt dranbleiben. Ich bin Dominik Dupré und stehe auch morgen ab 6 wieder gern mit Ihnen auf.
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Der ORF Vorarlberg überträgt in den ORF-Regionalradios und in ORF3 den katholischen Gottesdienst am heutigen Feiertag Maria Himmelfahrt aus dem Dom St. Nikolaus in Feldkirch. Diese Messfeier steht unter dem Leitsatz »Mit Maria unterwegs auf dem Weg zur Hoffnung«. Das heutige Hochfest der Aufnahme Mariens in den Himmel, in der Kurzform Maria Himmelfahrt genannt, erinnert an die leibliche Aufnahme Mariens in den Himmel. Musikalisch gestaltet wird die heutige Messe von der Dommusik Feldkirch und dem Domorganisten Johannes Hämmerle. Das Solistenquartett besteht aus Birgit Plankl Sopran, Lea Müller Alt, Clemens Breuß Tenor und Michael Schwendinger Bass. Gemeinsam interpretieren sie unter anderem die Missa in D von Franz Xaver Brixi. Die Kantorin ist Brigitte Scherrer. Die musikalische Leitung hat Domkapellmeister Benjamin Lack. Den Lektorendienst übernehmen heute Elisabeth Pucher, Brigitte E. Gartner und Benedikt König. Mit der Gemeinde feiert Dompfarrer Fabian Jochum.

Im Namen des Vaters und des Sohnes und des Heiligen Geistes. Amen. Der Herr sei mit euch und mit deinem Geiste. Liebe Schwestern und Brüder, voller Freude dürfen wir miteinander heute das Hochfest Maria Himmelfahrt feiern. Herzlich willkommen euch allen hier in unserem Dom St. Nikolaus in Feldkirch. Herzlich willkommen allen, die ihr mit uns verbunden feiert, über das Radio und über das Fernsehen. Maria Himmelfahrt ist ein großer Feiertag mitten im Sommer, mitten in den Ferien. Liebe Kinder, liebe Ministrantinnen und Ministranten, danke, dass ihr heute mitten in den Ferien gekommen seid. Ich habe euch gebeten, etwas mitzubringen, das für euch mit Ferien in Verbindung steht. Und so sind wir in die Kirche eingezogen, sportlich und spielend, sogar mit Scootern. Unsere Zeit in der Kirche kann auch so etwas sein wie Ferien mit Gott. Er will uns Ruhe schenken und Frieden und tiefe Freude in allem, was wir tun. Er begleitet uns auf all unseren Wegen. Im Leben von Maria ist das besonders sichtbar geworden. Und heute feiern wir die Vollendung dieses Lebens. Gott begleitet uns vom Anfang bis zum Ende durch seinen Sohn Jesus, den Auferstandenen, den Lebendigen mitten unter uns, den wir um sein Erbarmen bitten.

0: Der allmächtige Gott, erbarme sich unser, ernehme von uns Sünde und Schuld und führe uns zum ewigen Leben.
1: Gloria in excelsis Deo.

Lasset uns beten. Allmächtiger Gott, du hast die Jungfrau Maria zur Mutter deines Sohnes erwählt. Du hast auf deine niedrige Magd geschaut und sie mit Herrlichkeit gekrönt. Höre auf ihre Fürsprache und nimm auch uns in deine Herrlichkeit auf, da du uns erlöst hast durch den Tod und die Auferstehung deines Sohnes, unseres Herrn Jesus Christus, der in der Einheit des Heiligen Geistes mit dir lebt und herrscht.

Lesung aus der Offenbarung des Johannes. Der Tempel Gottes im Himmel wurde geöffnet und in seinem Tempel wurde die Lade seines Bundes sichtbar. Dann erschien ein großes Zeichen am Himmel. Eine Frau mit der Sonne bekleidet, der Mond war unter ihren Füßen und ein Kranz von 12 Sternen auf ihrem Haupt. Sie war schwanger und schrie vor Schmerz in ihren Geburtswehen. Ein anderes Zeichen erschien am Himmel und siehe, ein Drache, groß und feuerrot, mit 7 Köpfen und 10 Hörnern und mit 7 Diademen auf seinen Köpfen. Sein Schwanz fegte ein Drittel der Sterne vom Himmel und warf sie auf die Erde herab. Der Drache stand vor der Frau, die gebären sollte. Er wollte ihr Kind verschlingen, sobald es geboren war. Und sie gebar ein Kind, einen Sohn, der alle Völker mit eisernem Zepter weiden wird. Und ihr Kind wurde zu Gott und seinem Thron entrückt. Die Frau aber floh in die Wüste, wo Gott ihr einen Zufluchtsort geschaffen hatte. Da hörte ich eine laute Stimme im Himmel rufen: Jetzt ist er da, der rettende Sieg, die Macht und die Königsherrschaft unseres Gottes und die Vollmacht seines Gesalbten. Wort des lebendigen, liebenden Gottes.

0: Lesung aus der Offenbarung des Johannes. Aus dem ersten Brief des Apostels Paulus an die Gemeinde in Korinth. Schwestern und Brüder, Christus ist von den Toten auferweckt worden als der Erste der Entschlafenen. Da nämlich durch einen Menschen der Tod gekommen ist, kommt durch einen Menschen auch die Auferstehung der Toten. Denn wie in Adam alle sterben, so werden in Christus alle lebendig gemacht werden. Es gibt aber eine bestimmte Reihenfolge. Erster ist Christus, dann folgen, wenn Christus kommt, alle, die zu ihm gehören. Danach kommt das Ende, wenn er jede Macht, Gewalt und Kraft entmachtet hat und seine Herrschaft Gott, dem Vater, übergibt. Denn er muss herrschen, bis Gott ihm alle Feinde unter seine Füße gelegt hat. Der letzte Feind, der entmachtet wird, ist der Tod. Denn alles hat er seinen Füßen unterworfen. Wort des lebendigen Gottes.
1: Amen.

In jenen Tagen machte sich Maria auf den Weg und eilte in eine Stadt im Bergland von Judäa. Sie ging in das Haus des Zacharias und begrüßte Elisabeth. Als Elisabeth den Gruß Marias hörte, hüpfte das Kind in ihrem Leib. Da wurde Elisabeth vom Heiligen Geist erfüllt und rief mit lauter Stimme: Gesegnet bist du mehr als alle anderen Frauen, und gesegnet ist die Frucht deines Leibes. Wer bin ich, dass die Mutter meines Herrn zu mir kommt? In dem Augenblick, als ich deinen Gruß

Denn der Mächtige hat Großes an mir getan, und sein Name ist heilig. Er erbarmt sich von Geschlecht zu Geschlecht über alle, die ihn fürchten. Er vollbringt mit seinem Arm machtvolle Taten. Er zerstreut die im Herzen voll Hochmut sind. Er stürzt die Mächtigen vom Thron und erhöht die Niedrigen. Die Hungernden beschenkt er mit seinen Gaben und lässt die Reichen leer ausgehen. Er nimmt sich seines Knechtes Israel an und denkt an sein Erbarmen, das er unseren Vätern verheißen hat, Abraham und seinen Nachkommen auf ewig. Und Maria blieb etwa 3 Monate bei ihr, dann kehrte sie nach Hause zurück. 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

Maria, weil du eine Lauschende bist, hörst du den Engel. Weil du eine Fragende bist, sagst du Ja. Weil du eine Leichtfüßige bist, gehst du über die Berge. Weil du eine Mutige bist, singst du von der Zukunft. Weil du eine Sinnende bist, hütest du Gedanken. Weil du eine Loslassende bist, übst du Gelassenheit. Weil du eine Starke bist, trägst du das Leid. Weil du eine Hoffende bist, stehst du auf. Sei du für mich wie eine Türe, durch die ich zu diesen Haltungen finde. Liebe Schwestern und Brüder, dieser Text über Maria, eines unbekannten Autors oder einer unbekannten Autorin, er beschreibt die Stationen, die Wegstationen im Leben der Gottesmutter Maria. Heute, am 15. August, Maria Himmelfahrt, feiern wir die letzte Station dieses Weges. Maria wird ganz mit Leib und Seele aufgenommen in die Herrlichkeit ihres auferstandenen Sohnes Jesus in den Himmel. Maria Himmelfahrt, das ist eigentlich Ostern mitten im Sommer, mitten in den Ferien. Diese letzte Station im Leben der Gottesmutter, sie ist keine Endstation. Es geht nicht nur um den Himmel als Hoffnung am Ende, die Vollendung des Lebens, sondern auch und noch viel mehr, dass wir auch hier und heute von himmlischer Hoffnung erfüllt sind und unseren Weg hier und jetzt gehen. Maria hat erfahren, sie sollte die Mutter Gottes werden. Das Geheimnis der Menschwerdung Gottes möchte in ihrem Leben beginnen. Und sie hat gespürt, Gott hat Großes mit mir vor und gute Pläne für alle Menschen. Und so hat sie sich auf den Weg gemacht, ist aufgebrochen. Sie eilte über die Berge, um diese Freude mit ihrer Verwandten Elisabeth zu teilen. Sie war schnell unterwegs. Ich glaube, wenn sie einen gehabt hätte, hätte sie sogar einen Scooter verwendet. Und dann hat sie dieses Lied gesungen. Meine Seele preist die Größe des Herrn. Mein Inneres ist ganz erfüllt über das, was Gott tut, und voll von himmlischer Freude. Und seither sind viele Menschen, auch wir, unterwegs nach ihrem Vorbild, auf diesem Weg des Glaubens und der Hoffnung. Ein wunderbares Lied, das wir später noch hören werden, wunderschön prächtige, sagt: Leuchte und Trost ist Maria auf der nächtlichen Fahrt, ein Licht für unseren Weg. Und noch ein traditioneller Titel Marias: Früher haben die Menschen, die zur See gefahren sind, Maria angerufen als Stella Maris, als Meeresstern. Sie haben nach den Sternen geschaut, um sich zu orientieren, und haben auch in Maria einen Stern, eine Hilfe für die Orientierung gesehen. Im Buch Genesis steht, dass Gott die Sterne geschaffen hat, damit sie die Unterschiedlichkeit der Tage anzeigen. Nicht jeder Tag ist gleich. Die Sterne zeigen die Feiertage an und die Ferien. Ich finde das großartig, dass Gott den Sternen eine Aufgabe gegeben hat. Sie sollen die Feiertage anzeigen. Maria, ein Stern für unseren Weg, der uns zeigt, in unserem Leben gibt es Feiertage und Ferien. Liebe Kinder, liebe Ministrantinnen und Ministranten, ich darf euch in diesem Sinne noch ganz gute und erfüllte Ferien weiterhin wünschen und uns allen auf all unseren Wegen, dass wir von diesem Stern der Hoffnung, von Maria, weiterhin begleitet werden.

0: die Jungfrau Gottes Mutter Maria geschenkt, als Vorbild und Licht, als Leuchte und Trost auf unserer Fahrt. Auf ihre Fürsprache bitten wir dich.
1: Für unsere Gemeinde, dass wir uns nach dem Vorbild Marias von deinem Wort begleiten und inspirieren lassen.
2: Wir bitten dich, Maria.
3: Für alle, die Ferien haben, schenke ihnen äußerliche und innerliche Erholung und tiefe Erfüllung.
4: Wir bitten dich, erhöre uns.
3: Für alle, die nach den Ferien ihren Weg in Schule, Ausbildung und Beruf fortsetzen oder zu neuen Aufgaben aufbrechen, segne und beschütze all ihre Wege.
4: Wir bitten dich, erhöre uns.
3: Für alle, die unter Krankheit, Hunger, Naturkatastrophen, Gewalt und Krieg leiden, schenke ihnen Trost und Hoffnung und lass auch uns tatkräftig helfen, alle Not zu lindern.
4: Wir bitten dich, erhöre uns.
3: Für unsere Verstorbenen, die uns im Glauben, in der Hoffnung und in der Liebe vorausgegangen sind, nimm sie auf in die Gemeinschaft mit Maria und allen Heiligen.
4: Wir bitten dich, erhöre uns.
5: Guter Gott, höre unsere Bitten und lass uns mit Maria deine Größe preisen, durch Christus, unseren Herrn.
4: Amen.

0: Lasset uns beten. Allmächtiger Gott, unser Gebet und unser Opfer steige zu dir empor. Höre auf die selige Jungfrau Maria, die du in den Himmel aufgenommen hast, und entzünde in unseren Herzen das Feuer der Liebe, damit wir dich allezeit suchen. Darum bitten wir durch Christus, unseren Herrn.
1: Amen.
2: Der Herr sei mit euch und mit deinem

Gott, das ist wirklich und recht. In Wahrheit ist es wirklich und recht, dir, allmächtiger Vater, zu danken und das Werk deiner Gnade zu rühmen. Denn heute hast du die jungfräuliche Gottesmutter in den Himmel erhoben. Als erste empfing sie von Christus die Herrlichkeit, die uns verheißen ist, und wurde zum Urbild der Kirche in ihrer ewigen Vollendung. Dem pilgernden Volk ist sie ein untrügliches Zeichen der Hoffnung und eine Quelle des Trostes. Denn ihr Leib, der den Urheber des Lebens geboren hat, sollte die Verwesung nicht schauen. Darum preisen wir jetzt und in Ewigkeit dein Erbarmen und singen mit den

Ja, du bist heilig, großer Gott. Du liebst uns Menschen und bist uns nahe. Du bist immer mit uns unterwegs, besonders wenn Jesus, dein Sohn, uns um sich versammelt zum Mahl der Liebe. Wie damals den Jüngerinnen und Jüngern deutet er heute für uns die Schrift und bricht uns das Brot. Darum bitten wir dich, gütiger Vater, sende deinen Geist über diese Gaben von Brot und Wein. Er heilige sie, damit sie für uns werden Leib und Blut deines Sohnes, unseres Herrn Jesus Christus. Denn am Abend vor seinem Leiden nahm er beim Mahl das Brot und sagte dir Dank, brach das Brot, reichte es seinen Jüngern und sprach, nehmet und esset alle davon, das ist mein Leib, der für euch hingegeben wird. Ebenso nahm er nach dem Mahl den Kelch, dankte wiederum, reichte ihn seinen Jüngern und sprach, nehmet und trinket alle daraus. Das ist der Kelch des neuen und ewigen Bundes, mein Blut, das für euch und für alle vergossen wird zur Vergebung der Sünden. Tut dies zu meinem Gedächtnis.

0: Darum, gütiger Vater, feiern wir das Gedächtnis deines Sohnes, der uns erlöst hat. Durch sein Leiden und seinen Tod am Kreuz hast du ihn zur Herrlichkeit der Auferstehung geführt und ihn erhöht zu deiner Rechten. Wir verkünden dieses Werk deiner Liebe, bis er wiederkommt, und bringen dir das Brot des Lebens und den Kelch des Segens dar. Wir feiern das Opfer Christi, das er uns anvertraut hat. Er hat sich für uns hingegeben und schenkt uns Anteil an seinem Leib und Blut. Wir bitten dich, schau gütig auf die Gabe deiner Kirche und gib, dass wir im Geist deiner Liebe für immer verbunden bleiben mit ihm und untereinander. Barmherziger Gott, schenke uns durch die Teilnahme an dieser Feier den Geist, der uns mit Leben erfüllt. Erneuere uns nach dem Bild deines Sohnes. Stärke unsere Einheit mit deinem ganzen Volk, mit unserem Papst Leo und unserem Bischof Benno, mit allen Bischöfen, Priestern und Diakonen und mit allen Frauen und Männern, die zu einem Dienst in der Kirche bestellt sind. Lass die Gläubigen die Zeichen der Zeit verstehen und sich mit ganzer Kraft für das Evangelium einsetzen. Mache uns offen für das, was die Menschen bewegt, dass wir ihre Trauer und Angst, ihre Freude und Hoffnung teilen und als treue Zeugen der frohen Botschaft mit ihnen dir entgegengehen. Vater, erbarme dich unserer Brüder und Schwestern, die im Frieden Christi heimgegangen sind, und aller Verstorbenen, deren Glauben du allein kennst. Lass sie dein Angesicht schauen und schenke ihnen Leben in Fülle. Wenn unser eigener Weg zu Ende geht, dann nimm auch uns für immer bei dir auf. Und lass uns zusammen mit der seligen Jungfrau und Gottesmutter Maria, dem heiligen Josef, ihren Bräutigam, mit den Aposteln und Märtyrern und mit allen Heiligen dich loben und preisen, durch deinen Sohn, unseren Herrn, Jesus Christus.
1: Durch ihn und mit ihm und in ihm ist dir, Gott, allmächtiger Vater, in der Einheit des Heiligen Geistes alle Herrlichkeit und Ehre, jetzt und in Ewigkeit.

Als Kinder Gottes sind wir unterwegs und beten gemeinsam. Vater unser im Himmel, geheiligt werde dein Name, dein Reich komme, dein Wille geschehe, wie im Himmel, so auf Erden. Unser tägliches Brot gib uns heute und vergib uns unsere Schuld, wie auch wir vergeben unseren Schuldigern. Und führe uns nicht in Versuchung, sondern erlöse uns von dem Bösen. Erlöse uns, Herr, allmächtiger Vater, von allem Bösen und gib Frieden in unseren Tagen. Komm uns zur Hilfe mit deinem Erbarmen und bewahre uns vor Verwirrung und Sünde, damit wir voll Zuversicht das Kommen unseres Erlösers, Jesus Christus, erwarten. Denn dein ist das Reich und die Kraft und die Herrlichkeit in Ewigkeit. Amen. Von Jesus, dem Auferstandenen, ermutigt und so wie Maria, wollen wir uns auf den Weg machen, aufbrechen, Wege zueinander finden, uns Frieden schenken. Der Friede des Herrn sei allezeit mit euch. Und mit deinem Geist.

Seht das Lamm Gottes, das die Sünde der Welt hinwegnimmt. Herr, ich bin nicht würdig, dass du eingehst unter meinem Dach, aber sprich ein Wort, so wird meine Seele gesund. Von nun an preisen mich selig alle Geschlechter, denn der Mächtige hat Großes an mir getan.

Lasset uns beten. Barmherziger Gott, wir haben das heilbringende Sakrament empfangen. Lass uns auf die Fürsprache der seligen Jungfrau Maria, die du in den Himmel aufgenommen hast, zur Herrlichkeit der Auferstehung gelangen. Darum bitten wir durch Christus, unseren Herrn. Amen. Ich werde jetzt nicht viel sagen, nur danke euch allen. Wenn man anfängt, Einzelne aufzuzählen, dann übersieht man doch wieder jemanden. Deswegen nur danke euch allen hier in der Kirche, danke euch allen, die über Fernsehen und Radio verbunden seid. Danke allen, die den Gottesdienst heute mitgestaltet haben. Liebe Kinder, liebe Ministrantinnen und Ministranten, wir wollen jetzt zum Schluss noch einmal um Gottes Segen bitten für all unsere Wege, besonders auch für diese Ferien. Sie dauern ja noch ein bisschen. Bitte kommt hierher zum Altar.

Gott, unser Vater, in dir bewegen wir uns, in dir leben wir, in dir sind wir. Du hast alles gut und wunderbar geschaffen. Du hast die Blumen und die Kräuter geschaffen, die wir segnen wollen und um deinen Segen bitten. Du hast uns geschaffen und uns deine Freude geschenkt. Segne uns in diesen Ferien und wenn die Schule wieder beginnt. Segne alle unsere Wege. Lass uns füreinander und miteinander leben. Lass uns mit dir und untereinander verbunden bleiben. Auf die Fürsprache unserer Mutter Maria, die für uns ein Vorbild auf unserem Weg ist. Der Herr sei mit euch und mit deinem Geiste. Das gewähre uns der dreieine Gott, der Vater und der Sohn und der Heilige Geist. Amen. Wir sind gesendet, gehen wir und bringen wir Gottes Frieden. Dank sei Gott dem Herrn.

0: Sie hörten die Live-Übertragung des katholischen Gottesdienstes am heutigen Feiertag Maria Himmelfahrt aus dem Dom St. Nikolaus in Feldkirch in Vorarlberg. Mit der Gemeinde feierte Dompfarrer Fabian Jochum. Musikalisch gestaltet wurde diese Messfeier von der Dommusik Feldkirch und dem Domorganisten Johannes Hämmerle. Die Solisten waren Birgit Plankl Sopran, Lea Müller Alt, Clemens Preuß Tenor und Michael Schwendinger Bass. Brigitte Scherrer war die Kantorin. Die musikalische Leitung hatte Domkapellmeister Benjamin Lack. Den Lektorendienst übernahmen Elisabeth Pucher, Brigitte Egartner und Benedikt König. Die Diözese Feldkirch hat ein Gesprächsangebot eingerichtet. Wenn Sie mit Mitarbeitenden der katholischen Kirche Vorarlberg sprechen wollen, dann haben Sie von 11.15 Uhr bis 12.30 Uhr die Möglichkeit, und zwar unter folgender Telefonnummer: 0800 100 22 60. Ich wiederhole: 0800 100 22 60. Diese Nummer gilt für Anrufe aus Österreich und Deutschland. Wenn Sie aus der Schweiz anrufen wollen, wählen Sie bitte 0800 100 22 6. Ich wiederhole: 0800 100 22 6. Und mit diesem Hinweis verabschieden wir uns aus Feldkirch. Der Tonmeister war Christoph Hofer, Produktionstechnik Oskar Ecker, Redaktion Veronika Hofer-Stein, Leiter der Übertragung Stefan Höfel. Wir wünschen Ihnen einen angenehmen Samstag.
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2: Im Nachrichtenstudio begrüßt sie Tom Brandenberger. Die EU-Behörde Frontex verzeichnet weniger illegale Grenzübertritte an den Außengrenzen Europas. Laut den Frontex-Daten führen die Hauptfluchtrouten weiterhin über das Mittelmeer. Mehr von Markus Langer.
3: 61.000 unerlaubte Einreisen in den ersten 7 Monaten des laufenden Jahres bedeuteten einen Rückgang von 37% im Vergleich zum Vorjahreszeitraum, teilte die EU-Grenzschutzagentur in Warschau mit. Die Route über das östliche Mittelmeer von der Türkei nach Griechenland sowie jene über das zentrale Mittelmeer von Libyen und Tunesien nach Italien und Malta machen insgesamt 60% der registrierten irregulären Einreisen aus. Während es auf beiden Strecken einen deutlichen Rückgang gab, stellte Frontex auf der Route über das westliche Mittelmeer nach Spanien einen Anstieg von 37% fest. Die Behörde räumte ein, dass die genannte Zahl auf einer Auswertung vorläufiger Daten basiere und die jüngsten Ereignisse an der EU-Außengrenze der spanischen Exklave Ceuta nicht widerspiegle.
2: Das Defizit der österreichischen Gesundheitskasse ÖGK wird heuer deutlich geringer ausfallen als befürchtet. Laut einer aktuellen Prognose wird es 152 Millionen Euro betragen. Im Februar lag die Prognose noch beim dreifachen Betrag. Hauptgrund für die Verbesserung sind die Krankenversicherungsbeiträge der Pensionistinnen und Pensionisten. Sie waren im vergangenen Jahr erhöht worden. Die Trockenheit der vergangenen Wochen wirkt sich immer mehr auf die Wasserversorgung aus. Im Juli waren 90% der Grundwassermessstellen auf niedrigem oder sogar sehr niedrigem Niveau. In vielen Gemeinden ist Wassersparen angesagt. Trinkwasserexperte Roman Neunteufel von der BOKU Wien sagt, es gehe dabei nicht nur um den fehlenden Regen.
4: Im alpinen Gebiet gibt es auch meistens mehr Niederschläge. Allerdings, was jetzt passiert ist, dass diese Niederschläge nicht mehr so gleichmäßig verteilt sind wie früher, sondern dass wir im Sommer sehr viel weniger Niederschlag haben, dass wir im Winter sehr viel mehr Niederschlag haben. Und dummerweise ist der Grundwasserkörper kein Akku, den man auf 300% laden kann, sondern alles, was dann über 100% rausgeht, das fließt oberflächlich ab. Das geht in die Flüsse und das steht dann im heißen, trockenen Sommer trotzdem nicht zur Verfügung, auch wenn es im Winter genügend regnen würde.
2: Sagt der Wasserexperte Neunteufel. Der südkoreanische Präsident Lee Jae-myung hat Nordkorea Verhandlungen über einen Friedensvertrag angeboten. Lasst uns unsere Absichten ablegen, einander zu bedrohen und Gespräche aufnehmen, um diesen langen Krieg zu beenden, sagte Lee in seiner Ansprache zum koreanischen Unabhängigkeitstag. Die beiden Staaten befinden sich offiziell seit den 50er Jahren im Kriegszustand. Und in der Demokratischen Republik Kongo stirbt UNO-Angaben zufolge jede halbe Stunde ein Mensch an dem Ebola-Virus. Die Epidemie breitet sich so schnell aus wie keine andere zuvor, heißt es. Nach aktuellen Angaben gibt es bereits fast 4.600 bestätigte Fälle und mindestens 2.128 Tote. Das waren die Nachrichten mit Tom Brandenberger. Jetzt zum Wetter.
5: Sehr heiß wird es heute am Nachmittag, diesmal auch im Osten. Das zeigt schon der Blick auf die aktuellen Temperaturen. Mit etwa 32 Grad ist es nämlich im südlichen Wiener Becken am heißesten. Später hat es verbreitet 29 bis 36 Grad. Die Sonne scheint dabei wieder durchgehend. Im Bergland kommen aber ein paar Wolken dazu und einzelne, aber kräftige Wärmegewitter von den Bergen Vorarlbergs bis zu den Hohen Tauern. Morgen am Sonntag werden die Schauer und Gewitter generell im Bergland häufiger und im Osten steigert sich die Hitze auf bis zu 37 Grad. So viel zum Wetter von Daniel Stanker.
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0: Die Gemeinde Krumbach liegt im Bregenzer Wald in Vorarlberg. Die Pfarrkirche ist den Heiligen Martin und Wendelin geweiht und befindet sich im Ortszentrum. Bereits im 15. Jahrhundert wurde in Krumbach eine Kapelle erbaut. Im 19. Jahrhundert wurde ein weitgehender Neubau errichtet und der Turm bald darauf erhöht. In diesem Turm läutet seit Anfang des 20. Jahrhunderts ein vierstimmiges Stahlgeläute. Zudem ist eine weitere Glocke aus der Zeit der ersten Kapelle erhalten. International bekannt sind die Busstationen in Krumbach in Vorarlberg, die von renommierten Architekten aus aller Welt gestaltet wurden.
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2: Erneuter Brand in Föhrenwald in Niederösterreich unter Kontrolle. 5. Jahrestag der Rückkehr der Taliban in Afghanistan. Zum Mittagsjournal begrüßt Sie Paul Kranker. Im Föhrenwald im Bezirk Neunkirchen in Niederösterreich sind auch heute hunderte Feuerwehrleute wegen des erneuten Großbrandes im Einsatz. Sie löschen Glutnester, damit das Feuer nicht erneut ausbricht. Wegen der Trockenheit haben sich die Flammen gestern extrem rasch ausgebreitet. Mehr als 200 Bewohner mussten ihre Häuser verlassen und in Sicherheit gebracht werden. Der Einsatz der Feuerwehrleute wird noch länger dauern. Aus Niederösterreich Jürgen Winterleitner.
3: Der Brand ist unter Kontrolle. Zur Stunde sind aber noch immer rund 250 Feuerwehrleute im Einsatz, um Glutnester zu suchen und abzulöschen. Sorgen bereitet den Einsatzkräften jedoch aufkommender Wind. Am späten Vormittag habe böenartiger Wind eingesetzt, sagte der Kommandant des Bezirksfeuerwehrkommandos Neunkirchen, Mario Lukas, gegenüber dem ORF-Radio. Die Katastrophenhilfsdienste und der Sonderdienst Waldbrand seien mit den Nachlöscharbeiten weit fortgeschritten. Rund die Hälfte der betroffenen Fläche sei bereits durchforstet worden. Dabei sind auch mehrere Drohnen mit Wärmebildkameras im Einsatz, um Glutnester zu finden. Aktuell sieht es so aus, dass bis zum Abend hin die Einsatzkräfte reduziert werden sollen auf etwa 30 Personen, die über Nacht im Einsatz sein werden. Die Nachlöscharbeiten werden aber wohl noch bis in den Sonntag hinein andauern.
2: Die Regierung plant, die Arbeitsmöglichkeiten für Ausländer zu verbessern. Wie genau, steht aber noch nicht fest. Der Bedarf ist jedenfalls da. Die Wirtschaft sucht nach Fachkräften und findet sie immer öfter nur im Ausland. Mit der Rot-Weiß-Rot-Karte dürfen ausländische Arbeitskräfte nach Österreich kommen, wenn sie hier einen festen Job bekommen und mindestens nach dem Kollektivvertrag bezahlt werden. Das soll verhindern, dass Ausländer Österreicher den Job wegnehmen. Andreas Meyer-Bohusch informiert.
4: Die Zahl der Rot-Weiß-Rot-Karten hat sich in den letzten 5 Jahren in etwa verdoppelt. Derzeit sind mehr als 12.000 ausländische Arbeitskräfte über die Rot-Weiß-Rot-Karte beschäftigt. Rund 2/3 davon in dringend gesuchten Mangelberufen. Für heimische Beschäftigte seien die ausländischen Fachkräfte keine Bedrohung, sagt Bettina Lindner, die eine Personalagentur betreibt.
5: Denn mit der Rot-Weiß-Rot-Karte kommen nur Fachkräfte ins Land, die eben auch das Gehalt einer Fachkraft verdienen. Mindestens den Kollektivgehalt einer Person, die entweder eine Lehre abgeschlossen hat oder ein Studium abgeschlossen hat.
4: Welche Erleichterungen für die Rot-Weiß-Rot-Karte kommen werden, kann das Arbeitsministerium noch nicht sagen. Es werde verhandelt.
2: Heute vor 5 Jahren haben in Afghanistan die radikal-islamischen Taliban die Macht rückerobert. Die US-Armee ist überstürzt abgezogen. Viele erinnern sich noch an das letzte Flugzeug der Amerikaner, an das sich viele Afghanen verzweifelt angehängt haben. Seitdem herrschen die Taliban mit großer Härte, vor allem gegen Frauen und Mädchen. Teresa Kulovic berichtet.
6: August 2021. Innerhalb weniger Wochen schaffen es die Taliban, Afghanistan wieder unter ihre Kontrolle zu bringen. Am 15. August nehmen sie Kabul ein, nachdem die USA überstürzt das Land verlassen haben. Seitdem hat sich vieles verändert, vor allem für die knapp 22 Millionen Frauen und Mädchen im Land. Frauen dürfen de facto nichts mehr ohne männliches Familienmitglied außerhalb der eigenen 4 Wände machen. Zugang zu Bildung und Arbeitsplätzen ist ihnen prinzipiell verwehrt, in der Öffentlichkeit zu sprechen verboten. Jeden Zentimeter des Körpers zu verhüllen hingegen ein Muss. Rechte in der Ehe sind kaum vorhanden. Gleichstellung zwischen Mann und Frau gibt es sowieso nicht. Die Taliban sehen all das nicht so dramatisch. Frauen könnten all ihre Rechte wahrnehmen, heißt es da. Von diesen Rechten ist allerdings nicht mehr viel übrig.
2: Das war das Mittagsjournal mit Paul Kranker.
7: Sonnig und heiß geht's weiter. Heute nochmal Badetag an diesem Feiertag. Vorsicht, wenn Sie in den Bergen unterwegs sind. Ab Mittag gibt's da unter anderem dicke Wolken und teils kräftige Gewitter. Ansonsten wieder ein absoluter Hitzetag. Jetzt schon 31 Grad in Feldkirch, 30 in Fraxern und in Bregenz hat es 27 Grad. Morgen Sonntag dann erst noch Sonnenschein. Tagsüber ziehen Wolken auf und am Nachmittag und am Abend stehen unter anderem kräftige Schauer und Gewitter auf dem Programm. Bis zu 31 Grad gehen sich wieder aus. Und dann der Montag, den wir schon herbeisehnen. Es wird unbeständig und kühler. Immer wieder regnet es, teilweise auch stark. Bis zu 25 Grad sind drin. Da heißt es kurz mal durchatmen. Sie sind sicher unterwegs mit Radio Vorarlberg, 6:06. Es ist alles ruhig auf den Straßen. Alles läuft gut. Falls nicht, wir sind da gratis unter der 0800 20 4000. Kommen Sie sicher an.
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7: Angenehmen Samstag, entspannen, alles ruhig und langsam angehen, sich nicht überanstrengen, ist auch heute wieder die Devise. Schauen Sie gut auf sich, wir sind da mit der richtigen Musik. Marie, alle Achtung, in wenigen Minuten, nach einem Klassiker von Whitney Houston.

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0: Schönen Mittag, Mahlzeit hier bei Radio Vorarlberg. Der Gemeindeverband reagiert auf die Kritik des Rechnungshofes an den hohen Wassergebühren in Vorarlberg. Es gebe zwar zum Teil noch Berechnungen, die nicht korrekt sind, willkürliche Forderungen gibt es aber nicht, sagt Gemeindeverbandspräsident Walter Gohm. Mehr dazu in den Mittagsnachrichten um 12.30 Uhr.
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0: Romantisch und verträumt geht's durch den Samstagmittag hier bei Radio Vorarlberg. Schönen Feiertag, der 15. August. Es ist 12.30 Uhr, jetzt für Sie die Radio Vorarlberg Mittagsnachrichten.
1: Der Gemeindeverband verteidigt die hohen Wassergebühren und die Telefonseelsorge hat auch im Sommer viel zu tun. Im Studio Peter Metzler, schönen Feiertag. Bei der Höhe der Wasser- und Abwassergebühren gibt es in den 96 Vorarlberger Gemeinden gravierende Unterschiede. Außerdem werden die Abgaben von mehreren Gemeinden nicht korrekt berechnet, wie der Landesrechnungshof kritisiert. Hier sind einige Gemeinden säumig, räumt der Gemeindeverband ein, doch willkürliche Abgabenforderungen gebe es nicht. Bruno Schratzer informiert.
2: Von einem Wildwuchs bei den Wassergebühren zu sprechen, sei nicht angebracht, meint Gemeindeverbandspräsident Walter Gohm.
3: Wildwuchs kann in Verbindung mit willkürlichen Vorschreibungen bei Wasser- und bei Kanalgebühren ausgelegt werden. Das ist definitiv nicht der Fall. Es gibt vielfältige Gründe, wieso die Wassergebühren und auch die Kanalgebühren sich in den Gemeinden unterscheiden. Und das kann dann natürlich auch gewisse Ausreißer mit sich bringen, speziell in kleineren Gemeinden, wo sehr stark zersiedelt sind. Und die Topografie natürlich auch eine wesentliche Rolle spielt.
2: Doch in einigen Gemeinden werden die rechtlichen Vorschriften bei der Einhebung der Gebühren missachtet. Denn die erfolgt ohne notwendige Berechnungsgrundlage, also einer Gebührenkalkulation.
3: Dass hier natürlich der Finger schon auf einen Punkt gelegt wurde, bei dem offensichtlich nicht alle Gemeinden die Gebührenkalkulation durchgeführt oder vorgenommen haben, dann sind es natürlich auch Hausaufgaben, die die Gemeinden zu erledigen haben.
1: Sagt Gemeindeverbandspräsident Walter Gohm. Welche Chancen man hat, gegen überhöhte Gebühren vorzugehen, erfahren Sie in Vorarlberg heute, 19 Uhr, ORF 2. Die Trockenheit der Böden hat sich in den vergangenen Wochen weiter verschärft. Sie reicht jetzt zum Teil tiefer als 50 Zentimeter in den Boden hinein. Außerdem seien Bereiche, die bisher noch feucht waren, jetzt ebenfalls ausgetrocknet, heißt es bei der Forstwirtschaftsabteilung im Landhaus. Die Landesregierung hat deshalb das Rauchen oder Hantieren mit offenem Feuer im Wald verboten. Seit 45 Jahren steht die Telefonseelsorge in Vorarlberg Menschen zur Seite, die Probleme haben oder gerade mit ihrem Leben nicht richtig klarkommen. Die Telefonnummer ist 142. Sie wird im Sommer besonders oft gewählt, derzeit pro Tag rund 45 Mal. Eine Zeit, die eigentlich von Leichtigkeit und Unbeschwertheit geprägt sein sollte, belastet viele Menschen stark. Melanie Kritzer mit Einzelheiten.
4: Das größte Thema ist weiterhin die Einsamkeit, gefolgt von psychischen Belastungen und Problemen in der Familie oder bei der Erziehung. Hier hilft oft, dass einfach nur zugehört wird, sagt der Leiter der Vorarlberger Telefonseelsorge, Raphael Latzer. 9000 Mal wurde heuer bereits die Nummer 142 gewählt. Auffallend ist dabei, immer öfter melden sich Menschen mit akuten Problemen.
5: Wir haben rund 60 Anrufe das erste halbe Jahr, die wirklich akut krisenhaft waren. Das ist ein leichter Anstieg im Vergleich zum Vorjahr um etwa 4%. Also da klagt sich so weit nieder, dass einfach die Belastung eine zunehmende ist. Sei es mit globalen Krisen, aber auch die Teuerung und so, wo dann für die Menschen einfach noch so der letzte Tropfen in dem Fass vor Belastung ist, dass sie dann mit suizidalen Gedanken spielen.
4: Hier besteht Handlungsbedarf. Diese Menschen werden an Fachdienste weitervermittelt. Obwohl immer mehr Männer die Telefonseelsorge nutzen, sind 2/3 der Ratsuchenden immer noch weiblich. Die meisten davon sind zwischen 40 und 60 Jahre alt. Eine immer größere Rolle spielt laut Latzer mittlerweile auch die Online-Beratung, also per SMS, WhatsApp, Mail oder Chat.
5: Die Online-Beratung nimmt massiv zu, gerade bei 10- bis 30-Jährigen, weil es einfach mit ein bisschen Distanz ist, weil man nicht direkt eine Nachfrage kriegt, man sich leichter schreiben lässt.
4: Deshalb müsse hier das Angebot dringend ausgebaut werden.
1: Man kennt Hans-Joachim Gögel als erfolgreichen Formatentwickler und langjährigen Leiter von Festivals wie Montforter Zwischentöne oder Tage der Utopie. Jetzt tritt er als Autor in Erscheinung. Vatertag heißt sein Debütroman. Der Ich-Erzähler versucht, seinen so anders gearteten Vater mit Übungen und Ritualen zu verstehen. Annette Raschner informiert.
6: Der Vater ist tot. Es ist der 15. Freitag ohne seinen Besuch, konstatiert der Ich-Erzähler, ein erfolgsverwöhnter, ehrgeiziger Leiter einer Designagentur. Ganz anders als sein Vater, der Meister der Mitte auf den Pegelständen des Gemüts, ist er ein Workaholic und Adrenalin-Junkie. Erst im Versuch, sich dem Vater und dessen Konzept eines geglückten Lebens anzunähern, verändert er sich. Sein Debütroman sei kein autobiografisches Buch, betont Autor Hans-Joachim Gögel, obwohl Parallelen zu seinem Leben unverkennbar sind.
7: Quasi die Frage ist autobiografisch und die Antwort ist fiktional. Mein Vater ist vor 3 Jahren gestorben. Ich habe die Totenrede geschrieben für meinen Vater und habe dann im Zuge dieser Totenrede darüber nachgedacht, was habe ich eigentlich von meinem Vater geerbt.
6: Trauer, Erinnerung und Selbstreflexion bilden die Kernpfeiler des Buchs, das dramaturgisch einfach gebaut ist, aber inhaltlich viel Tiefe besitzt. Gögel spart den Schmerz der Differenz zwischen Vater und Sohn nicht aus. Umso berührender fällt diese literarische Liebeserklärung aus.
1: Der Roman Vatertag ist im Klett-Cotta Verlag erschienen.
0: So, und wir schauen mal, was sich beim Wetter tut. Und wir fragen nach beim Experten Manfred Bauer in der Tiosphere Austria. Hallo, schönen Mittag.
8: Schönen Mittag. Heiß geht es durch den Nachmittag. Die Temperaturen steigen noch auf 30 bis 35 Grad. Lange sonnig ist es vor allem noch vom Bodenseeraum bis ins Rheintal. Im Bergland entstehen im Laufe des Nachmittags immer größere Haufenwolken. Am späten Nachmittag und abends entstehen daraus lokale, aber kräftige Hitzegewitter. Am Abend sind einzelne Gewitter und starke Windböen auch in den Niederungen möglich. Morgen Sonntag scheint die Sonne dann nur mehr zeitweise. Schon am Vormittag sind einzelne gewittrige Schauer möglich. Am Nachmittag ist mit einigen Schauern und teils kräftigen Gewittern zu rechnen. Es wird nicht mehr so heiß wie heute, aber schwül mit bis zu 30 Grad. Am Montag unbeständig mit weiteren Schauern und Gewittern. Von Hitze ist dann aber keine Rede mehr bei Höchstwerten von 18 bis 23 Grad.
0: Das klingt nach Erholung. Sie sind sicher unterwegs mit Radio Vorarlberg. 6 Minuten nach 12:30. Es ist alles ruhig auf den Straßen. Kommen Sie sicher an Ihr Ziel.
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0: Musik kann auch Erholung sein, vor allem wenn sie von Police kommt. Every Breath You Take. Schönen Feiertag.

Schönen Feiertag, angenehmen Mittag. Rod Stewart hat's mit dem Herzen. Ein Eingriff war dringend notwendig, deswegen musste er seine Konzerttour abbrechen und jetzt ist er auf dem Weg der Besserung und freut sich, wieder auf die Bühne zurückzukehren. Wir haben ihn für Sie nach Mike Oldfield und Maggie Reilly hier bei Radio Vorarlberg.

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1: Am Mikrofon Paul Kranke. Im Kampf gegen immer mehr kriminelle migrantische Jugendliche bekommt Wien weitere Unterstützung aus Bundesländern. Seit Anfang August verstärken 24 Polizistinnen und Polizisten aus Bundesländern tageweise ihre Kollegen in Wien bei nächtlichen Schwerpunktaktionen gegen migrantische Jugendkriminalität. Jetzt wird das Personal aus den Bundesländern verdoppelt. Katharina Pawlowski berichtet.
2: Vor allem auf Parkanlagen in Favoriten richtet sich der Fokus der Schwerpunktaktionen. Dort, wo oft migrantische, rivalisierende Jugendgruppen bewaffnet aufeinander losgehen, wo es zu Raubüberfällen und Suchtmittelkriminalität kommt. Ab September werden die Polizisten aus den Bundesländern auf 48 aufgestockt. Sie bleiben dann 3 Monate und werden dafür in einem Hotel untergebracht. Bundesländerübergreifende temporäre Zuteilungen in ganz Österreich finden laut Ministerium laufend statt. Die Einsätze in Wien seien freiwillig.
1: Der Großbrand im Föhrenwald in St. Egiden am Steinfeld in Niederösterreich ist unter Kontrolle. 250 Feuerwehrleute löschen noch zahlreiche Glutnester, die mit Drohnen und Wärmebildkameras aufgespürt worden sind. Es besteht aber weiter Gefahr, dass der Brand wieder aufflammt. Durch die Trockenheit haben sich die Flammen im Föhrenwald in St. Egiden gestern rasend schnell ausgebreitet. 200 Bewohner wurden in Sicherheit gebracht. Die norditalienische Bergortschaft Cortina d'Ampezzo geht gegen unangemessenes Verhalten von Touristen vor. Der Bürgermeister hat eine Liste neuer Regeln aufgestellt, vor allem gegen Zelten im Zentrum von Cortina. Markus Langer berichtet.
3: Hintergrund ist der zunehmende Übertourismus, der nach Angaben der Stadtverwaltung immer häufiger zu Konflikten und Beschwerden führt. Die geplante Verordnung richtet sich insbesondere gegen improvisiertes Campieren im Ortszentrum von Cortina. Übernachten in Zelten, Schlafen in Schlafsäcken auf Parkbänken sowie das Picknicken bei historischen Gebäuden soll künftig untersagt werden. Auch für das Verhalten von Wohnmobilreisenden sollen strengere Regeln gelten. Die Gemeinde will zudem Vorgaben für angemessene Kleidung bei Spaziergängen im Ortszentrum erstellen. Auch in Venedig soll künftig stärker gegen Verstöße gegen die Regeln des öffentlichen Anstands vorgegangen werden. In Zukunft sollen unter anderem Picknicks sowie das Schlafen oder Liegen auf Handtüchern auf dem Markusplatz nicht mehr geduldet werden, hieß es.
1: Nach dem Erdbeben in Indonesien steigt die Zahl der Toten. Nach jüngsten Behördenangaben sind mindestens 38 Menschen ums Leben gekommen. Das Beben hat die Ostküste Indonesiens erschüttert mit einer Stärke von 7,7. Danach hat es zahlreiche Nachbeben gegeben. Eine Tsunami-Warnung ist nach 3 Stunden aufgehoben worden. Das waren die Nachrichten mit Paul Kranker.
4: Ja, und es ist weiterhin sonnig und heiß. Allerdings in den Bergen, da kann es das eine oder andere teils kräftige Gewitter geben. Morgen Sonntag kommen dann zur Sonne Wolken dazu. Am Nachmittag und am Abend stehen unter anderem kräftige Schauer und Gewitter auf dem Programm. Es ist morgen nicht mehr ganz so heiß, also heute bis zu 35 Grad. Morgen sind es schwülheiße 30 Grad. Dann am Montag, da wird es dann definitiv unbeständig und kühler. Für viele ein Tag zum Durchatmen. Es regnet einiges, zum Teil auch stark, bis zu 23 Grad maximal sind drin. Sie sind sicher unterwegs mit Radio Vorarlberg, 1:03. Im Moment ist alles ruhig auf den Straßen, kommen Sie sicher an Ihr Ziel.
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4: Angenehmen Mittag, Mahlzeit, ich hoffe Ihnen geht's gut. Lassen wir die Musik auf uns wirken. Vor allem dieser Titel hier von der einzigartigen Tina Turner. Hier für Ihren Samstag, der 15. August. Schönen Feiertag. Musik.

Zum Träumen schön, Christina Stürmer hier bei Radio Vorarlberg. Jetzt für Sie Maniac, ein Song von Michael Zambello, der eigentlich von einem Killer handeln sollte, umgeschrieben wurde und dann mit dem Tanzfilm Flashdance durch die Decke ging. Die Geschichte einer großartigen musikalischen Eintagsfliege hier bei Radio Vorarlberg.

0: Der frische Kick in musikalischer Hinsicht hier bei Radio Vorarlberg. Die Pointers ist das schönen Feiertag, angenehmen Samstag. 34 Grad im Bludenz, frische 23 sind es in Laternskapfol. Heute nochmal brütende Hitze im Land. In den Bergen brauen sich dichtere Wolken zusammen. Da kann es zum Teil kräftige Gewitter geben. Dann morgen Sonntag kommt Abwechslung ins Spiel. Es ist nur noch zeitweise sonnig bei schwülheißen 30 Grad. Immer wieder kann es zum Teil kräftig regnen und gewittern. Und dann am Montag kühle und unbeständige 23 Grad. Man glaubt es kaum. Sie sind sicher unterwegs mit Radio Vorarlberg. 3 Minuten nach 14:30, es ist alles ruhig auf den Straßen. Kommen Sie sicher an.
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0: Modelleisenbahn lieben, dann haben wir was für Sie. Der Modelleisenbahnclub Bregenz lädt ein, und zwar mit Live-Musik, Essen, Trinken, schattigen Bäumen. Stefan, da gibt's bis 17 Uhr noch was Spezielles für Fans.
1: Für alle Modellbahnfreunde, wir haben 3 Spurweiten, wo wieder über das Frühjahr einiges weitergegangen ist. Das mache ich auch gern sagen dürfen. Für alle, die öffentlich anreisen wetten, wir sind vom Bregenzer Riederburger Bahnhof gut angeschrieben zum Finder. Und wir würden uns riesig freuen, wenn wir euch bei uns, ja, da zu Bregenz begrüßen dürften.
0: Ja, das Ganze geht noch bis 17 Uhr. Viel Spaß, wenn Sie hingehen.

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1: Am Mikrofon Paul Kanker. Kurz vor Ende der Waffenruhe erhöht US-Präsident Donald Trump den Druck auf den Iran. Die zweimonatige Waffenruhe läuft an diesem Wochenende aus. Ein endgültiges Abkommen für eine Beendigung des Kriegs ist nicht in Sicht. Präsident Trump droht dem Iran, die Straße von Hormuz zu annektieren, die für den internationalen Ölhandel wichtig ist. Christian Lieninger berichtet.
2: US-Präsident Donald Trump gibt sich einmal mehr optimistisch, dass er den Krieg gegen den Iran bald beenden kann, und verschärft seinen Ton gegenüber Teheran. Wenn wir den Iran besiegt haben, dann werde ich bald die Straße von Hormuz zu einem Territorium der USA erklären. Wie er das machen will, sagt Trump nicht. Der iranische Vizeaußenminister Qasem Gharibabadi erwidert ihm jedenfalls gleich per Tweet, die Straße von Hormuz lasse sich weder mit Flugzeugträgern noch mit Reden einnehmen. Und eine weitere Aussage Trumps klingt dann eher danach, als würde er selbst nicht mehr an die Öffnung der für den Ölhandel so wichtigen Meeresstraße glauben. Dass sie ein kleines bisschen mehr für Benzin zahlen müssen, ist okay, richtet Trump der US-Bevölkerung aus. Die Benzinpreise in den USA sind inzwischen fast 30% höher als vor einem Jahr.
1: Im Kampf gegen die Trockenheit versenkt Ungarn Schiffe in der Donau. Die Masse der Lastkähne soll den Wasserstand heben und sicherstellen, dass das wichtige Atomkraftwerk Paks gekühlt wird. Moritz Strobl informiert.
3: Das Atomkraftwerk Paks, das von der Donau gekühlt wird, produziert ungefähr 40% des ungarischen Strombedarfs. Aktuell läuft es wegen des historisch niedrigen Donaupegels aber nur mehr stark eingeschränkt. Zwei versenkte Lastkähne, jeder 80 Meter lang, sollen den Pegel der Donau jetzt um ungefähr 20 Zentimeter anheben und so die Stromproduktion vorerst sicherstellen. Langfristig will Ungarn die Donau bei Paks mit Geröll aufschütten, um den Wasserpegel um etwa einen Meter zu erhöhen.
1: In Berlin beginnt drei Wochen nach dem islamistischen Terroranschlag in diesen Minuten nahe dem Tatort das nächste Großereignis. Zu einer Techno-Parade werden 300.000 Menschen erwartet. 1.500 Polizisten sowie Hubschrauber und Drohnen sind im Einsatz. Am 25. Juli war ein islamistischer Attentäter mit einem Kleinlastwagen bei der Christopher Street Day Parade in einer Menschengruppe gefahren und hatte anschließend mit einer Machete auf Menschen eingestochen. Eine Polin wurde getötet und mindestens 31 Menschen verletzt, viele davon schwer. Der Täter wurde nach längerer Fahndung von Polizisten erschossen. Im Kampf gegen kriminelle migrantische Jugendliche bekommt Wien weitere Unterstützung aus Bundesländern. Die Zahl von Polizistinnen und Polizisten aus Bundesländern wird auf fast 50 verdoppelt. Sie sollen 3 Monate lang in Wien bleiben. In Wien haben kriminelle Handlungen wie Körperverletzungen, Gewalttaten oder Drogenhandel durch migrantische Jugendbanden stark zugenommen. Die zwei in Wien vermissten israelischen Frauen sind in Argentinien aufgetaucht. In sozialen Medien ist ein Video zu sehen, in dem Polizisten Mutter und Tochter in einem Bus in Argentinien ansprechen. Die beiden durften weiterreisen, es liegt kein Verdacht einer Straftat vor. Nach Behördenangaben wollten die beiden israelischen Frauen ein neues Leben beginnen. Sie sind zuletzt vor einer Woche in Wien gesehen worden. Danach hat von ihnen jede Spur gefehlt. Das waren die Nachrichten mit Paul Kanker.
4: Wer kann, sucht ein kühles Plätzchen, hat es schon, feines Badewetter heute. In den Bergen, da kann es das eine oder andere teils heftige Gewitter geben. Morgen Sonntag stellt sich das langsam um das Wetter, also heute nochmal 34 Grad. Morgen sind es schwülheiße 30 Grad, es ist nur noch zeitweise sonnig, immer wieder gibt es Schauer und Gewitter im Rheintal und am Bodensee, da bleibt es höchstwahrscheinlich trocken. Am Montag dann für ein paar Stunden im ganzen Land teils kräftiger Regen. Erfrischend angenehme 24 Grad gehen sich aus. Sie sind sicher unterwegs mit Radio Vorarlberg. 2:04. Es ist alles ruhig auf den Straßen. Falls Ihnen doch was auffallen sollte unterwegs, wir sind da gratis unter der 0800 20 4000. Kommen Sie sicher an Ihr Ziel. Jetzt einen angenehmen Nachmittag an diesem Feiertag mit einer der schönsten Nummern von U2 überhaupt. With or without you. Ich bin Carmen Franceschini. Schönen Samstag.

0: Josch, über Liebe, Reue. Wo bist du? Hier bei Radio Vorarlberg. Schönen Feiertag. In wenigen Minuten ein Kultsong, der was dermaßen Rätselhaftes und Geheimnisvolles hat, immer noch. Und über die dunkle Seite des amerikanischen Traums, der singt, handelt. Legendär Hotel California, die Eagles gleich bei uns.
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0: Schönen Feiertag allerseits. Heiß ist es, sonnig ist es, so wie wir es kennen. Wir haben bis zu 35 Grad heute gerade gemessen in Nützidas im Oberland, 30 Grad im Moment in Alberschwende und in Hart am See hat es 31 Grad. In den Bergen kann es teils heftige Gewitter geben und auch am Abend ist auch sonst noch das eine oder andere Gewitter möglich. Morgen Sonntag schwenkt dann das Wetter um. Es wird nur noch teilweise sonnig, immer wieder sind gewittrige Schauer möglich, die auch kräftig ausfallen können. Es wird schwül und heiß bei bis zu 30 Grad. Dann ist am Montag Aufatmen angesagt. Es wird kühler und unbeständig bei bis zu 23 Grad. Tut richtig gut. Sie sind sicher unterwegs mit Radio Vorarlberg. Halb drei ist es. Im Moment ist alles ruhig auf den Straßen. Es läuft. Falls nicht, wir sind da gratis unter der 0800 20 4000.
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0: Was für eine schöne Ansage. I stand by you, die Pretenders, nach Eddie Grant.

0: Hat was das Lied Stegrad. Wolfgang Ambros hier bei Radio Vorarlberg. Schönen Samstag. Es herbstelt mitten im August. Bäume lassen ihre vertrockneten Blätter fallen. Der Herbst rückt durch die Hitze und die Trockenheit viel früher an und er bringt auch einige Schönheiten in unsere Gärten. Besondere Pflanzen, die auch für die Bienen wichtig sind, weiß unsere Radio Vorarlberg Gartenexpertin Regina Metzler-Mattes.
1: Fette Henne, die Anemona und der Bartblume. Was ich ganz besonderes gehen mag die Jahreszeit, sind die Echinacea und die Blaurauten. Bei Echinacea oder beim Sonnenhut hat sich unglaublich viel bei den Sorten getan. Die gibt es mittlerweile auch ganz kräftige Gel, Orange, Rot und Pink Töne. Und Perovskia oder Blauraute wird sie auch genannt. Die ist ein perfekter Kontrast dazu. Sie hat ein graues Laub und mit der sind auch blau- bzw. violette Blüten ist sie auch ein unglaubliches Farbenspiel. Und über die zwei freuen sie nicht bloß mehr, weil sie lässig zueinander ausschauen, sondern auch Bienen und alle anderen fließigen Flüger in unserem Garten.
0: Klingt das herrlich. Der Herbst wird bunt. Weitere Tipps zu ihrem Garten von Regina Metzler-Mattes auf Arlberg ORF.at.

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1: Am Mikrofon Paul Kerker. In Österreich herrscht an diesem Wochenende Staugefahr. Wegen des Niedrigwassers auf dem Rhein in Deutschland werden Transporte vom Schiff auf den LKW umgeladen. An diesem Wochenende lockern dafür 15 deutsche Bundesländer Fahrverbote an Sonntagen, teilweise auch heute Samstag. Aus Berlin, Regina Pöll.
2: Vor allem auf der A10 Tauernautobahn oder am Grenzübergang Walserberg könnte es sich stauen. Denn auch Bayern lockert das Fahrverbot heute und am Sonntag. Nur Sachsen-Anhalt bleibt bisher dabei. Die Politik will mit den Lockerungen Lieferengpässe etwa bei Stahl und Chemikalien verhindern. Der Hamburger Lkw-Fahrer Erwin Greifeld hält wenig davon, auch an Sonntagen zu fahren.
3: Wir haben einfach nicht genug Fahrer und Fahrzeuge, die das abdecken.
2: Darauf verweisen auch Spediteure. Zum Schwerverkehr kommt dieses Wochenende aber auch Rückreiseverkehr. In 4 deutschen Bundesländern enden gerade die Ferien. Ebenfalls eine Gefahr für Stau durch Österreich.
1: Kurz vor Ende der Waffenruhe erhöht US-Präsident Donald Trump den Druck auf den Iran. Trump droht dem Iran, die Straße von Hormuz zu annektieren. Diese ist für den internationalen Ölhandel wichtig. Die 2-monatige Waffenruhe läuft an diesem Wochenende aus. Ein endgültiges Abkommen für eine Beendigung des Krieges zwischen den USA und dem Iran ist nicht in Sicht. In Belgien haben Bauarbeiter bei Renovierungsarbeiten Gold im Wert von 9 Millionen Euro gefunden. Fast 50 Goldbarren und Münzen waren in der Kellerwand eines Hauses einer Wohltätigkeitsorganisation in Dendermonde in Ostflandern eingemauert. Die Arbeiter haben das Gold entdeckt, als sie Abwasserleitungen erneuern wollten. Die Barren und Münzen wurden belgischen Behörden übergeben. Unklar ist, wem das Gold gehört. In Wien beginnt in diesen Minuten das größte österreichische E-Sports-Turnier. 40 internationale Computerspielprofis spielen gegeneinander, vor allem der amtierende Fortnite-Weltmeister. Daniel Pichler informiert.
4: Der Weltmeister kommt aus Österreich, nennt sich Vico und heißt mit bürgerlichem Namen Taylor Patrick Gatschelhofer. Neben dem österreichischen Gaming-Superstar gibt es noch 39 andere internationale Computerspielgrößen, die sich den Titel in Wien unter den Nagel reißen wollen. Immerhin gibt es insgesamt 50.000 Euro Preisgeld. Gespielt wird Fortnite. Bei diesem Spiel kämpfen die Spielerinnen und Spieler ums Überleben auf einer Insel. Gekämpft wird bei der Variante in Wien immer in Zweierteams. Wer einen Gegenspieler eliminiert, bekommt Punkte. Der Gamer mit den meisten Punkten zum Schluss gewinnt den Pokal. Das Turnier am Nachmittag im Austria Center mit bis zu 1.000 Zuschauerinnen und Zuschauern ist das größte E-Sports-Festival in Österreich. Unter E-Sport versteht man eben Computerspielturniere. Es gibt weltweit sehr viele Turniere, darunter auch einige in Österreich.
1: In Polen ist mit einem Gottesdienst die größte Marienfigur Europas eingeweiht worden. Figur und Sockel sind zusammen mehr als 55 Meter hoch. Die Statue steht im Dorf Konotopie, knapp 200 Kilometer nordwestlich von Polen. Von Warschau. Die Marienstatue ist von einem vermögenden Autohändler aus Dankbarkeit gestiftet worden. Das waren die Nachrichten mit Paul Kerker.
5: Brütende Hitze im Land bei bis zu 35 Grad. In Bludenz 34 sind es in Feldkirch. In der Höhe ist es angenehmer, 25 Grad in Lech am Arlberg. Da und dort kann es heute noch vor allem in den Bergen eben im Süden des Landes das eine oder andere teils kräftige Gewitter geben. Morgen Sonntag schwenkt das Wetter um. Es ist nur noch zeitweise sonnig. Schwül, heiße 30 Grad gehen sich aus. Immer wieder kann es zum Teil kräftig regnen und gewittern. Und dann am Montag kühle und unbeständige 23 Grad und es regnet stundenweise. Klingt fein, oder? So nach einer herrlichen Abwechslung. Vor allem Regen ist in Sicht. Sie sind sicher unterwegs mit Radio Vorarlberg, 3:03. Es ist alles ruhig auf den Straßen. Kommen Sie sicher an Ihr Ziel.
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5: Ja, und in wenigen Minuten wird's funky. Lip Sync hier bei uns. Funky Town. Gleich, schönen Nachmittag.

0: Die Kulthits für Ihren Feiertag hier bei Radio Vorarlberg, der 15. August. Was ist echt und was nicht? Was ist nur gespielt in unserem Leben? Darum geht's gleich unter anderem in Julian Le Play's Mr. Spielberg in wenigen Minuten nach den Weathergirls.
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0: Kulthit aus den 60ern, The Walker Brothers hier bei Radio Vorarlberg. Ich hoffe, Sie haben einen angenehmen Nachmittag und ein kühles Plätzchen. Heute wieder heiße 35 Grad und das eine oder andere Gewitter. Aber morgen heißt es schon mal ein bisschen durchatmen. Am Montag dann erst richtig. Aber morgen, da stellt sich das Wetter um. Es ist nur noch zeitweise sonnig. Immer wieder gibt es Schauer und Gewitter. Es wird schwül und warm bei bis zu 29 Grad. Und dann am Montag, da kann es für ein paar Stunden im ganzen Land teils kräftig regnen. Erfrischend angenehme 24 Grad sind maximal drin. Sie sind sicher unterwegs mit Radio Vorarlberg. Halb vier ist es und im Moment liegen uns keine aktuellen Meldungen vor. Kommen Sie sicher an Ihr Ziel.
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0: Die Wild Boys, Duran Duran, schauen vorbei in wenigen Minuten. Außerdem Enrique Iglesias mit Bailamos. Schönen Nachmittag wünsche ich Ihnen.

0: Die 80er hier bei Radio Vorarlberg. Corey Hart, Sunglasses at Night. Schönen Feiertag, angenehmen Samstag hier mit Radio Vorarlberg. Wir haben Mitte August, die Ferien dauern ja noch 3 Wochen. Wie wäre es mit einem Ausflugstipp mit Ihren Kleinen? Die Sage vom Riese Wirm behandelt die Entstehungsgeschichte der legendären Canisfluh. Sie wissen sicher, dieser Berg ist sowas wie das geheime Wahrzeichen vom Bregenzer Wald. Und zu Füßen dieser Canisfluh gibt es neuerdings einen eigens für Kleinkinder und Familien eingerichteten Erlebnispfad mit 8 Spielstationen, wo die Sage vom Riese Wirm lebendig wird. Verena Längle.
1: Man nehme eine schaurig schöne Sage, fantastische Holzskulpturen, eine Handvoll bewährter Spielgeräte und fertig ist der Riese Wirmwald für die Allerkleinsten. Unter Müttern ist dieser Wald binnen kürzester Zeit zum Geheimtipp avanciert.
2: Ja, es ist kühl im Wald und für Kinder ist super. Und mit dem Kinderwagen kann man ohne Abteil laufen.
3: Ja, ist echt gut, super für Kinder.
4: Vor allem finde ich ganz toll, dass man sieht, dass man Kinder auch wieder mit einfachen Sachen wirklich beschäftigen kann.
2: Nee, wahnsinnig toll gemacht mit der Figur, dass die Geschichte so erzählt wird. Also das ist schon schön gemacht.
1: Entlang der insgesamt 8 Spielstationen wird die Sage vom Riese Wirm lebendig. Durch überlebensgroße Holzfiguren, die den Erlebnispfad bevölkern. Die Mellauer Holzkünstlerin Julia Griedling hat sie hergestellt.
5: Also die Säule, wo der Riese Wirm ist, wo der Stuhl mit der Stuhlböck drauf, der hat mir ganz viel Freude gemacht.
0: Ja, da gibt's viel Freude an diesem Ort. Ein Erlebnispfad für Familien am Fuße der Canisfluh, wo der Riese Wirm in seinem Wirmwald entdeckt werden will. Und zwar mit Kids. Am besten zu Fuß oder mit dem Bus von Mellau aus wunderbar erreichbar.

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1: Am Mikrofon Paul Körker. Indonesien ist zum zweiten Mal an einem Tag von einem heftigen Erdbeben erschüttert worden. Es hat eine Stärke von 6,9 gehabt und hat die Insel Sumatra im Westen Indonesiens getroffen. Stunden zuvor hat die Erde auf der Insel Flores im Osten stark gebebt. Mindestens 38 Menschen sind ums Leben gekommen. Christian Lieninger berichtet.
2: Ein Handyvideo zeigt, wie ein zweistöckiges Haus in sich zusammenstürzt. Menschen laufen in Panik auf die Straße. Auf einem anderen Video ist zu sehen, wie im Hafen von Maumere, der größten Stadt auf der Insel Flores, Betonplatten eines Terminals auf wartende Passagiere stürzen. Die Gangway zu einer Fähre fällt mit einer Passagiergruppe ins Wasser. Und ein katholischer Pfarrer erzählt, dass das Dach seiner Kirche während der Frühmesse eingestürzt ist. Die Behörden geben nach dem Beben eine Tsunami-Warnung aus. Ein 16-jähriger Bub erzählt, er sei von der Küste in höher gelegenes Gelände gelaufen, doch letztlich ist die Flutwelle nur einen Meter hoch. Die Warnung wird wieder aufgehoben. Die Rettungsarbeiten sind noch voll im Gang. Verletzte werden unter Trümmern hervorgezogen. Wie groß die Zerstörungen, wie hoch die Zahl der Opfer ist, das wird wohl erst in einigen Stunden klar sein.
1: Auf dem Gelände einer Universität im US-Bundesstaat Virginia sind durch Schüsse 5 Menschen verletzt worden. Einer davon ist in kritischem Zustand. Offenbar gibt es mehrere Verdächtige. Über Festnahmen oder weitere Einzelheiten nach den Schüssen an der Virginia State University ist nichts bekannt. In der Fußball-Bundesliga beginnt am Abend ein brisantes Spiel. Sturm trifft auf Altach. Vor dem Match gibt es ungewöhnlichen Ärger mit einem Spieler. Wolfgang Eichinger informiert.
3: Ja, den Mittelfeldspieler Jan Masombo hat sich gestern geweigert, in den Bus einzusteigen und mit Altach nach Graz zu fahren. Der Grund, der Franzose will den Verein wechseln. Die Brisanz darin, Masombo möchte ausgerechnet zum heutigen Gegner Sturm wechseln. Und Recherchen von Altach-Sportdirektor Philipp Netzer haben ergeben, schon seit einigen Wochen und vor allem auch gestern hat Sturm mit Masombo Kontakt wegen eines Wechsels aufgenommen.
4: Ich finde es nicht korrekt, wie die Vorgehensweise jetzt von Seiten Sturm Graz war. Ich denke, das ist nicht die Art, die wir hier in Altach auch pflegen. Natürlich ist eine gewisse Enttäuschung auch da und muss dazu sagen, dass ich auch sehr verärgert bin momentan.
3: Bei Sturm Graz gegen Altach ist heute ab 19.30 Uhr in jeder Hinsicht Hochspannung angesagt. Bereits ab 17 Uhr will Austria Lustenau gegen Wolfsberg den ersten Bundesligasieg nach dem Aufstieg holen.
1: In Großbritannien herrscht Bestürzung nach dem Tod eines nach Plagiatsvorwürfen zurückgetretenen Cambridge-Professors. Premierminister Andy Burnham spricht von einer Tragödie auf vielen Ebenen. 2023 war Jason Arday mit 37 Jahren jüngster schwarzer Professor der renommierten Cambridge-Universität geworden. Zuletzt sind aber Vorwürfe aufgetaucht, Arday habe seine Doktor- und andere Arbeiten abgeschrieben. Die Universität Cambridge geriet stark unter Druck. Vor eineinhalb Wochen trat AD zurück, bezeichnete die Vorwürfe gegen ihn aber als rassistisch. Gestern ist der Tod in London gefunden worden. Die Todesursache ist noch nicht bekannt. Das waren die Nachrichten mit Paul Kranker.
5: Heute nochmal viel Sonne und Hitze bei bis zu 35 Grad. Vor allem in den Bergen im Süden des Landes kann es teils heftige Gewitter geben. Morgen Sonntag kommen Wolken zur Sonne. Es kommt Abwechslung ins Spiel am Nachmittag und am Abend. Da stehen dann zum Teil kräftige Schauer und Gewitter auf dem Programm. Vereinzelt können sie auch im Laufe des Tages schon vorkommen. Es wird nicht mehr so heiß bei knappen 30 Grad. Allerdings ist es schwül. Dann am Montag unbeständiges und kühleres Wetter. Immer wieder regnet es zum Teil auch stark bei bis zu 23 Grad. Wir atmen auf. Sie sind sicher unterwegs mit Radio Vorarlberg. 3:03. Es liegen uns keine aktuellen Meldungen vor. Gute Fahrt.
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5: Wie wäre es mit ein bisschen Abwechslung an Ihrem Feiertag? Heute am 15. August ist nämlich der Durchbrich-die-Monotonie-Tag. Also Sie könnten jetzt zum Beispiel Ihren Kaffee mit Milch trinken oder stattdessen mal mit Sahne zubereiten oder Sie trinken gleich einen Eiskaffee. Hauptsache, Sie lassen es sich gut gehen und schauen auf sich. Schönen Nachmittag allerseits.

Wunderschön, St. Miro's ist Mo hier bei Radio Vorarlberg. Schönen Feiertag. Jetzt eine absolute Powerfrau mit einem Powersong. Donna Summer, She Works Hard for the Money. Schmusig wird's im Anschluss. Stars von Simply Red hier bei Radio Vorarlberg.

0: Schönen Feiertag, angenehmen Nachmittag, der 15. August, angenehmen Samstag, jetzt für Sie um 16.30 Uhr die Radio Vorarlberg Nachrichten.
1: Mit Peter Metzler. Bei der Höhe der Wasser- und Abwassergebühren gibt es in den Vorarlberger Gemeinden große Unterschiede. Außerdem werden die Abgaben von mehreren Gemeinden nicht korrekt berechnet, wie der Rechnungshof gezeigt hat. Gemeindeverbandspräsident Walter Gohm räumt ein, dass es Versäumnisse gibt. Willkürliche Abgabenforderungen gäbe es aber nicht. Die Hitze macht auch der Psyche des Menschen zu schaffen. Das spürt man derzeit bei der Telefonseelsorge. Sie ist im Sommer immer stark gefragt und heuer ganz besonders, sagt der Leiter Raphael Latzer. Rund 45 Menschen rufen täglich an. Auffallend dabei sei, dass sie wesentlich dünnhäutiger sind. Bei der Leichtathletik-EM in Birmingham ist es für die Vorarlberger Läuferinnen heute nicht nach Wunsch gelaufen. In der 4x100-Meter-Staffel hat Isabel Posch mit dem österreichischen Team knapp den Einzug ins Finale verpasst. Thomas Österle berichtet.
2: 24 Hundertstel haben dem österreichischen Team auf den Finaleinzug gefehlt. Bitter, vor allem weil der letzte Wechsel von Williams auf Schlussläuferin Isabel Posch nicht optimal geklappt hat. Ansonsten wäre der Finaleinzug vielleicht möglich gewesen.
3: Ich glaube, die Girls haben es recht gut gemacht. Wir müssen jetzt einfach nur schauen, was am Schluss passiert ist, ob ich einfach zu früh weggerannt bin. Ich kann es nicht zeigen. Ich habe das Gefühl, ich habe es gut erwischt. Ja, war halt mega schade, gell? Wenn du halt abbremsen musst, kannst du den Schwung nicht mitnehmen. Und da lässt halt verdammt viel Zeit liegen.
2: So reichte es am Ende nur zum undankbaren 9. Platz. Etwas mehr erwartet hätte sich auch Geherin Theresia Mohr. Sie wird bei ihrem EM-Debüt im Halbmarathon 22.
0: Ja, und langsam aber sicher kommt Abwechslung ins Wettergeschehen. Schönen Nachmittag, Manfred Bauer in der TIUS 4 Austria.
4: Schönen Nachmittag. Morgen wird's weniger heiß, aber schwül und gewittrig. Das eine oder andere, teils heftige Gewitter, kann sich auch heute schon bilden, vor allem im Bergland. Am Abend sind einzelne Gewitter und starke Windböen auch in den Niederungen nicht ausgeschlossen. Morgen Sonntag scheint die Sonne dann nur mehr zeitweise. Schon am Vormittag sind einzelne gewitterige Schauer möglich. Am Nachmittag ist mit einigen Schauern und teils kräftigen Gewittern zu rechnen. Es wird nicht mehr so heiß wie heute, aber schwül mit Höchstwerten bei 25 bis 29 Grad. Am Montag unbeständig mit Schauern und Gewittern und mit der Hitze ist es dann endgültig vorbei bei Höchstwerten von 18 bis 23 Grad.
0: Tut gut. Sie sind sicher unterwegs mit Radio Vorarlberg 5:02. Es ist alles ruhig auf den Straßen. Kommen Sie sicher an.
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0: Leiwand, Edmund, in wenigen Minuten hier bei uns.

0: sehr cool, Nancy Sinatra hier bei uns.
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0: Und alles andere als cool wird's ab 17 Uhr. In der Fußball-Bundesliga hofft Austria Lustenau heute auf die nächsten Punkte. Und es wird gegen den WAC kein Spaziergang. Für uns in Lustenau ist Thomas Oesterle. Bei 32 Grad dürfte es auch so heiß hergehen heute.
3: Ja, das auf alle Fälle. Alle suchen schon so ein bisschen die Schattenplätze, die auf der Tribüne, die Zuschauer, die haben es ein bisschen feiner. Für die Spieler unten am Spielfeld, da wird es kein Entkommen geben der Sonne. Aus der Lustenau gegen den WRC, du hast gesagt, für die Lustenauer geht es um den ersten Sieg seit dem Aufstieg. Zugleich wäre es der erste Heimsieg hier in der Sun Minimal Arena, die ja auch extra für die Bundesliga gebaut wurde. Aber der Gegner heute, der WRC, der ist richtig, richtig gut in diese Saison rein. Gestartet. Lauterach besiegt im Cup, das war das Aufwärmprogramm, und dann in der Liga gleich mal ein 3:0 gegen Austria Wien und auch ein 1:1 zuletzt gegen Salzburg. Also, die Kärntner sind noch ungeschlagen und könnten heute mit einem Sieg in Lustenau sogar einmal auf Platz 2 vorrücken. Also, das die Ausgangslage. Austria-Trainer Markus Mader hat ein bisschen was verändert zum letzten Spiel. 3 neue gebracht, Emanuel Cukwu in der Abwehr, dazu Antonio Verinac, der neue Stürmer, und auch Albin Gashi darf heute von Beginn an ran. Dafür unter anderem der Kapitän Matthias Mack auf der Bank. Das also Sofia Idel vor dem Spiel. In gut 15 Minuten geht es hier los aus der Lustenau gegen den WRC.
0: Danke, Thomas. Ja, und für Alltag beginnt das Auswärtsspiel gegen Sturm Graz um 19.30 Uhr. Wir übertragen beide Spiele live bei Radio Vorarlberg. Also jetzt gleich mal in einer Viertelstunde geht's los. Ich bin Carmen Franceschini. Nachher für Sie da Bernhard Zillner. Alles Liebe für Sie und schönes Wochenende.

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1: Angriffe Israels im Libanon. Mindestens 11 Tote. Eishockey. Frauennationalspielerinnen drohen mit WM-Boykott. Zum Journal um 5 begrüßt sie Paul Kacker. Es ist einer der Angriffe mit den meisten Toten seit dem Abkommen des Libanon mit Israel vor 2 Monaten. Durch 2 israelische Luftangriffe sind im Süden des Libanon mindestens 11 Menschen getötet worden, fast 20 sind verletzt. Die israelische Armee bestätigt die Angriffe, sie hätten der pro-iranischen Hisbollah-Miliz gegolten. Alexandra von Merse berichtet.
2: In der Nähe des Dorfes Ansa liegt ein Wohnhaus in Trümmern. Möbelstücke, Hausrat und Spielzeug liegen verstreut. Was haben diese Leute getan, dass sie von Kampfflugzeugen beschossen werden? Sagt ein wütender Nachbar zu Journalisten. Was ist das für ein Verbrechen? Israel bekennt sich zu den Luftangriffen. Ziel sei ein Hisbollah-Stützpunkt gewesen. Und der Angriff die Vergeltung für den Tod 2 israelischer Soldaten in der Region. Die Hisbollah sollte ja laut einem Abkommen ihre schweren Waffen abgeben, weigert sich aber und Israel zieht sich nicht wie vereinbart zurück. Die libanesische Armee, die schrittweise die Kontrolle im Südlibanon übernehmen sollte, steht den gegenseitigen Angriffen mehr oder weniger hilflos gegenüber.
1: Der in Wien verurteilte frühere syrische Polizeichef ist in Syrien festgenommen worden. Einzelheiten sind noch nicht bekannt. Der Mann ist Anfang Juli in Wien zu 8 Jahren Haft verurteilt worden, gemeinsam mit einem früheren syrischen Geheimdienstchef. Beide haben mehr als 20 Zivilisten gefoltert und andere schwere Straftaten an ihnen verübt. Der Polizeichef reiste geheim aus Österreich aus, bevor er die Haft antreten sollte. Im Kampf gegen kriminelle migrantische Jugendliche bekommt Wien weitere Unterstützung aus Bundesländern. Die Zahl von Polizistinnen und Polizisten aus Bundesländern wird auf fast 50 verdoppelt. Sie sollen 3 Monate lang in Wien bleiben. In Wien haben kriminelle Handlungen wie Körperverletzungen, Gewalttaten oder Drogenhandel durch migrantische Jugendbanden stark zugenommen. Der Großbrand im Föhrenwald in St. Egiden am Steinfeld in Niederösterreich ist unter Kontrolle. 250 Feuerwehrleute haben noch zahlreiche Glutnester gelöscht, die mit Drohnen und Wärmebildkameras aufgespürt worden sind. Es besteht aber weiter Gefahr, dass der Brand wieder aufflammt. Durch die Trockenheit haben sich die Flammen im Föhrenwald in St. Egiden gestern rasend schnell ausgebreitet. 200 Bewohner mussten in Sicherheit gebracht werden. Es ist ein alter Traum. In Belgien haben Bauarbeiter bei Renovierungsarbeiten Gold im Millionenwert gefunden. Fast 50 Goldbarren und Münzen waren in der Kellerwand eines Hauses in Dendermonde in Ostflandern eingemauert. Moritz Strobl informiert.
3: Eigentlich wollten sie nur neue Abwasserleitungen legen. Dann haben die Bauarbeiter aber Gold im Wert von rund 9 Millionen Euro aus den Kellerwänden einer Wohltätigkeitsorganisation geholt. Wem das Gold gehört, ist noch nicht klar. Die belgische Polizei hat es vorerst in einen Hochsicherheitstresor bringen lassen. Außerdem ruft sie die Bevölkerung auf, nicht auf der Baustelle auf Schatzsuche zu gehen. Die rechtmäßigen Besitzerinnen oder Besitzer des Goldes haben jetzt 5 Jahre Zeit, um sich zu melden. Sonst wird es zwischen den Bauarbeitern und der Wohltätigkeitsorganisation aufgeteilt.
1: Im österreichischen Eishockeyverband herrscht Streit. Einige Nationalteamspielerinnen kündigen an, die erstmalige Teilnahme bei der A-Weltmeisterschaft im November zu boykottieren. Die Teamspielerinnen sagen, sie würden vom Eishockeyverband nicht respektiert und teilweise sogar schikaniert. Wolfgang Eichinger.
4: Genug ist genug. Unter dieser Führung und diesen Bedingungen werden wir nicht mehr für Österreich spielen, wird Kapitänin Anna Meixner in einer Aussendung der Sportgewerkschaft zitiert. Während es im Männernationalteam Taggeld für jeden Spieler gibt, sei dies bei den Frauen nicht der Fall, ist einer der Kritikpunkte. Als Teamkleidung sollen die Frauen Restbestände der Männer bekommen, dazu schlechte Unterkünfte bei Teamaktivitäten und es seien auch 3 langjährige wichtige Betreuer aus dem Team entfernt worden. Das sind weitere Vorwürfe. Der österreichische Eishockeyverband reagiert in einer Aussendung. Der Verband nehme die Anliegen der Spielerinnen sehr ernst und arbeitet seit Monaten mit Nachdruck an guten Lösungen. Ab 2027 trete ein neues Vergütungs- und Entschädigungsmodell für alle 3 Senioren-Nationalteams in Kraft. Das sei bereits fixiert und den Spielerinnen kommuniziert worden. Zu einzelnen Personalentscheidungen äußert sich der Verband nicht öffentlich. Eine sachliche und respektvolle Klärung sei dem Verband wichtiger als eine über die Medien ausgetragene Debatte, so der österreichische Eishockeyverband.
1: Das war das Journal um 5 mit Paul Kranker.
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5: Ja, jetzt am späten Nachmittag ist im Bergland schon das eine oder andere Gewitter möglich, beziehungsweise schon niedergegangen im Brand oder gar schon. Soll es bereits gekracht haben, habe ich mir sagen lassen. Ja, die Gewitter können auch recht heftig ausfallen. Später am Abend kann es dann auch in den Niederungen einzelne Gewitter und Sturmböen geben. Morgen am Sonntag zeigt sich die Sonne dann nur mal zeitweise. Einzelne Gewitter sind schon am Vormittag möglich. Am Nachmittag dürfte es dann einige Gewitter mit teils kräftigen Regengüssen geben. Es wird schwül bei 25 bis 29 Grad. Ja, nach am Montag soll es gewittern und einiges an Regen geben. Die Hitze ist dann vorbei bei Höchstwerten von 18 bis 23 Grad. Mit Radio Vorarlberg sind Sie sicher unterwegs um 17.05 Uhr. Sie kommen gut voran. Die Polizei hat keine Störungen gemeldet.
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5: So, wie heißt nochmal dieses Spiel, das man bei den Temperaturen eigentlich nicht spielen sollte? Ah ja, Fußball. Ja, aber der Bundesliga-Fahrplan nimmt darauf keine Rücksicht und heute sind gleich beide Ländle-Clubs im Einsatz. Um 19.30 Uhr trifft der SC Altach auswärts auf Sturm Graz und vor wenigen Minuten ist in Lustenau die Partie Austria-Lustenau gegen den Wolfsberger AC angepfiffen worden. Ja, bevor wir in die Minimil-Sauna, in die Minimil-Arena nach Lustenau schalten, noch das, was Radio Vorarlberg am besten kann. Gute Musik machen. Das ist Lionel Richie. All Night Long. Einen feinen Abend, Vorarlberg.

0: Rod Stewart, Run Back Into Your Arms.
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0: Austria-Lustenau spielt seit 13 Minuten zu Hause gegen den WRC und will es heute besser machen als in der letzten Partie auswärts gegen den GAK. Da hat man ja 1-2 verloren. In Lustenau schwitzt für uns der Thomas Oesterle und der muss sich nicht mal bewegen. Thomas, ich weiß, die Kicker kriegen Geld dafür, aber ein bisschen Mitleid darf man schon haben, wenn sie die bei dieser Hitze abrackern.
3: Ja, vor allem, die steht richtig, die Luft hier unten in der Sun Minimal Arena. Also da ist richtig, richtig heiß, wahrscheinlich noch mehr als die wirklichen 32 Grad, so zumindest gefühlt für die Kicker. Aber wie gesagt, das ist ihr Beruf, die müssen dafür auch was tun. 13 Minuten sind jetzt gespielt, noch haben sie sich nicht wirklich verausgabt, beide Mannschaften. Noch ein bisschen abwarten, beide ein bisschen reinfinden in die Partie. Eine Chance für die Lustenau hat es trotzdem schon gegeben in der 4. Minute. Nach einem Eckball war Pertlwieser dann per Kopf zur Stelle, aber sein Kopfball geht dann doch vorbei, war nicht richtig gefährlich. Ansonsten stehen die Lustenauer kompakt hinten gegen einen Gegner, den WRC, der richtig, richtig stark in diese Saison gestartet ist, noch ungeschlagen ist. 3-0 gegen Austria Wien und auch gegen Salzburg hat man ein 1-1 geholt. Also das ist schon eine richtig schwierige Aufgabe für die Lustenauer hier heute zu Hause. Und Trainer Markus Mader hat es ja vorgegeben, offensiv muss mehr kommen als in den ersten Runden. Ansonsten wird es in der Bundesliga schwierig mit Punkten, mit Siegen. Also schauen wir uns ganz genau heute an, ob es bei den Lustenauern vorne besser wird. Dann ist der erste Sieg auch drinnen.
0: Danke Thomas. Ja, hoffen wir, die Lustenauer rocken die Geschichte. Jetzt rockt hier der Falco.

0: Wir werfen einen kurzen Blick auf die Straße.
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0: L190 Vorarlberger Straße in Götz ist die Radio Vorarlberg-Hörer, die da unterwegs sind, melden Behinderungen nach einem Unfall. Fahren Sie da vorsichtig.

0: heiße Klänge an diesem heißen Samstagabend vom Whitesnake hier bei Radio Fallberg. Here I go again. Von der Schweiz her, da nähern sich dunkle Gewitterwolken an der Minimil Arena in Lustenau. Noch scheint aber die Sonne. Wir schauen wieder zu Thomas Oesterle, denn am Spielfeld, da hat's schon einmal gekracht.
1: Ja, 1:0 für die Austria, hoffentlich, denn das Tor von Antonio Verinaz wird gerade noch einmal überprüft. Mögliches Abseits, und es war wirklich ganz, ganz knapp, eine Millimeterentscheidung. Ansonsten toll rausgespielt von der Austria nach einem schweren Fehler in der Abwehr des WRC. Da hat Diabaté den Ball leichtwertig verloren, und dann haben es die Lustenauer aber ganz schnell gespielt über Afrifa und Weichselbraun mit dem Querpass ideal in die Mitte auf Antonio Verinaz, den Neuzugang von St. Gallen, der ja erst kurz vor Saisonbeginn gekommen ist und heute zum ersten Mal in der Startaufstellung steht, und der schiebt ihn dann ein, vorbei an Lukas Güttelbauer im Tor des WRC. Das war ein super herausgespieltes Tor, aber jetzt wird einmal gecheckt, und das schon sehr, sehr lange. Wir haben es in der Wiederholung nämlich gesehen. Das ist eine Millimeterentscheidung, ob da vielleicht der Oberkörper von Verinaz zu weit vorne war oder vielleicht doch das Bein des WRC Verteidigers näher am Tor ist. Also das dauert jetzt schon sehr, sehr lange, für meine Verhältnisse fast zu lange, bis hier eine Entscheidung fällt. Alle Spieler sind schon wieder bereit, die WRC-Angreifer stehen schon für den Anstoß bereit, aber alle warten noch auf die Entscheidung von Schiedsrichter Jakob Semmler, aber auch der kann es nicht wirklich sagen, denn der ist angewiesen auf seinen VAR, und der schaut sich das jetzt wirklich in jeder möglichen Wiederholung an, in jedem Winkel, um da rauszufinden, ob vielleicht Verinaz doch weiter vorne war. Wir wissen es nicht, und deshalb warten wir mal ab und werden es dann nachreichen.
0: In den Nachrichten um 17:30 Uhr, da wissen wir es dann bestimmt.

0: can get it if you really want, hat der Jimmy Clifton gesungen. Wir wissen, ob sein Tor war in Lustenau oder nicht, verraten wir aber erst am Ende der Nachrichten. Jetzt ist es 17.30 Uhr, hier sind die Radio Vorarlberg Abendnachrichten.
1: Mit Peter Metzler. In Liechtenstein dürfen künftig auch Frauen den Fürstenthron besteigen. Das Fürstenhaus hat heute über eine Änderung der Thronfolgeregelung informiert. Damit erbt künftig das erstgeborene Kind den Thron, nicht mehr der erstgeborene Sohn. Die neue Regel gilt jedoch erst für die nächste Generation, die noch gar nicht geboren ist. Die Hitze macht auch der Psyche des Menschen zu schaffen, das spürt man derzeit bei der Telefonseelsorge. Sie ist im Sommer immer sehr stark gefragt und heuer ganz besonders, sagt der Leiter Raphael Latzer. Rund 45 Menschen rufen täglich an. Auffallend dabei sei, dass sie wesentlich empfindlicher sind. In der Fußball-Bundesliga ist Austria Lustenau seit 17 Uhr gegen den WAC im Einsatz. Nach einer halben Stunde steht es 1:0. Wir schalten in Kürze wieder live ins Stadion. Und der zweite Vorarlberger Bundesligist Altach ist am Abend im Einsatz. Die Altacher treffen um 19.30 Uhr auswärts auf Sturm Graz.
0: Ich habe mich ein bisschen gewundert, warum die Spieler alle einen roten Schal tragen. Aber beim genaueren Hinsehen habe ich festgestellt, das sind die Zungen. Die hängen raus bei der Hitze. Jetzt am späten Nachmittag ist da im Bergland schon das eine oder andere Gewitter möglich oder auch schon niedergegangen, wie in Gaschurn oder in Brand. Die Gewitter können recht heftig ausfallen. Später am Abend kann es auch in den Niederungen einzelne Gewitter und Sturmböen geben. Morgen am Sonntag zeigt sich die Sonne dann nur mehr zeitweise. Einzelne Gewitter sind schon am Vormittag möglich. Am Nachmittag dürfte es dann einige Gewitter mit teils kräftigen Regengüssen geben. Es wird schwül bei 25 bis 29 Grad. Ja, nach dem Montag soll es gewittern und viel regnen. Die Hitze ist dann vorbei. Die Höchstwerte von 18 bis 23 Grad. Mit Radio Vorarlberg sind Sie sicher unterwegs um 17.32 Uhr. Da habe ich immer noch die Meldung für die L190, die Vorarlberger Straße in Götzis. Da haben ja Vorarlberg-Hörer Behinderungen nach einem Unfall gemeldet. Wenn Sie genau wissen, was da los ist, dann bitte gerne durchgeben unter 0800 20 4000. Das ist unsere kostenlose Verkehrshotline.
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0: Gleich schalten wir wieder nach Lustenau. Jetzt gibt's aber zuerst einmal Musik aus den 90ern von Laidback mit ihrem Baker Man.

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2: Antonio Vernenac hat Lustenau in der 23. Minute gegen den BRC 1:0 in Führung geschossen, weil es aber so lange gedauert hat, bis das Tor gültig gegeben wurde, hat er sich gedacht, schieße halt nochmal los, Thomas Urstell.
3: Ja, ganz genau. Also das war ein richtiger Goldgriff von Markus Mader, Antonio Vernenac heute zum ersten Mal vom Beginn anzubringen. Und der Deutsche, der ja kurz vor Saisonbeginn erst gekommen ist von St. Gallen, der sagt brav Danke zu seinem Trainer und macht 2 Tore in der ersten halben Stunde. Auch der zweite Treffer wurde wieder lange gecheckt. Da ging es um ein mögliches Foulspiel davor. Ader aber am Ende gleiches Resultat. Tor zählt, Lustenau führt mit 2:0. Und das ist genau dieser Beginn, dieser Auftakt, den sich die Lustenauer und auch ihre Fans hier für dieses Heimspiel gewünscht haben. Nachdem man ja immer noch wartet auf den ersten Saisonsieg. Im ersten Heimspiel hat es das 1:1 gegeben gegen Ried. Letzte Woche kleine Ernüchterung gegen den GRK, die Niederlage. Und jetzt führt man gegen den WRC, der so gut in diese Saison gestartet ist, mit 2:0 und das gar nicht unverdient. Aber jetzt Achtung, Afdiaye alleinig vor Schill. Schill hält, aber Vrioni macht hier das Anschlusstreffer oder nicht. Die Fahne des Schiedsrichters geht hoch, also Treffer zählt jetzt einmal nicht. Wird sicherlich auch nochmal gecheckt, aber sieht danach aus, als ob die Lustenauer hier Glück gehabt haben und es nach 38 Minuten weiterhin 2:0 steht.

0: auf dich vertraut.
1: Hallo, hallo, was macht da der WAC? Bundesliga-Fußball wird heute im Land gespielt. Halbzeit 1 bei der Partie Lustenau gegen den WAC ist gleich vorbei. Allerdings steht es nicht mehr 2:0 für die Lustenauer.
2: Thomas Oesterle. Nein, leider nicht. Nachspielzeit 6 Minuten und da hat der WAC zugeschlagen. Giacomo Vrioni, der Torjäger, der auch wieder neu gekommen ist, hat verkürzt auf 1:2. Da hat die Lustenauer Abwehr jetzt mal nicht gut ausgesehen. Da hat es die Zuordnung der beiden Innenverteidiger Cukwu und Pertlwieser nicht ganz gepasst. Und Vrioni hat sich da

nach der Pause da richtig spannende zweite 45 Minuten sehen werden zwischen Austria Lustenau und dem WRC. Das Positive, noch führen die Lustenauer mit 2:1, aber jetzt nochmal ein Angriff des WRC, aber Danilo Soares kann klären. Gleiches Pause hier in Lustenau.

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1: Mit Rosanna Zara am Mikrofon. Von Brand aus kann noch keine Rede sein, aber das Feuer im Föhrnwald in St. Egin am Steinfeld ist weiter unter Kontrolle. Die Feuerwehr samt Sonderdienst ist mit den Nachlöscharbeiten weit fortgeschritten. Jetzt geht es etwa um das Aufspüren von Glutnestern. Jürgen Winterleitner berichtet.
2: Der Brand ist zwar unter Kontrolle, die Nachlöscharbeiten werden aber wohl noch mehrere Tage andauern. Im Gemeindegebiet von St. Egiden im Bezirk Neunkirchen mussten gestern auch einige Häuser evakuiert werden. Heute wird den Betroffenen bewusst, wie nah das Feuer war. Bei manchen hat es bis zum Gartenzaun gereicht. Laut Feuerwehr war auch das Löschwasser aufgrund der Trockenheit der vergangenen Wochen knapp. Deshalb wurde vereinzelt sogar aus privaten Swimmingpools Wasser für die Löscharbeiten entnommen. Im Einsatz waren auch mehrere Flugdrohnen mit Wärmebildkameras, um Glutnester zu finden. Mit den Luftaufnahmen werden die Einsatzkräfte am Boden koordiniert. Rund 200 Feuerwehrleute waren am Nachmittag noch im Einsatz. Zum Abend hin sollen sie auf rund 30 reduziert werden, die Brandwache halten. Laut Feuerwehr dürfte diese aber noch einige Tage andauern, bis endgültig Entwarnung gegeben werden kann.
1: Nach tagelanger Sperre ist der Flughafen Catania auf Sizilien wieder geöffnet. Der Vulkan Ätna stößt nur noch wenig Asche aus. Tausende Urlauber sind wegen der Flughafensperre seit einer Woche auf Sizilien festgesessen. Die venezolanische Regierung hat mehr als 130 politische Gefangene freigelassen. Dieser Schritt gilt als erstes Ergebnis eines neuen Dialogs zwischen der Regierung und der Opposition. Die Opposition wird von den USA unterstützt, die Anfang des Jahres den Präsidenten Maduro ja entführt und inhaftiert haben. Christian Lieninger berichtet.
3: Freiheit, ruft eine Gruppe von politischen Gefangenen, die gerade aus dem El Rodeo-Gefängnis in der venezolanischen Stadt Guatire freigelassen wurde. Jetzt hoffen wir, dass alle unsere Kameraden, die noch in den Zellen sitzen, auch herauskommen, so einer der Freigelassenen. Laut Zählung einer lokalen Menschenrechtsgruppe gibt es in Venezuela nun noch 260 politische Gefangene. US-Außenminister Marco Rubio bezeichnete die heutigen Haftentlassungen als entscheidenden Schritt im Versöhnungsprozess des Landes. Rubio koordiniert diesen Prozess. Eine erste Verhandlungsrunde zwischen Regierung und Opposition hat es in den letzten 10 Tagen gegeben. Die Opposition hofft, dass der Dialog letztlich zu freien Wahlen und einem Abdanken des jetzigen Regimes führen wird. Viel wird aber wohl davon abhängen, wie weit die USA bereit sind, die venezolanische Regierung unter Übergangspräsidentin Delcy Rodriguez unter Druck zu setzen.
1: In Liechtenstein dürfen künftig auch Frauen Fürstin werden. Nach der neuen Regelung erbt das erstgeborene Kind den Thron, egal ob Sohn oder Tochter. Die neue Regelung gilt aber erst für Generationen, die noch nicht geboren sind. Das waren die Nachrichten mit Rosanna Zara.
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4: Im Bergland hat es schon das eine oder andere Gewitter gegeben. Jetzt am Abend kann es dann auch in den Niederungen Gewittern und Sturmböen geben. Morgen am Sonntag zeigt sich die Sonne dann nur mehr zeitweise. Einzelne Gewitter sind schon am Vormittag möglich. Am Nachmittag dürfte es dann verbreitet Gewitter geben mit teils kräftigen Regengüssen. Und es wird zwar nicht mehr so heiß, aber schwül, 25 bis 29 Grad hat es morgen. Auch am Montag soll es gewittern und einiges an Regen geben. Die Hitze ist dann allerdings vorbei bei Höchstwerten von 18 bis 23 Grad. Mit Radio Vorarlberg sind Sie sicher unterwegs um 18.04 Uhr. Sie kommen gut voran, die Polizei hat keine Störungen gemeldet.
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4: In Lustenau, wo beim Spiel Austria-Lustenau gegen den WAC noch immer halb der Pause ist, hat es immer noch 34 Grad. Da werden die Jungs in der Dusche wohl in Eiswürfel baden. Da gibt es derzeit Kicker on the Rocks. Ja, sobald es wieder losgeht, schauen wir zu Thomas Oesterle, unserem Reporter in der Minimil Arena. Ja, unser erfreulicher Schluss. Die Lustenauer führen mit 2:1. Einen schönen Abend, Vorarlberg.

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2: In der österreichischen Fußball-Bundesliga sind heute beide Vorarlberger Mannschaften im Einsatz. Um 19.30 Uhr berichten wir live von der Partie Sturm Graz gegen Altach. Und in Lustenau ist die zweite Halbzeit gegen den WAC bereits im Gange. Von der Einwohnerzahl liegen Lustenau und Wolfsberg in Kärnten fast gleich auf mit je 25.000. Aber am Spielfeld, da hat Lustenau noch die Nase vorn, Thomas Österle.
3: Ja, noch ist gerade das richtige Wort, denn die Lustenauer hatten hier zu Beginn der zweiten Hälfte schon richtig, richtig Glück. Veronik eingewechselt zur Pause bei den Wolfsbergen, hat nämlich die Stange getroffen. Jetzt haben wir wieder die Austerschuss von Albin Gashi, der da durchs ganze Mittelfeld marschiert und dann zieht er aus 19 Meter ab. Aber Lukas Güttelbauer im Tor des WRC, die neue Nummer 1 bei den Wolfsbergern, kann zur Ecke abwehren. WRC hat der Stammtorhüter Niki Polster den Verein unter der Woche verlassen, ist in die Niederlande gewechselt und jetzt eben Güttelbauer die Nummer 1 und er hat sich hier jetzt gleich einmal auszeichnen können gegen Albin Gashi. Gibt aber gleich noch den Eckball für die Lustenauer. Auch den wird Albin Gashi treten. Er zum ersten Mal in der Startelf, so wie Verinac, der heute ja schon zweimal getroffen hat. Gashi mit dem Eckball in Richtung Fünfer, wieder ist Güttelbauer da, also guter Beginn hier in der zweiten Hälfte von beiden Mannschaften. Die Austria führt weiter mit 2:1.

0: Sie hören an diesem Samstagabend, an diesem Feiertagabend, Radio Vorarlberg mit Fußball Live in Lustenau. Da wird am Spielfeld heute Schweizerdeutsch gesprochen. Es ist aber nicht nur von den Temperaturen her eine heiße Partie. Der Ein-Tore-Vorsprung der Lustenauer ist noch nichts, worauf sich die Austria ausruhen kann. Thomas Oesterle tut sie aber, glaube ich, auch gar nicht, oder?
1: Nein, überhaupt nicht. Die Austria jetzt nach dem frühen Schock zu Beginn der zweiten Hälfte mit dem Stangenschuss von Veronik für den WRC hat sich jetzt wieder richtig, richtig erfangen und spielt jetzt auch wieder schönen Konterfußball nach vorne. Hat einen Schuss von Weichselbaum gegeben, der am langen Kreuzeck vorbeigegangen ist und jetzt gerade vor einer Minute super Konter über die rechte Seite und dann legt Gashi noch einmal zurück zu Lord Afrifa. Der ist gekommen von Sturm 2 in der Sommerpause und sein Schuss, der streicht vorbei am kurzen Eck. Das hätte das 3:1 sein können für die Lustenauer, die wieder sehr aktiv sind. Jetzt Kaczuri, super Pass auf Fabian Gmeiner, der bringt ihn rein, aber da ist gerade noch einer vom WAC dazwischen und deshalb gibt es Eckball und keinen weiten dritten Treffer für die Lustenauer, die jetzt aber wieder ganz, ganz nah dran sind am nächsten Tor. Also, das ist bislang der beste Auftritt der Lustenauer in dieser Saison. Sie führen mit 2:1. Jetzt gilt es, die letzte halbe Stunde noch über die Runde zu bringen.

0: 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Heiß ist es immer noch an diesem Samstagabend. In Bregenz hat es 33 Grad, in Alberschwendes sind es 30, in Sulzberg ebenfalls 30. Und in Bludenz, da wo es sonst üblicherweise am wärmsten ist, da hat es heute nur unter Anführungszeichen 28 Grad. Und das um 18.30 Uhr. Im Bergland hat es schon das eine oder andere Gewitter gegeben. Jetzt am Abend kann es auch in den Niederungen gewittern und ein paar Sturmböen geben. Morgen am Sonntag zeigt sich die Sonne dann nur mehr zeitweise. Einzelne Gewitter sind schon am Vormittag möglich. Am Nachmittag, da dürfte es dann verbreitet gewittern mit teils kräftigen Regengüssen. Und es wird zwar nicht mehr heiß, aber schwül bei 25 bis 29 Grad. Auch am Montag soll es gewittern und einiges an Regen geben. Die Hitze ist dann vorbei bei Höchstwerten von 18 bis 23 Grad. 18.30 Uhr mit Radio Vorarlberg. Sind Sie sicher unterwegs und derzeit auch störungsfrei? Sollten Sie es aber anders sehen, bitte gerne durchgeben unter der kostenlosen Hotline 0800 20 4000.
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0: Ja, und Sie hören Fußball live. Antonio Verinac hat für die Lustenauer zweimal getroffen. Giacomo Frioni einmal für den WRC. Es steht in Lustenau 2:1.
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2: In Lustenau wird heute Bundesliga-Fußball gespielt. Zu Gast ist der Wolfsberger AC in der Minimil Arena bei der Lustenauer Austria. Und der WAC, der hatte in letzter Zeit einen echten Erfolgslauf. Den würde die Austria heute gerne unterbrechen, Thomas Oesterle.
3: Ja, und das sieht im Moment 10 Minuten vor Schluss auch weiterhin sehr, sehr gut aus, denn die Lustenauer, sie führen mal 2:1 und das könnte schon höher stehen, denn es gibt Chancen in Hülle und Fülle, vor allem Verinac, der Doppeltorschütze, hatte die ganz, ganz große aufs 3:1, versucht es mit einem schönen Heber, aber der geht knapp am Tor vorbei und auch sonst Schüsse aus der zweiten Reihe, gute Abschlüsse von Gmeiner unter anderem, also die Lustenauer, sie spielen richtig, richtig gut hier, auch in der zweiten Hälfte, nur das Tor, das Dritte ist noch nicht gelungen und das macht diese Partie weiterhin so gefährlich, denn auch der WAC ist gefährlich, wenn es nach vorne geht. Vor allem der eingewechselte Philipp Veronik hatte schon 3 super Chancen in der zweiten Hälfte hier den Ausgleich zu erzielen für den WAC. Er hat die Stange getroffen, drüber geschossen, knapp vorbei. Also da ist weiterhin sehr, sehr viel drinnen in dieser Partie. 10 Minuten plus Nachspielzeit geht es noch. Hat schon in der ersten Hälfte 7-8 Minuten gegeben und auch in der zweiten wird es wahrscheinlich nicht bei 2 oder 3 Minuten bleiben. Also das kann schon noch eine Viertelstunde hier gehen in Lustenau und dritter Treffer würde vieles einfacher machen. Ansonsten müssen wir hier noch lange, lange Zeit zittern.

0: Schöne Nummer von Chicago hier bei Radio Vorarlberg am Samstagabend. Baby, what a big surprise. Ja, ob es ein Big Surprise ist, wenn die Lustenauer Austria heute gegen den WAC gewinnt, das weiß ich nicht. Das wäre jedenfalls der erste Sieg in dieser Saison nach dem 1:1 daheim und dem 1:2 auswärts. Und Thomas Oesterle, der Sieg ist noch nicht in trockenen Tüchern, aber schaut schon recht gut aus, oder?
1: Ja, es sind noch ein paar Minuten, 3 Minuten plus Nachspielzeit, die Lustenauer hier noch überstehen müssen. Ihre 2:1 Führung über die Zeit bringen in einer wirklich sehr, sehr starken Partie. Das sehen hier 3.900 Zuschauer in der Sun Minimal Arena. Das ist ein richtig gutes Bundesligaspiel, intensiv, trotz der Temperaturen und eben mit einer doch verdienten 2:1 Führung für die Lustenauer. Alle Tore in der ersten Hälfte. Zweimal Verinac mit dem 1:0 und dem 2:0. Dann mussten die Lustenauer ein bisschen zittern kurz vor der Pause. Der Anschlusstreffer und nach der Pause. Da geht's hin und her. Lustenau mit Top-Chancen, aber auch der WRC, vor allem durch den eingewechselten Verhonik, immer wieder gefährlich. Und deshalb ist hier kurz vor Schluss immer noch so spannend. Jetzt wieder ein Freistoß für die Gäste von der Mittellinie. Da ist alles vorne beim WAC. Also die haben noch nicht aufgegeben. Es wäre für sie die erste Niederlage in dieser Saison. Aber die Austria wirft alles dazwischen und kann auch diese Situation klären. Also Lustenau führt weiter mit 2:1. Wir hoffen, sie schaffen es auch die letzten Minuten noch.

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1: Am Mikrofon begrüßt sie Cornelia Krebs. Jener syrische Ex-Polizeichef, der in Wien wegen Folter verurteilt wurde, ist jetzt in Syrien verhaftet worden. Der syrische Geheimdienst nahm den Mann bei einer Operation gegen den Terrorismus fest. Mehr von Paul Siewasch.
2: Mossad Abu Er wurde in Wien wegen Folter und schweren Straftaten an 21 Zivilisten für schuldig befunden. Er blieb trotzdem auf freiem Fuß. Das Oberlandesgericht Wien hatte einer Haftbeschwerde stattgegeben und eine angenommene Fluchtgefahr verneint. Er hat sich danach nach Syrien abgesetzt. Dort soll der Mann heute festgenommen worden sein, wie die Nachrichtenagentur Sana Angaben des syrischen Geheimdienstes zitiert. Sicherheitskräfte sollen er im Rahmen einer Operation gegen Personen, die in Terrorismusfälle verwickelt sind, festgenommen haben. Nun würden rechtliche Schritte gegen den syrischen Ex-Polizeichef eingeleitet. Ob es einen Auslieferungsantrag geben wird, ist offen. Im Landesgericht Wien war am Abend niemand erreichbar.
1: In der Straße von Hormus droht nun auch eine Ölpest. Sie bedroht Schutzgebiete, unter anderem Brutgebiete von Meeresschildkröten. Bereits gestern hat die staatliche Nachrichtenagentur IRNA berichtet, dass 3,2 Hektar der iranischen Küste sowie 9 Hektar der Küstengewässer nahe der Insel Keshem betroffen seien. Wenn die Temperaturen an mehreren Tagen hoch nach oben klettern, kann das eine langfristige Folge für den Körper haben. Der Alterungsprozess kann schneller einsetzen. Das zeigt eine neue Studie aus China, die im Fachjournal Cyborg and Bionic Systems veröffentlicht wurde, wie Judith Winkler-Ebner und Katharina Gruber berichten.
3: Jede zusätzliche Hitzewelle kann den Körper rund ein halbes Jahr altern lassen. Zu dieser Erkenntnis kommt eine chinesische Studie. Die Forschenden haben die Blutwerte von mehr als 2300 Menschen analysiert. 8 Werte, die zeigen, wie fit Herz, Nieren und Stoffwechsel sind. Daraus lässt sich ein sogenanntes biologisches Alter berechnen und das kann vom Alter nach Geburtsdatum abweichen. Am deutlichsten sieht man diesen Effekt bei Menschen mit Mehrgewicht und Personen, die in der Stadt leben. Interessant ist, wo die Hitze ansetzt, beim Stoffwechsel. Cholesterin und Blutzucker geraten aus dem Gleichgewicht. Wie langfristig dieser Effekt wirkt, muss allerdings noch geklärt werden. Dennoch ist es ein Hinweis mehr darauf, dass insbesondere ältere Personen und Menschen mit Vorerkrankungen vor der Hitze geschützt werden sollten.
1: Der italienische Dirigent Riccardo Muti ist mit dem Ring des Landes Salzburg ausgezeichnet worden. Es handelt sich um die höchste Auszeichnung des Landes Salzburg, wie ÖVP-Landeshauptfrau Caroline Edtstadler bei der Überreichung des Rings betonte. Muti habe mit seinen Produktionen die Salzburger Festspiele maßgeblich geprägt. Das waren die Nachrichten mit Cornelia Krebs.
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4: Im Bergland hat es schon das eine oder andere Gewitter gegeben. Jetzt am Abend kann es dann auch in den Niederungen Gewittern und Sturmböen geben. Morgen am Samstag zeigt sich die Sonne dann nur mehr zeitweise. Einzelne Gewitter sind schon am Vormittag möglich. Am Nachmittag dürfte es dann verbreitet gewittern mit teils kräftigen Regengüssen. Es wird schwül bei 25 bis 29 Grad. Und auch am Montag soll es gewittern und einiges an Regen geben. Die Hitze ist dann vorbei. Bei Höchstwerten von 18 bis 23 Grad. Mit Radio Vorarlberg sind Sie sicher unterwegs um 19.04 Uhr. Sie kommen gut voran, die Polizei hat keine Störungen gemeldet.
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4: In Lustenau ist es heute in der Bundesliga-Partie Austria-Lustenau gegen den Wolfsberger AC um den ersten Saisonsieg der Lustenauer gegangen. Und das Spiel ist kurz vor den Nachrichten zu Ende gegangen. Wir warten jetzt nur noch auf die gute Nachricht von Thomas Oesterle. Wie ist es ausgegangen?
6: Ja, 2:1 für die Lustenauer, erster Saisonsieg. Das ist also eingetütet. Verinac mit den beiden Toren, der Neuzugang, ist der Matchwinner. Und damit ist die Lustenauer Austria richtig angekommen in der Bundesliga. Ersten 3 Punkte und jetzt wird gefeiert mit den Fans.
4: Na, das gibt eine feine Party. Danke, Thomas Oesterle. Dieses war der erste Streich. Der zweite, der folgt dann hoffentlich gleich, wenn dann um 19.30 Uhr die Altacher auswärts bei Sturm Graz ran müssen. Das wird allerdings ein hartes Stück Arbeit. 10 Ligaspiele in Folge sind die Grazer gegen die Vorarlberger ungeschlagen. Na, der Underdog aus Altach will diese furchtbar schlechte Serie brechen. Werden wir schauen, ob es gelingt. Sie sind live dabei, wenn es dann auch um 19.30 Uhr losgeht.

STS für Ihren Feiertag bei Radio Vorarlberg, das Wunder meiner Seligkeit. Ja, also Wunder war es ja keines, dass die Lustenauer Austria heute die Partie gegen den WRC gewonnen hat, aber da ist man jetzt schon ganz schön selig, dass es mit dem ersten Saisonsieg geklappt hat. Mit 2:1 sind die Lustenauer duschen gegangen. Und apropos Duschen, stellenweise hat es jetzt auch hier in Dornbirn schon die ersten Regentropfen gegeben. Ja, Abkühlung hat das noch keine gebracht. Wenn ich das Studiofenster aufmache, dann fühlt sich das eher an wie ein Saunaaufguss. Lustig ist das nicht. Komm mir hier vor wie ein Schwitzbold. Naja, 10 Minuten haben wir noch. Dann geht's los mit der Partie Sturm Graz gegen den SC Altach. Das ist Musik von Van Halen. Die tun jetzt schon ein großer Juck. Jump!

0: Der Rick Astley war das. Together forever. Ja, schauen wir wieder mal aufs Wetter im Bergland. Da hat es ja schon das eine oder andere Gewitter gegeben. Jetzt am Abend kann es auch in den Niederungen Gewittern und ein paar Sturmböen geben. In der Nacht klingen die abendlichen Gewitter dann aber ab. Danach ist es meist heiter bis wolkig. Die Temperaturen, die gehen auf 14 bis 21 Grad zurück. Morgen am Sonntag, da zeigt sich die Sonne dann nur mehr zeitweise. Einzelne Gewitter sind schon am Vormittag möglich. Am Nachmittag, da dürfte es dann verbreitet Gewitter mit teils kräftigen Regengüssen geben. Ja, und es wird nicht mehr so heiß. Dafür schwül bei 25 bis 29 Grad. Ja, auch am Montag soll es gewittern und einiges an Regen geben. Die Hitze ist dann allerdings vorbei. Morgen Höchstwerte von 18 bis 23 Grad. Mit Radio Vorarlberg sind Sie sicher unterwegs um 19.31 Uhr. Sie kommen gut voran. Die Polizei hat keine Störungen gemeldet.
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0: Im Graz-Liebenau-Stadion, da wird in diesen Sekunden die Partie Sturm Graz gegen den SC Altach angepfiffen. Altach ist bei den Grazern der klare Underdog. In den letzten 10 Partien gegen Sturm war für die Rheindörfler nichts zu holen. Möge diese Serie heute zu Ende gehen. Drücken Sie die Daumen und jetzt hören wir Musik vom Alan Parsons Project.

Nelly Furtado, Say It Right hier bei Radio Vorarlberg am Samstagabend. Ja, Sturm Graz trifft heute in der Fußball-Bundesliga auf einen vermeintlichen Lieblingsgegner, nämlich auf den SCR Altach. Zehnmal war die Partie gegen die Altacher Agmate Wiesen, aber ja, irgendwann geht auch die längste Negativserie zu Ende. Wir sind gespannt, ob das heute sein wird. Noch ist nichts passiert. 10 Minuten sind gespielt. Es steht noch torlos 0:0. Da konzentrieren wir uns jetzt lieber auf diese Men at Work. Sie kommen aus Down Under.

0: Status Quo, rockin' all over the world.
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0: Da ist der Alltag, der ist heute ja bei einem schweren Gegner zu Gast in Graz-Liebenau bei Sturm Graz. 20 Minuten gespielt, noch sind die Altacher unbeschadet davongekommen, aber ja, da gibt's eine große Negativserie gegen Sturm Graz. Trainer Zaric hat das allerdings nur ein mildes Lächeln abgerungen. Er hat gesagt, ich habe es mitbekommen, dass es eine furchtbar schlechte Serie gegen Sturm gibt, aber wenn wir an unser Leistungsmaximum kommen, dann könnten wir auch da bestehen, meint er. Da gibt's allerdings ein Problem. Andreas Blum aus unserer Sportredaktion, die Altacher müssen nämlich auf einen Offensivspieler verzichten. Jan Masombo ist nicht mitgefahren.
2: So ist es. Eine kuriose Geschichte. Der hat gestern am Abschlusstraining gesagt, ich bleib da, ich fahre nicht mit, ich steige auch nicht in den Bus ein. Mhm. Und Hintergrund ist schlicht und einfach, dass der Berater ihm das so empfohlen hat, offenbar, alles was wir wissen, weil er eben mit Sturm Graz verhandelt über einen möglichen Wechsel und deshalb hat er sich entschieden zu streiken, man kann es gar nicht anders sagen, und ist nicht mitgefahren. Aber das scheint den Altachern wenig zu schaden, denn in den ersten knapp 25 Minuten Altach richtig gut dabei, hat definitiv die besseren Chancen auf die Führung. Einmal Diawara und jetzt zuvor auch Hristic schon mit einer Chance, der ersetzt übrigens Masombo. Hristic heute von Beginn an dabei, also Zaric hat am System gar nichts geändert, spielt relativ offensiv und die Altacher machen es richtig gut, sind sicher auch top motiviert nach dieser Aktion gestern und wir sind echt gespannt, wie diese Geschichte weitergeht. Einmal jetzt in der Anfangsphase die Altacher richtig stark, nach gut 23 Minuten noch keine Tore, 0:0 steht's.
0: Danke an die Blumen.

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1: Am Mikrofon begrüßt sie Cornelia Krebs. Die US-Ratingagentur Moody's bestätigt ihre Bonitätseinschätzung für Österreich. Sie lässt die Kreditwürdigkeit der Republik mit der zweithöchsten Bewertung unverändert. Ebenso bleibt der Ausblick negativ. Mehr von Volker Obermeier.
2: Österreich bleibt für die Ratingagentur wirtschaftlich gut sowie breit aufgestellt. Es gäbe jedoch ein schwaches Wachstum und die Kosten der Alterung der Bevölkerung könnten die Tragfähigkeit der öffentlichen Finanzen gefährden. Moody's wertet den Konsolidierungskurs positiv. Die Budgetmaßnahmen würden aber nicht ausreichen, um die Staatsverschuldungsquote zu stabilisieren. Der Anstieg könnte jedoch geringer ausfallen als vor einem Jahr angenommen. Das Finanzministerium sieht sich in seinem Kurs grundsätzlich bestätigt. Die Situation bleibe angespannt. Man werde, wie es schriftlich heißt, am glaubwürdigen Plan der schrittweisen Budgetsanierung festhalten. Insgesamt prüfen 5 Ratingagenturen die Kreditwürdigkeit der Republik. Seit Juni hat Österreich nun bei allen die zweitbeste Bewertung.
1: Befürchtungen eines neuen Ansturms auf die spanische Nordafrika-Exklave Ceuta haben sich bis jetzt nicht erfüllt. Trotz Aufrufen in sozialen Netzwerken zu einer Wiederholung des massenhaften Grenzübertritts für heute, war die Lage an der Grenze und in der Exklave den ganzen Tag über verhältnismäßig ruhig. 111 Menschen wurden bei dem Versuch, die Grenze zu überwinden, festgenommen. Die meisten von ihnen stammten aus Subsahara-Afrika. Der Handels- und Schiffsverkehr im Hafen der jemenitischen Stadt Mokka ist eingestellt worden. Dies sei nötig geworden, nachdem der Hafen in den vergangenen Tagen bei Angriffen der vom Iran unterstützten Houthis von mehr als 25 Raketen getroffen worden sei, hieß es heute seitens des Hafendirektors. Bei den Angriffen seien 7 Menschen ums Leben gekommen und Schäden in Höhe von schätzungsweise 16 Millionen US-Dollar entstanden. Eine Polterrunde aus Kärnten ist nicht wie geplant auf Mallorca gelandet, sondern auf der Polizeiinspektion Klagenfurt-Annabichl. Der Pilot hat zuerst 2 Mitgliedern, dann allen den Mitflug ab Klagenfurt verweigert. Einige Männer haben daraufhin die einschreitenden Polizisten attackiert und einen Beamten verletzt. Die Folge war mehr als eine Stunde Verspätung für die anderen Fluggäste. Birgit Rumpf-Puckelsheim berichtet.
3: Die 7 Männer und eine Frau fallen schon bei der Gepäckskontrolle auf. Der Pilot ist es dann, der 2 Betrunkenen aus Sicherheitsgründen den Mitflug verweigert. Das führt zu einer heftigen Diskussion mit den Flugbegleitern. Die rufen die Polizei, sagt Marianne Dionisio, stellvertretende Leiterin des Polizeiposten Annabichl.
4: Die wurden dann von unseren Kollegen vom Flieger weggeleitet.
3: Auf dem Flugfeld zeigen sich dann weitere Männer gegen die Polizisten aggressiv.
4: Leider muss ich ja sagen, ist auch ein Kollege verletzt worden.
3: Der Vorfall könnte für die Polterrunde noch teuer werden. Ryanair hat zuletzt angekündigt, von randalierenden Passagieren mindestens 590 Euro Strafe zu kassieren.
1: Das waren die Nachrichten mit Cornelia Krebs.
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5: Im Föhrnwald in St. Egiden am Steinfeld ist der Waldbrand wieder unter Kontrolle. Die Situation ist aber keineswegs entspannt, sagt die Feuerwehr. Der Waldbrand ist gestern ausgebrochen. Die Feuerwehr hat bei einem Großeinsatz mit 800 Mitgliedern und 11 Hubschraubern verhindert, dass sich der Brand ausbreitet. Von dem Brand sind rund 64 Hektar Fläche betroffen. Die 250 Bewohner der Gemeinde Neusiedl am Steinfeld mussten gestern in Sicherheit gebracht werden. Am Abend konnten sie aber wieder zurück nach Hause. Der Grund für den Brand ist noch unklar. Ungarn geht mit außergewöhnlichen Maßnahmen gegen die Trockenheit vor. Um den Wasserstand der Donau zu heben, werden 2 große Schiffe kontrolliert versenkt. Der Wasserstand soll so um rund 20 Zentimeter steigen. Das Wasser in der Donau wird dafür gebraucht, das Atomkraftwerk Poksch zu kühlen. Ohne Kühlung kann das Atomkraftwerk nicht laufen und damit auch keinen Strom produzieren. In Indonesien sind mindestens 38 Menschen bei einem Erdbeben gestorben. 13 weitere sind verletzt worden. Das Beben vor der Insel Flores hatte eine Stärke von 7,7. Nach dem Beben haben die Behörden eine Tsunami-Warnung ausgegeben. Die Behörden haben also mit großen Flutwellen gerechnet. Wenig später wurde die Warnung abgegeben. aber wieder zurückgezogen. In Polen ist am heutigen katholischen Feiertag Maria Himmelfahrt eine große Marienstatue eingeweiht worden. Sie ist insgesamt 55 Meter hoch. Damit ist sie die größte Marienstatue von ganz Europa. Die Statue steht in dem kleinen Dorf Konotopje. Das Dorf liegt knapp 200 Kilometer von der Hauptstadt Warschau entfernt. Ein sehr reicher Mann hat den Bau der Riesenstatue mit seinem Geld bezahlt. Das waren die Nachrichten in einfacher Sprache, präsentiert von Rosanna Zara.
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6: Im Bergland, da hat es schon das eine oder andere Gewitter gegeben. Jetzt am Abend kann es auch in den Niederungen Gewittern und Sturmböen geben. In der Nacht, da klingen die abendlichen Gewitter dann allerdings ab. Danach ist es meist heiter bis wolkig. Die Temperaturen, die gehen auf 14 bis 21 Grad zurück. Morgen am Sonntag, da zeigt sich die Sonne dann nur mehr zeitweise. Einzelne Gewitter sind dann schon am Vormittag möglich. Am Nachmittag, da dürfte es dann verbreitet Gewitter mit teils kräftigen Regengüssen geben. Es wird schwül bei 25 bis 29 Grad. Ja, und auch am Montag soll es gewittern und einiges an Regen geben. Die Hitze ist dann vorbei bei Höchstwerten von 18 bis 23 Grad. Mit Radio Vorarlberg sind Sie sicher unterwegs um 6 Minuten nach 8. Sie kommen gut voran, die Polizei hat keine Störungen gemeldet.
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6: Die Lustenauer Austria hat heute schon einen vollen Erfolg gegen den WAC gefeiert. 2:1 ist die Partie ausgegangen. Jetzt sind die Altacher gegen Sturm Graz dran. Und da hat beim SC Altach das Motto die letzten 10 Mal gelautet: Ja, manchmal verliert man und manchmal gewinnen die anderen. Ja, nix war bislang zu holen gegen die Grazer. Aber jede Serie wird einmal reißen. Und vielleicht ist das ja heute. Noch steht's 0:0 in Graz-Liebenau. Wir schalten dann gleich mal nach Graz zu Christian Prates. Jetzt gibt's einmal Musik von Daryl Hall und John Oates. Hier sind sie mit dem Man-Eater. Einen schönen Abend.

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2: Die Lustenauer Austria hat heute beim 2:2-Sieg gegen den WRC bei 34 Grad auflaufen müssen. Ich weiß nicht, wie heiß es jetzt in Graz ist. Warm muss es jedenfalls sein. Die Zuschauer wacheln heftig mit den Fahnen. In Graz-Liebenau ist für uns der Christian Prates. Christian, schönen Abend. Ist es auch vom Spielverlauf her eine heiße Partie?
3: Ja, es ist mächtig schwül an diesem Samstagabend und am Fußballplatz. Da geht's ordentlich heiß her. Um die 50 Anhänger aus Altach haben den weiten Weg aus dem Ländle bislang nicht bereut. Ähnlich viele Fans wie Austria Lustenau letzte Woche hatte gegen den GAK im Gepäck. Also der harte Kern aus dem Ländle, der reist offenbar gerne. 6 Stunden Fahrt nach Graz. Heute bislang auch versüßt mit unfassbar vielen Chancen aus der Sicht der Altacher. Und der vermeintliche Favorit aus Graz, der strauchelt, ist nur ein laues Sommerlüfter als Sturmgoalie Kutjak. Jakov hat bislang einen enorm harten Arbeitstag, fliegt in alle Himmelsrichtungen und dank ihm sind die Steirer auch noch nicht hinten gegen ganz starke Vorarlberger. Altach hatte bislang in diesem Match, und das ist bereits 42 Minuten alt, auf alle Fälle in fast allen Situationen Oberwasser. Sturm sucht noch nach mehr Ballkontakten, mehr Chancen. Zuletzt hat es aus steirischer Sicht besser geklappt. Achtung, jetzt eine ganz gute Möglichkeit. Der Grazer geht oben drüber, der Schuss. Und die allerbeste Chance, die haben wir aus Vorarlberger Sicht erlebt. Vor wenigen Minuten, da war es Altach und es war Greil im Strafraum, völlig frei vor Sturmtormann Kutjakov, schießt drüber. Ein hundertprozentiger Sitzer eigentlich. Aber noch steht es 0:0 nach 42 brandgefährlichen Minuten aus Sturmsicht und guten Leistungen der Altacher, die hierher gekommen sind offenbar, um die Statistik Lügen zu strafen. 15 Heimsiege in Folge aus nationaler Sicht hat Sturm auf seinem Konto. Seit 10 Spielen hat Altach gegen Sturm nicht mehr gewonnen. Heute könnte das alles ganz anders verlaufen.
2: Na, im Moment sind wir mal schon mit einem Punkt glücklich.

0: Musik von France Gall, Ella, Ella.
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3: Nicht, dass ich den Schlusspfiff gehört hätte, dafür ist Graz ein bisschen zu weit weg, aber der Schiri hat die erste Halbzeit bei Sturm Graz gegen den SC Altach abgepfiffen. Haben die Altacher das 0:0 gehalten? Haben sie ein Tor geschossen oder eins bekommen? Der Christian Prates klärt uns auf.
4: War ja nur der Halbzeitpfiff momentan. Und die Halbzeitbilanz, die sieht tippitoppi aus der Sicht der Altacher. Ich kann noch kein Tor anbieten. Allerdings starke Vorarlberger, die den Vizemeister aus der Steiermark wieder erwarten, über alle Maßen äußerst schwer zugesetzt haben in den ersten 45 Minuten. Viele Chancen hat Altach herausgespielt und um nur eine herauszupicken, die von Patrick Greil kurz vor Ende der ersten Hälfte, die hätte es in sich gehabt, ein Schuss aufs Sturmtor aus 8 Meter Entfernung. Und mit ein bisschen Glück ist er drinnen und Altach ganz verdient in Führung gegangen. Aber das ist Teti Teti Vari und hat nicht stattgefunden. So steht es zur Pause 0:0. Allerdings kann Altach mit erhobenem Kopf die zweiten 45 Minuten angehen und mit bestem Wissen und Gewissen, dass Sturm Graz hier auf heimischem Boden nicht übermächtig ist. Das waren sie zuletzt eigentlich immer. Die heimstärkste Mannschaft der Liga 15 Mal in Folge. Da auf nationaler Ebene und auf heimischem Rasen nicht mehr verloren. Die könnte heute tatsächlich bezwungen werden von den Altachern. Viele gute Möglichkeiten, ein hektisches, teilweise sehr hartes Spiel. Es gab auch Elfmeter-Alarm, hüben wie drüben. Der Schiedsrichter hat nicht gepfiffen. Vielleicht auch gut so, dass das Ganze sportlich entschieden wird, möglicherweise, wenn es so weitergeht. Altach bislang die spielstärkere Mannschaft in diesem Match. Allerdings aufpassen, Sturm wird aus der Kabinenpredigt von Trainer Fabio Ingolic sicher einiges mitnehmen, da in die zweiten 45 Minuten. Wird spannend, bleibt spannend, live auf Radio Vorarlberg, das Match Sturm gegen Altach aus Graz.
3: Danke, Christian. Für die beiden Mannschaften heißt es jetzt einmal durchatmen und das machen wir auch musikalisch. Hier sind Berlin mit Take My Breath Away.

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1: Ja, so wie es aussieht, wartet der Wettergott mit Blitz und Regenguss, bis ich auf dem Fahrrad heimradle in Dornbirn. Ja, es windet ein bisschen, aber es hat noch nicht so richtig geschüttet. Jedenfalls klingen die abendlichen Gewitter dann ab. Danach ist es meist heiter bis wolkig. Die Temperaturen gehen auf 14 bis 21 Grad zurück. Morgen am Sonntag zeigt sich die Sonne dann nur mehr zeitweise. Einzelne Gewitter sind schon am Vormittag möglich. Am Nachmittag, da dürfte es dann verbreitet Gewitter mit teils kräftigen Regengüssen geben. Und es wird schwül bei 25 bis 29 Grad. Auch am Montag gibt es wieder Gewitter und einiges an Regen. Die Hitze ist dann allerdings vorbei. Die höchste erreichen dann nur noch von 18 bis 23 Grad. Mit Radio Vorarlberg sind Sie sicher unterwegs um 20.31 Uhr. Sie kommen gut voran, die Polizei hat keine Störungen gemeldet. Wir wünschen gute Fahrt und Sie hören
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1: Genau, die Partie Sturm Graz gegen den SC Altach steht nach der ersten Halbzeit noch 0:0. Gleich wird dann wieder angepfiffen. Das ist Tom Petty.

0: großartige Nummer von Texas Summer Sun. 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
0: 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Also wenn man jemanden besuchen geht, dann ist es eigentlich was Erfreuliches, wenn man da dann freudig erwartet wird. Und wenn die Altacher Kicker nach Graz kommen, dann sind sie dort gern gesehene Gäste, allerdings hauptsächlich, weil der letzte Punktegewinn der Vorarlberger in der steirischen Hauptstadt im Dezember 7 Jahre her ist. Ja, heute scheinen die Altacher Sturm Graz aber die Freude verderben zu wollen. Eine starke erste Halbzeit haben sie gespielt. Fragen wir bei Christian Prates in Graz-Liebenau nach, wie sind die Rheindörfler jetzt in die zweite Halbzeit gestartet?
2: Also ich würde mal sagen, wenn besuchen kommt, dann nimmt man auch Geschenke mit und das wollten die Alter auch übergeben in Form von Toren. Sie haben es mit ihrer eigenen Sprache getan. Xiegbergerisch wurde gesprochen hier in der ersten Hälfte in Graz und man hat ganz gut gemerkt, Sturm war ein wenig ohnmächtig, hat die sportlichen Worte aus Vorarlberg sehr erstaunt aufgenommen. Was heißt, die Grazer waren über weite Strecken in den ersten 45 Minuten absoluter Passagier und haben außerdem zahlreiche Alltagschancen zugelassen. Jetzt, seit die zweite Hälfte angepfiffen ist, da hat sich das ein bisschen gewandelt. Sturm ist mit mehr Energie aus der Kabine gekommen, versucht jetzt das Match an sich zu reißen, das hart und aggressiv war und ist schon gegen Ende der ersten Hälfte auf beiden Seiten und jetzt nehmen sportlich gesehen auch die Möglichkeiten der Grazer zu. Die Vorarlberger hatten gerade eben Glück, da fällt ein Grazer im Alltagsstrafraum. Es riecht nach Elfer, den die Fans auch gleich einfordern, sind gut 15.000 hier im Liebenauer Stadion. Allerdings der Pfiff und die Videoschieds Richterintervention, die bleiben beides aus. Hatten wir auch schon so in der ersten Halbzeit im Sturmstrafraum, da hätte Altach gerne den Strafstoß gehabt. Hart, nicht immer fair und nach wie vor torlos, auch nach 55 gespielten Minuten. Das ist das Match Sturm gegen Altach.
0: Also, jetzt nicht einschlafen, liebe Altacher. Wake me up before you go.

0: Damit you war das mit If I Was. 20.55 Uhr ist es, Sie hören Fußball live bei Radio Vorarlberg und in Graz-Liebenau, da müssen jetzt etwa 65, 66 Minuten in der Partie Sturm Graz gegen SC Altach gespielt sein. Halten wir immer noch die Doppel-Null, Christian Prates.
1: Ja, wir hören den Song If I Was a Winner. Nichts Genaues weiß man nicht. Mittlerweile ein Spieler allerdings auf Augenhöhe, wo Sturm momentan besser ist, immer öfter im Strafraum der Vorarlberger auftaucht, da allerdings noch nicht nach Wunsch den Abschluss findet. Und Altach muss jetzt verteidigen und auf Konter lauern. Noch hält hier auf beiden Seiten die Null in der ersten Halbzeit. Da hätten sich die Vorarlberger einen Treffer verdient. Mittlerweile ist Sturm gefühlt den Ticken näher dran am Tor. Noch geht's 25 Minuten in dieser nach wie vor verlosen Party.
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1: Am Mikrofon begrüßt sie Cornelia Krebs. Der überwiegend heiße Sommer heuer hat auch den heimischen Gletschern spürbar zugesetzt. An die 5 bis 10 Zentimeter schmelzen pro Hitzetag ab, zum Beispiel am Schmiedinger Kies am Kitzsteinhorn. Hanna Schilcher mit den Details.
2: Das Schmiedinger Kies am Kitzsteinhorn könnte in 15 Jahren verschwunden sein, denn der graue Gletscher schmilzt auch heuer wieder im Rekordtempo, schildert Geomorphologe Ingo Hartmeier von GeoResearch.
3: Als Faustregel sagt man, dass er in so einem heißen Jahr wie heuer ca. 2 Meter an Mächtigkeit verliert. Ich vermute, dass es heuer sogar ein bisschen mehr sein wird. Das ist natürlich nicht völlig gleich verteilt über den Gletscher im unteren Bereich. Also am Gletscherende verliert er wesentlich mehr, in den oberen Bereich verliert er etwas weniger.
2: Um die Sicherheit am Kitzsteinhorn langfristig gewährleisten zu können, wird auch der Permafrost gemessen. Das passiert in Bohrlöchern, die bis zu 40 Meter in den Berg hineinragen, so Hartmeier.
3: Ja, wir beobachten natürlich über die letzten Jahre schon ein Ansteigen der Felstemperaturen und ein Ansteigen der sommerlichen Auftaumächtigkeit im Permafrost. Also wir beobachten, dass in jedem Sommer die ersten 4 Meter der Oberfläche auftauen. Und in einem Sommer wie heuer, der sehr, sehr heiß ist, messen wir dann natürlich neue Rekordwerte. Also wir sind über den 4 Metern mittlerweile drüber.
2: Noch ist keine Abkühlung in den Alpen absehbar. Der Permafrost könnte in der nächsten Hitzewelle also weiter auftauen.
1: Vor dem Hintergrund des russischen Angriffskriegs gegen das Nachbarland Ukraine hat Polen den Tag der Armee mit einer großen Militärparade begangen. Im Stadtzentrum von Warschau marschierten an die 2000 Soldaten auf. Zudem wurden viele Fahrzeuge mit Militärtechnik gezeigt. Die Parade erstreckte sich über mehrere Kilometer. Immer am 15. August wird in Polen an die Schlacht bei Warschau im Jahr 1920 erinnert. Der junge polnische Staat konnte damals die sowjetische Rote Armee überraschend zurückschlagen. Mehrere Tage nach einem schweren Fährunglück in Simbabwe haben die Einsatzkräfte 22 weitere Leichen geborgen. Die Zahl der Todesopfer stieg damit auf insgesamt 68, wie die Polizei heute mitteilte. Die überfüllte Fähre war am Dienstag auf dem Kariba-See gekentert. 77 Menschen wurden nach Angaben der Einsatzkräfte gerettet. Örtlichen Medien zufolge kenterte die Fähre wegen starken Wellengangs. Überlebende berichteten, sie hätten den Kapitän zum Umkehren aufgefordert. Eine erfreuliche Meldung gibt es vom Sport. Österreichs Herren gewinnen Gold bei der Faustball-EM in Dänemark. Philipp Watzak.
4: Seit 2010 warten die Österreicher auf einen Titel und jetzt, 16 Jahre später, holen sie zum bereits 6. Mal EM-Gold.
5: Also ich kann es gar nicht in Worte fassen, ich nehme die Plakette im Namen der Mannschaft an. Es war ein unglaubliches Spiel, es war 10, war das letzte Mal.
4: Sagt Man of the Match Marcel Wiesinger. Die Österreicher gewinnen in 4 Sätzen und entthronen den Rekordmeister Deutschland nach 5 Titeln in Folge.
1: Das waren die Nachrichten mit Cornelia Krebs.
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6: In der Nacht klingen die abendlichen Gewitter ab. Danach ist es meist heiter bis wolkig. Die Temperaturen gehen auf 14 bis 21 Grad zurück. Morgen am Sonntag zeigt sich die Sonne nur mehr zeitweise. Einzelne Gewitter sind schon am Vormittag möglich. Am Nachmittag dürfte es dann verbreitet Gewitter mit teils kräftigen Regengüssen geben. Es wird schwül bei 25 bis 29 Grad. Auch am Montag wird es gewittern und einiges an Regen geben. Die Hitze ist dann allerdings vorbei. Höchstwerte nur noch 18 bis 23 Grad. Mit Radio Vorarlberg sind Sie sicher unterwegs um 21.04 Uhr. Sie kommen gut voran, die Polizei hat keine Störungen gemeldet.
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6: Das Tageslicht in Graz, Liebenau, hat sich vertschüsst und mit ihm haben sich auch die Miene der Altacher verfinstert. In der 69. Minute geht Sturm Graz mit 1:0 in Führung, aber der Jubel währt nicht lange. Der Treffer zählt nämlich nicht. Schwein gehabt, liebe Altacher. Wir erklären gleich, warum das Kopftor nicht gezählt hat. Jetzt ist aber erst einmal Scheer am Wort mit Strong Enough. Ein schöner Robert Vorarlberg.

0: 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Und eigentlich wollte ich sagen, in der Partie Sturm Graz gegen den SC Altach brennt der Hut, und zwar der Deckel von Altach. Mittlerweile ist er aber, glaube ich, abgefackelt. Christian Bartes.
1: Ja, so ist es. Und absolut kurios, wie es zustande gekommen ist. Zuerst geht 14.715 gezählten Fans da im Stadion der Torjubel aus, als der Videoschiedsrichter eine Ecke und ein Tor des Sturmspielers Sidi Chatters nicht gibt. Das sind alle bis auf die 50 mitgereisten Altacher Fans mächtig angefressen. Und normalerweise sagt man ja, was einmal ist, das braucht mindestens drei Anläufe, um zu klappen, und wenige Minuten später sehen wir exakt dieselbe Situation noch einmal. Simon Seidel aus der gleichen Ecke mit dem Corner und dann wieder Sidi Chatter hochsteigen und per Kopf gibt dann das makellose, schlussendliche 1:0, wo auch der Videoschiedsrichter, der zuvor geschrien hat, nichts mehr einzuwenden hat. Und jetzt führt Sturm 10 Minuten vor Schluss gegen in der ersten Halbzeit enorm starke Altacher, die aber dann das Match aus der Hand gegeben haben, und Schwarz-Weiß konnte dieser Partie jetzt absolut den Stempel aufdrücken. Sturm führt also verdient gegen Altach mittlerweile mit 1:0, und jetzt sind die Grazer wieder mit der Statistik 1, denn jetzt hätten wir 9 Sturmsiege und 2 Unentschieden in den letzten 11 Partien, aber noch haben wir zumindest 9 Minuten auf der Anzeigetafel, um hier vielleicht noch einen weiteren Altacher Treffer zu erzielen. Achtung, wieder ist es Sidi Chatter, Stojanovic im Altach-Tor, wirft sich hier rein und verhindert das 2:0 für Sturm. Also jetzt brennt nicht nur der Hut, jetzt brennt auch der Rest vom Dress der Altacher.
0: Ja, aber wie heißt es so schön, die Hoffnung stirbt zuletzt. Die Sturm-Graz-Spieler, die fliegen hoch. Flying high.

0: Ja, don't worry, be happy. Das ist heute auch das Motto für die Altacher im Spiel gegen Sturm Graz auswärts. Christian Prates, es sind die Schlussminuten.
1: Ja, und es gibt wenig Trost für die Altacher, wenn man sich diesen Spielverlauf ansieht. In der ersten Halbzeit die absolut dominierende Mannschaft und jetzt das Zepter und möglicherweise das Match schon 3 Punkte aus der Hand gegeben. Zumindest ein Remis wäre es gewesen und war es lange Zeit auch gegen jetzt mittlerweile enorm starke Grazer. Die sind aufgewacht, da hat es eine ordentliche Kabinenpredigt gegeben und dann sind sie von 0 auf 100 gestartet in den zweiten 45 Minuten. Haben einmal getroffen durch Sidi Chatta, ein Eckball und ein Tor, aberkannt durch den Videoschiedsrichter. Dann gab es wenige Minuten später exakt die gleiche Situation noch einmal. Sieht man auch selten im Fußball. Und wieder trifft Sidi Chatta und diesmal hat der Videoschiedsrichter nichts einzuwenden. Das war die 78. Minute. Seitdem führt Sturm Altach mehr oder weniger vor. Chatta hätte auch gut und gerne noch mit einer 100%igen Chance auf 2:0 stellen können. Wir haben noch 40 Sekunden in diesem Match zu spielen. Die nehmen mir, würde ich sagen, auch noch mit, aber dann ist das, was liegt, auch das, was pickt, nämlich diese enorme Negativstatistik wird fortgesetzt, der Altacher gegen Sturm Graz. Das ist eine Mannschaft aus der Steiermark, die das Streckgespenst ist und bleibt und schon lange ist. Seit mittlerweile 11 Spielen können die Altacher gegen die Steirer nicht mehr gewinnen. Das ist ein Trend nach unten, der sich auch heute gnadenlos fortsetzt. Achtung, jetzt noch einmal Sturm über die rechte Seite, noch einmal die hohe Flanke hinein in den Strafraum, auf die linke Seite, wieder fliegt der Ball hinein in den Strafraum, da ist ein Altacher Verteidiger mit dem Kopf dran und rettet. Das wird die letzte Möglichkeit in diesem Spiel sein, aber auch die auf der falschen Seite, denn das hätte jetzt dann nur noch das 2:0 bedeuten können. Jetzt ist die Partie aus und jetzt ist es fix. Altach fährt ohne Punkte zu Hause nach Vorarlberg retour und muss ein 0:1 hinnehmen durch ein Tor von Sturm Sidi Chatta in der 78. Minute.
0: So eine schöne Stadt Graz, aber die Altacher, die kommen da glaube ich nicht mehr hin. Christian Prates, herzlichen Dank und einen schönen Abend nach Graz.
1: Sehr gerne, bleibt eine schöne Stadt, kommt gerne wieder.
0: Ja, sie sind nicht so gastfreundlich, die Spieler von Sturm Graz. Altach wieder verloren, 0:1 auswärts. In der Tabelle schaut es folgendermaßen aus. Der LASK führt 9 Punkte vor, jetzt Sturm Graz mit 7 Punkten. Aus der Lustenauer, die haben heute alles richtig gemacht, gegen den WAC 2:1 gewonnen, sind in der Tabelle jetzt auf Platz 4. Und der SC Altach mit Tendenz nach unten auf Platz 7 mit 3 Punkten. Das war's für heute. Ich danke fürs Zuhören. Ich wünsche Ihnen noch eine schöne Nacht, Bernhard Zinner. Ja, lässt's jetzt mit der Musik alleine. Hier ist in Portugal, The Man, Feel It Still. Tschüss.

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1: Mikrofon begrüßt Sie Cornelia Krebs. Das Defizit der österreichischen Gesundheitskasse wird heuer deutlich geringer ausfallen als zu Beginn des Jahres befürchtet. Die Prognose hat sich vor allem durch die Krankenversicherungsbeiträge der Pensionisten und Pensionistinnen verbessert. Der Beitragssatz ist vergangenes Jahr im Zuge der Budgetkonsolidierung von 5,1 auf 6% erhöht worden. Stefan Kappacher.
2: Das Minus der ÖGK wird heuer bei einem Gesamtbudget von 23 Milliarden 152 Millionen Euro betragen. Im Februar lag die Prognose noch beim dreifachen Betrag. ÖGK-Obmann Andreas Hus nennt den höheren Beitrag der Älteren als wesentlichen Grund.
3: Es ist eine Entspannung eingetreten. Ich muss mich da bei den Pensionistinnen und Pensionisten bedanken, dass sie hier auch entsprechend beigetragen haben. Aber es wird trotzdem notwendig sein, bei den kommenden Finanzausgleichsverhandlungen über zusätzliche Mittel für den Ausbau der Versorgung zu verhandeln.
2: Denn die finanzielle Lage der Kasse bleibe angespannt. Das Defizit werde nächstes Jahr leicht und 2028 dann auf 380 Millionen Euro steigen. Geplante Leistungsverbesserungen zur Verkürzung von Wartezeiten wie Facharztzentren und weitere Primärversorgungszentren seien da noch gar nicht eingepreist, so Hus.
1: Jener syrische Ex-Polizeichef, der in Wien wegen Folter verurteilt wurde, ist jetzt in Syrien verhaftet worden. Der syrische Geheimdienst nahm den Mann bei einer Operation gegen den Terrorismus fest. Paul Sihosch.
4: Mossad Abu Er wurde in Wien wegen Folter und schweren Straftaten an 21 Zivilisten für schuldig befunden. Er blieb trotzdem auf freiem Fuß. Das Oberlandesgericht Wien hatte einer Haftbeschwerde stattgegeben und eine angenommene Fluchtgefahr verneint. Er hat sich danach nach Syrien abgesetzt. Dort soll der Mann heute festgenommen worden sein, wie die Nachrichtenagentur Sana Angaben des syrischen Geheimdienstes zitiert. Sicherheitskräfte sollen er im Rahmen einer Operation gegen Personen, die in Terrorismusfälle verwickelt sind, festgenommen haben. Nun würden rechtliche Schritte gegen den syrischen Ex-Polizeichef eingeleitet. Ob es einen Auslieferungsantrag geben wird, ist offen. Im Landesgericht Wien war am Abend niemand erreichbar.
1: Auch etwa zwei Monate nach Unterzeichnung des Rahmenabkommens zwischen Teheran und Washington scheint ein Ende des Irankriegs in weiter Ferne. Statt wie geplant Fortschritte in der Frage des iranischen Atomprogramms zu erzielen, provozierte US-Präsident Donald Trump gestern mit der Ankündigung einer Übernahme der Straße von Hormus. Der Iran weist die Pläne zurück und stellt die Wiederaufnahme von Verhandlungen mit den USA jetzt offen in Frage. Im Kampf gegen die Trockenheit versenkt Ungarn jetzt Schiffe in der Donau. Damit will die ungarische Regierung den Wasserpegel heben und die Kühlung des Atomkraftwerks Paks sicherstellen. Moritz Strobel.
5: Das Atomkraftwerk Paks, das von der Donau gekühlt wird, produziert ungefähr 40% des ungarischen Strombedarfs. Aktuell läuft es wegen des historisch niedrigen Donaupegels aber nur mehr stark eingeschränkt. Zwei versenkte Lastkähne, jeder 80 Meter lang, sollen den Pegel der Donau jetzt um ungefähr 20 Zentimeter anheben und so die Stromproduktion vorerst sicherstellen. Langfristig will Ungarn die Donau bei Paks mit Geröll aufschütten, um den Wasserpegel um etwa einen Meter zu erhöhen.
1: Nun zum Wichtigsten vom Sport. Sturm Graz feiert in der Fußball-Bundesliga den ersten Heimsieg dieser Saison. Philipp Watzak, die Steirer gewinnen gegen Altach mit 1:0.
6: Und der Aufsteiger Austria Lustenau gewinnt heute gegen den WRC mit 2:1, Doppelpack von Antonio Verinac. Paris Saint-Germain verpflichtet WM-Helden Ferran Torres. Er wechselt für 50 Millionen von Barcelona nach Frankreich. Die Beachvolleyballer Pristauz und Waller scheiden bei der EM in Polen im Viertelfinale gegen Frankreich mit 1:2 aus. Österreichs Faustballer gewinnen das EM-Finale gegen Titelverteidiger Deutschland. Es ist der erste EM-Titel seit 2010. Im Tennis-WTA 1000-Turnier in Cincinnati scheiden Lilly Tager und Sinja Kraus nach der ersten Runde aus. Morgen Nachmittag steigt Anastasia Potapova als letzte Österreicherin ins Turnier ein. Die österreichischen Eishockeyfrauen drohen dem heimischen Verband mit einem Boykott. Kapitänin Anna Meixner denkt sogar über einen Verzicht der AWM im November nach. Sie vermissen Respekt und Wertschätzung. Und morgen ist Christian Giefing bei der Schwimm-EM in Paris über 400 Meter Kraul nochmal im Einsatz. Ebenso gehen die österreichische Staffel und die Paraschwimmerinnen und Schwimmer an den Start.
1: Das waren die Nachrichten mit Cornelia Krebs. Zum Wetter.
7: In Tirol und Vorarlberg gehen jetzt noch ein paar Regenschauer nieder. In der zweiten Nachthälfte ist es aber überall trocken. Die Temperaturen sinken auf 22 bis 14 Grad. Bis auf 10 Grad kühlt es in manchen Alpentälern sowie stellenweise im Wald- und Mühlviertel ab. Morgen am Sonntag gibt es dann eine Mischung aus Sonne und Wolken. Die bringen speziell am Nachmittag ein paar Regenschauer und Gewitter im Bergland. Im Osten legt die Hitze außerdem noch einmal zu auf bis zu 37 Grad. Meist hat es aber zwischen 26 und 33 Grad. So viel zum Wetter von Georg Brack.
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1: Am Mikrofon begrüßt sie Cornelia Krebs. Die venezolanische Regierung hat 131 politische Gefangene freigelassen. Dieser Schritt gilt als erstes Ergebnis eines Dialogs zwischen Regierung und Opposition, der vor 10 Tagen gestartet wurde. Die Opposition wird von den USA unterstützt, die ja Anfang des Jahres den autoritär regierenden venezolanischen Präsidenten Nicolas Maduro entführt und in den USA inhaftiert haben. Christian Lininger berichtet.
2: Freiheit, ruft eine Gruppe von politischen Gefangenen, die gerade aus dem El Rodeo-Gefängnis in der venezolanischen Stadt Guatire freigelassen wurde. Jetzt hoffen wir, dass alle unsere Kameraden, die noch in den Zellen sitzen, auch herauskommen, so einer der Freigelassenen. Laut Zählung einer lokalen Menschenrechtsgruppe gibt es in Venezuela nun noch 260 politische Gefangene. US-Außenminister Marco Rubio bezeichnete die heutigen Haftentlassungen als entscheidenden Schritt im Versöhnungsprozess des Landes. Rubio koordiniert diesen Prozess. Eine erste Verhandlungsrunde zwischen Regierung und Opposition hat es in den letzten 10 Tagen gegeben. Die Opposition hofft, dass der Dialog letztlich zu freien Wahlen und einem Abdanken des jetzigen Regimes führen wird. Viel wird aber wohl davon abhängen, wie weit die USA bereit sind, die venezolanische Regierung unter Übergangspräsidentin Delcy Rodríguez unter Druck zu setzen.
1: Genau heute vor 5 Jahren haben die radikal-islamischen Taliban in Afghanistan die Macht zurückerobert. Die USA sind damals überstürzt abgezogen. Seitdem regieren die Taliban mit eiserner Faust, vor allem gegen Frauen und Mädchen. Teresa Kulovic.
3: August 2021. Innerhalb weniger Wochen schaffen es die Taliban, Afghanistan wieder unter ihre Kontrolle zu bringen. Am 15. August nehmen sie Kabul ein, nachdem die USA überstürzt das Land verlassen haben. Seitdem hat sich vieles verändert, vor allem für die knapp 22 Millionen Frauen und Mädchen im Land. Frauen dürfen de facto nichts mehr ohne männliches Familienmitglied außerhalb der eigenen 4 Wände machen. Zugang zu Bildung und Arbeitsplätzen ist ihnen prinzipiell verwehrt, in der Öffentlichkeit zu sprechen verboten. Jeden Zentimeter des Körpers zu verhüllen hingegen ein Muss. Rechte in der Ehe sind kaum vorhanden. Gleichstellung zwischen Mann und Frau gibt es sowieso nicht. Die Taliban sehen all das nicht so dramatisch. Frauen könnten all ihre Rechte wahrnehmen, heißt es da. Von diesen Rechten ist allerdings nicht mehr viel übrig.
1: Ein Waldbrand im belgischen Naturschutzgebiet Hohes Venn nahe der deutschen Grenze hat sich heute weiter ausgebreitet. Die Flammen haben nach Behördenangaben bereits mehr als 2700 Hektar Wald verwüstet. Nur etwa 50 Kilometer entfernt vom Waldbrandgebiet in der deutschen Eifel bei Hürtgenwald. Die Behörden ordneten die Evakuierung mehrerer Ortschaften an. Auch im Südwesten Frankreichs und auf dem Balkan kämpfen die Einsatzkräfte weiter gegen Waldbrände. Das waren die Nachrichten mit Cornelia Krebs. Zum Wetter.
4: Teilweise klar geht es durch die Nacht. Die Schauer in Vorarlberg und Tirol klingen langsam ab und die Temperaturen sinken meist auf 22 bis 14 Grad. Der morgige Sonntag bringt viele Wolken, nur mal zeitweise Sonne und vor allem am Nachmittag ein paar Regenschauer und Gewitter im Bergland. Im Flach- und Hügelland wird es höchstens vereinzelt kurz nass. Die Temperaturen erreichen morgen meist 26 bis 33 Grad. Speziell im Wiener Becken und im Weinviertel wird es aber brütend heiß bei bis zu 37 Grad. So viel zum Wetter von Georg Brack.

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1: Es ist Sonntag, der 16. August. Am Mikrofon begrüßt Sie Cornelia Krebs. Zwei Wochen nach dem Massenandrang von Migranten in die spanische Exklave Ceuta sind im Norden Marokkos fast 300 Migranten festgenommen worden. Die meisten von ihnen seien Bürger aus Ländern südlich der Sahara. Sie seien gestern nahe der Grenze zu Ceuta von marokkanischen Sicherheitskräften abgefangen worden, berichten Medien. Ein neuerlicher befürchteter Ansturm auf die Exklave blieb aber aus. In Kolumbien hat die Armee ein Drogenlabor zerstört und mehr als 1,8 Tonnen Kokain sichergestellt. Dies teilten der neue Präsident Abelardo de la Espriella und das kolumbianische Verteidigungsministerium mit. De la Espriella bezeichnete den Einsatz als schweren Schlag gegen den Drogenhandel und ordnete die Produktionsstätte der linksgerichteten Rebellengruppe ELN der Nationalen Befreiungsarmee zu, der größten noch aktiven Guerilla-Organisation im Land. Der Tropensturm Lala hat sich unmittelbar vor Hawaii zu einem Hurrikan verstärkt und sorgt auf der größten Insel der Inselgruppe, auf Big Island, bereits für Überschwemmungen, Stromausfälle und Straßensperren. Der aktuelle Kurs führt das Zentrum von Lala voraussichtlich südlich an den übrigen Hauptinseln vorbei. Für heute rechnen die Meteorologen damit, dass Lala westwärts weiterzieht und sich abschwächt. Der überwiegend heiße Sommer heuer hat auch den heimischen Gletschern spürbar zugesetzt. Etwa 5 bis 10 Zentimeter schmelzen pro Hitzetag ab, zum Beispiel am Schmiedinger Kees am Kitzsteinhorn. Hanna Schilcher mit den Details.
2: Das Schmiedinger Kees am Kitzsteinhorn könnte in 15 Jahren verschwunden sein, denn der graue Gletscher schmilzt auch heuer wieder im Rekordtempo, schildert Geomorphologe Ingo Hartmeier von GeoResearch.
3: Als Faustregel sagt man, dass er in so einem heißen Jahr wie heuer ca. 2 Meter an Mächtigkeit verliert. Ich vermute, dass es heuer sogar ein bisschen mehr sein wird. Das ist natürlich nicht völlig gleich verteilt über den Gletscher im unteren Bereich. Also am Gletscherende verliert er wesentlich mehr, in den oberen Bereich verliert er etwas weniger.
2: Um die Sicherheit am Kitzsteinhorn langfristig gewährleisten zu können, wird auch der Permafrost gemessen. Das passiert in Bohrlöchern, die bis zu 40 Meter in den Berg hineinragen, so Hartmeier.
3: Ja, wir beobachten natürlich über die letzten Jahre schon ein Ansteigen der Felstemperaturen und ein Ansteigen der sommerlichen Auftaumächtigkeit im Permafrost. Also wir beobachten, dass in jedem Sommer die ersten 4 Meter der Oberfläche auftauen. Und in einem Sommer wie heuer, der sehr, sehr heiß ist, messen wir dann natürlich neue Rekordwerte. Also wir sind über den 4 Metern mittlerweile drüber.
2: Noch ist keine Abkühlung in den Alpen absehbar. Der Permafrost könnte in der nächsten Hitzewelle also weiter auftauen.
1: Zum Sport noch. In der Fußball-Bundesliga gewinnt Sturm Graz nach einer verhaltenen ersten Hälfte gegen Altach mit 1:0. Christian Prattes.
4: Sturm sieht in der ersten Hälfte zu, wie sich Altach Chance um Chance erspielt und steigt erst in der zweiten Hälfte in den Grazer Fußballring. Während Altach mittlerweile schwimmt, wird Sidi Chatter von Sturmcoach Fabio Ingolic eingewechselt und der trifft dann auch prompt zweimal. Das erste Tor aberkannt durch den Videoschiedsrichter, allerdings der zweite Treffer, beinahe ein Abklatsch des ersten, nur ohne Strafraumfoul der Grazer, der zählt dann auch nach einer Ecke von Simon Seidel. Köpft Chatter zum 1:0-Sieg für die Grazer ein, am Ende auch verdient.
1: Das waren die Nachrichten mit Cornelia Krebs. Zum Wetter.
5: Die zweite Nachthälfte verläuft trocken und teilweise recht frisch. Die Tiefstwerte etwa 10 Grad in manchen Alpentälern bis 22 Grad im östlichen Flachland. Und hier im Osten wird es heute noch einmal brütend heiß bei bis zu 37 Grad. Meist hat es heute sommerliche 25 bis 34 Grad. Dazu wechseln sonnige Stunden mit dichten Wolkenfeldern und die bringen speziell in den Alpen am Nachmittag ein paar mitunter kräftige Regenschauer und Gewitter. Außerdem kommt im Tagesverlauf lebhafter Westwind auf. So viel zum Wetter von Georg Brack.
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1: Am Mikrofon ist Rainer Hons, es ist 1 Uhr. Geparkte Autos können bei Hitze zu Gefahrenzonen werden. Feuerwehren warnen vor den Folgen von zu hohen Temperaturen in Fahrzeugen. Mitgeführte Alltagsgegenstände könnten zu brennen beginnen oder explodieren, berichtet Peter Obermüller.
2: Innerhalb von 30 Minuten erhitzt sich das Fahrzeuginnere an Sonnentagen auf 50 Grad. So klingt es, wenn eine Dose Deo-Spray explodiert. Alexander Rappold, Gefahrgutexperte in der Salzburger Landesfeuerwehrschule.
3: So eine Dose ist auf 50 Grad ausgelegt und mehr kann so eine Dose eben aufgrund der Bauform dieses Aluminiums nicht aushalten.
2: Auch Laptops, Akkus, Handys, Tablets, Powerbanks oder E-Zigaretten seien Gefahrenquellen im überhitzten Auto.
3: Extrem gefährlich, da diese Gerätschaften für solche Temperaturen nicht ausgelegt sind. Wenn man solche gefährlichen Gegenstände mitführt im Fahrzeug, wäre es am besten, sie dort zu lagern, wo es eher kühl ist, sprich hinterm Rücksitz oder im Kofferraum.
2: Deo-Spray-Dosen können explodieren, Desinfektionsmittel sich entzünden und Lithium-Ionen-Akkus in Brand geraten.
3: Natürlich am allerbesten gar nicht mitnehmen, wenn es nicht sein muss.
2: Empfiehlt der Experte der Salzburger Feuerwehren.
1: In Kolumbien hat die Armee ein Drogenlabor zerstört und mehr als 1,8 Tonnen Koks beschlagnahmt. Der neue Präsident Abelardo de la Espriella spricht von einem schweren Schlag gegen den Drogenhandel. Er hatte den Kampf gegen Drogenbanden zum großen Wahlkampfthema gemacht. Kolumbien ist kürzlich auch Donald Trumps Anti-Drogenbündnis The Shield of the Americas beigetreten. Und Streit im österreichischen Eishockeyverband. Einige Teamspielerinnen wollen die erstmalige Teilnahme bei der A-Weltmeisterschaft im November boykottieren. Die Teamspielerinnen vermissen vom Verband Respekt und fühlen sich teilweise schikaniert, berichtet Wolfgang Eichinger.
4: Genug ist genug. Unter dieser Führung und diesen Bedingungen werden wir nicht mehr für Österreich spielen, wird Kapitänin Anna Meixner in einer Aussendung der Sportgewerkschaft zitiert. Während es im Männernationalteam Taggeld für jeden Spieler gibt, sei dies bei den Frauen nicht der Fall, ist einer der Kritikpunkte. Als Teamkleidung sollen die Frauen Bestände der Männer bekommen, dazu schlechte Unterkünfte bei Teamaktivitäten und es seien auch drei langjährige wichtige Betreuer aus dem Team entfernt worden. Das sind weitere Vorwürfe. Der österreichische Eishockeyverband reagiert in einer Aussendung. Der Verband nehme die Anliegen der Spielerinnen sehr ernst und arbeitet seit Monaten mit Nachdruck an guten Lösungen. Ab 2027 trete ein neues Vergütungs- und Entschädigungsmodell für alle drei Senioren-Nationalteams in Kraft. Das sei bereits fixiert und den Spielerinnen kommuniziert worden. Zu einzelnen Personalentscheidungen äußert sich der Verband nicht öffentlich. Eine sachliche und respektvolle Klärung sei dem Verband wichtiger als eine über die Medien ausgetragene Debatte, so der österreichische Eishockeyverband.
1: Und jetzt zum Wetter mit Nathalie Auer.
5: Frisch starten wir vielerorts in den Sonntag bei Temperaturen unter 20 Grad. Tagsüber gibt es bei den Temperaturen dann Riesenunterschiede. Während es zum Beispiel im Außerfern 26 Grad werden, erwarten uns im Wiener Becken extrem heiße 37 Grad. Dazu gibt es heute eine Mischung aus Sonnenschein und einigen Wolken. Auch ein paar Regenschauer und Gewitter sind am Nachmittag und Abend dabei, und zwar vor allem im Bergland. Hier kann es stellenweise auch zu Unwettern kommen, durch intensiven Regen oder Sturmböen.